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1: Im Studio Adam Michalech, es ist 3 Uhr. Österreichs Behörden müssen ihre Zusammenarbeit verbessern, wenn es um die Aufarbeitung von Wirtschaftsskandalen geht, wie etwa des Signa-Konzerns. Das fordert der Anwalt der Republik Wolfgang Peschorn in der ORF-Pressestunde. Christoph Wager berichtet.
2: Die Aufarbeitung nach großen Wirtschaftsskandalen müsse besser werden. Derzeit funktioniere die Zusammenarbeit zwischen den Behörden nicht, so Wolfgang Peschorn, der Anwalt der Republik in der Pressestunde, ohne konkrete Namen zu nennen.
3: Es geht darum, dass man auch einen gemeinsamen Spirit hat, einen Willen hat, den Dingen auf den Grund zu gehen und nicht nur in seinem eigenen, manchmal sehr großen Schrebergarten versucht, sozusagen seine Akte in Ordnung zu bringen.
2: Heftige Kritik übt Peschorn an früheren Signa-Aufsichtsräten, darunter Ex-Kanzler Gusenbauer. Sie hätten offensichtlich weggesehen. Geld zurück will Peschorn vom früheren Finanzminister Grasser und weiteren drei Personen. Insgesamt beläuft sich die Forderung auf 13 Millionen Euro. Es geht um Schmiergeldzahlungen nach dem Verkauf von Bundeswohnungen vor mehr als 20 Jahren.
1: Island ist Vorreiter bei erneuerbarer Energie. 100% werden hier aus Wasserkraft und Geothermie gewonnen. Der günstige Strom macht Island immer mehr zum Hotspot für Rechenzentren, berichtet Eva Böcksteiner.
4: Die dampfende Erde und heißen Quellen auf Island sind nicht nur eine Touristenattraktion, sondern man kann daraus auch grüne, günstige Energie gewinnen. Das hat die Aluminiumindustrie angekurbelt, denn Aluminium wird für das Gehäuse und die Kühlkörper von Computern benötigt. Und es gibt auch einen Boom an Serverfarmen und Datencentern. Das hat schon länger internationale Kunden angelockt, aber nun durch den günstigen Strom werden es immer mehr, so der Geschäftsführer des staatlichen Telekommunikationsnetzbetreibers Farise. Denn es ist sehr effizient, diese Datencenter hier zu betreiben. Auch das kühle, stabile Klima ist gut für Serverfarmen, um die Computer herunterzukühlen.
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1: In der Gruppe G trennen sich Belgien und der Iran am Abend mit einem 0:0. Und gerade ist Anpfiff für die übrigen zwei Teams der Gruppe G, Neuseeland und Ägypten. Die Ägypter wollen mit Superstar Mohamed Salah heute in Vancouver den ersten Sieg einfahren. Aber auch Neuseeland ist bisher noch sieglos und braucht heute 3 Punkte. Und damit weiter zum Wetter und zu Daniel Schlager.
6: Viele weitere Hochsommertage bringt die neue Woche. Heute Montag werden es 28 bis 34 Grad und oben in 2000 Meter Höhe um 18 Grad. Dazu scheint längere Zeit die Sonne. In der Osthälfte können aber schon früh ein paar Wolken durchziehen. Vereinzelt gibt es auch Frühnebel und am Nachmittag entstehen da und dort wieder Schauer und Gewitter. Die meisten und kräftigsten voraussichtlich vom Mühlviertel und von Kärnten ostwärts. Im Lauf der Woche ändert sich dann wenig. Es bleibt schwül heiß mit Sonne und ein paar Gewittern an den Nachmittagen.
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1: Es ist 4 Uhr, am Mikrofon Adam Michalech. Der Verfassungsgerichtshof widmet sich heute der umstrittenen Messenger-Überwachung. FPÖ und Grüne halten die Überwachung von Messenger-Diensten wie WhatsApp für einen unverhältnismäßigen Eingriff in die Grundrechte. Sie haben sich an den VfGH gewandt, um die von der Regierung im Vorjahr beschlossene Regelung zu kippen, berichtet Verena Bruha.
2: Bei Terror- und Spionageverdacht darf der Staatsschutz seit vergangenem Jahr Handys überwachen und bei Chats mitlesen. Das Gesetz gilt zwar, offen ist aber noch, welche Software für die Überwachung zum Einsatz kommt. Die Opposition ortet hohes Missbrauchspotenzial. Die grüne Verfassungssprecherin Alma Sadic sagt,
3: viele dieser Softwares, von denen man weiß, dass sie am Markt verfügbar sind, sind höchst problematisch und da ist vieles noch ungeklärt und daher sind unsere verfassungsrechtlichen Bedenken nach wie vor aufrecht und das ist genau der Grund, warum wir diese Beschwerde beim Verfassungsgerichtshof eingereicht haben.
2: Für Innenminister Kahner, ÖVP und die Staatsschützer ist das Gesetz dagegen längst überfällig, um Terrorismus auf Augenhöhe zu bekämpfen. Wie weit der staatliche Handyzugriff gehen darf, prüft heute der VfGH mit einem IT-Experten. Eine Entscheidung fällt in den kommenden Monaten.
1: Alte Fischernetze, sogenannte Geisternetze, sind ein Problem für viele Meerestiere. Sie werden ins Meer geworfen, Fische oder Meeresschildkröten bleiben darin hängen. Umweltschutzorganisationen versuchen, die Netze zu bergen, was aber nicht ungefährlich ist, Nikita Elster.
4: Eine KI kann mit Hilfe von Strömungs- und Sonardaten vorhersagen, ob sich an einer bestimmten Stelle ein Geisternetz befindet oder nicht. Und das mit einer Genauigkeit von 95%. Die Bergung erfolgt mit einem Hebeballon, der unter Wasser am Netz befestigt und mit Luft befüllt wird und so aufsteigt und das Netz mit nach oben zieht. Das kann gefährlich werden, wenn man sich etwa verheddert und dann zu schnell nach oben gezogen wird, weiß der WWF-Meeresbiologe Axel Hein.
5: Also so ein Hebesack, der hat schon ein enormes Auftriebsvolumen. Das heißt, wenn der mal Fahrt aufgenommen hat, dann kann ich mit meinem eigenen Gewicht nicht mehr dagegen steuern.
4: Geschätzte 200 Kilogramm Geisternetze konnten bei diesem Tauchgang aus knapp 40 Metern Tiefe geborgen werden.
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1: In der Gruppe G führt Neuseeland gegen Ägypten zur Pause mit 1:0. Für das einzige Tor der Partie sorgt Innenverteidiger Finn Sermon per Kopf. Das Duell der Gruppengegner am Abend, Belgien gegen den Iran, endet mit 0:0. Neuseeland wäre also mit einem Sieg Tabellenführer. Und jetzt zum Wetter mit Daniel Schlager.
7: Teils sonnig und heiß, teils gewittrig geht's da in den nächsten Tagen weiter. Heute dürfte der Gewitterschwerpunkt von Kärnten bis Niederösterreich und bis ins Mühlviertel reichen. Bis es soweit ist, gibt's aber vielerorts wieder Badewetter, also einiges an Sonne, nur mäßigen Nordwind und 28 bis 34 Grad. Schon in der Früh hat es in Wien bis zu 24 Grad. In manchen Tälern lässt sich bei unter 15 Grad ganz gut durchlüften. Und das Hochsommerwetter bleibt uns noch lange. Derzeit schaut es sogar so aus, als würde sich die Hitze Richtung nächstes Wochenende noch steigern.
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1: Am Mikrofon Martin Walder. Ab Juli gilt in Österreich für bestimmte Lebensmittel eine niedrigere Mehrwertsteuer von 4,9 statt 10%, etwa für Brot, Milch oder Eier. Von der Supermarktkette bis zur kleinen Bäckerei müssen die Preisschilder geändert werden. Was für Konsumenten den Einkauf billiger macht, erweist sich für die Betriebe als recht mühsam. Mehr von Claudia Peintner-Schmidt.
2: Die Mehrwertsteuersenkung soll Haushalte entlasten und die Inflation dämpfen. Die Handsemmel beim Bäcker kostet dann etwa 1,05 Euro statt 1,10 Euro. Die Umstellung bringe viel bürokratischen Aufwand mit sich, berichtet Bäckerei-Felzl-Chef Georg Ölschlegel, und sei kompliziert.
3: Brot ist nicht gleich Brot, es geht um einen Fettgehalt, der wichtig ist. Wir haben das dann mit unseren Rezepten verglichen und analysieren lassen. Zum Beispiel die Hanssemmel fällt runter, das Kürbiskernwecker leider nicht, weil da ist der Fettgehalt durch die Kürbiskerne zu hoch.
4: Eben beim Joghurt haben Sie auch gesagt, wenn Schokostückchen drinnen sind, glaube ich, geht's nicht. Aber wenn ein Geschmack drinnen ist, so wie Heidelbeer oder so, dann ist es okay.
2: Schildert Claudia Meser, die eine Kreislerei in Wien betreibt. Die niedrigere Mehrwertsteuer gilt ab Juli also nicht für alle Brot- und Milchprodukte.
1: Die USA und der Iran haben sich bei ihren Gesprächen in der Schweiz auf einen Zeitplan für eine dauerhafte Friedenslösung geeinigt. Laut dem Vermittlerstaat Pakistan wollen beide Seiten innerhalb von 60 Tagen zu einem Ergebnis kommen. Weiters einigten sich die Verhandler auf die Einrichtung eines Kommunikationskanals zur Straße von Hormus, um eine sichere Schifffahrt zu ermöglichen. In Kolumbien hat der ultrarechte Anwalt Abelardo de la Espreja die Stichwahl um das Präsidentenamt knapp gewonnen. Nach Auszählung von 99,9% der Stimmen liegt er um 250.000 Stimmen vor dem Kandidaten der linken Regierung Iván Cepeda. Cepedas Team hat angekündigt, die Ergebnisse aus rund 33.000 Wahlurnen anzufechten. De la Espreja wurde von US-Präsident Donald Trump unterstützt und hat unter anderem eine engere Zusammenarbeit mit den USA im Kampf gegen den Drogenhandel angekündigt. Heute Abend endet die Eintragungsfrist für 5 Volksbegehren. Die Ziele der Initiativen, der Karfreitag als Feiertag für alle, mehr Personal bei der Polizei, eine Wahlpflicht bei Nationalrats- und Bundespräsidentenwahlen, gratis Verhütungsmittel und elektronische Abstimmungen im Parlament. Das waren die Nachrichten mit Martin Balder.
5: Und wir schauen aufs Oberösterreich-Wetter und da geht's weiter mit der sommerlichen Wetterphase. Wir haben es heute wieder oft sonnig bei Temperaturen zwischen 27 und 32 Grad. Im Lauf des Tages entstehen einige Wolken, möglicherweise vereinzelte Gewitter. Die meisten Landesteile haben es aber trocken. Und gleich aktuelle Messwerte, eine Tropennacht in Wolfseck bei aktuell 22 Grad. Enns 21 Grad. 18 Grad zum Beispiel in Hörsching. Morgen Dienstag wird es dann schwül heiß, die Sonne heizt wieder ordentlich ein, die Temperaturen erreichen 18 bis 32 Grad und in der warmen Luft entstehen vermehrt Quellwolken und daraus eventuell punktuelle Regenschauer oder Gewitter. 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Gut schaut's aus, keine Meldungen. Wir wünschen angenehme Fahrt.
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5: Und heute vom Pyjama rein ins Österreich-Level, oder? Heute spielen wir gegen den amtierenden Weltmeister und auch ich als Nicht-Fußball-Fan bin wirklich schon so gespannt. Aber jetzt geht's einmal mit der besten Musik in die neue Woche. Schönen guten Morgen und willkommen!

schwingt dieses Hochsommerwochenende noch nach mit dem Italo Eros im Ohr. Adesso tu um 5:10 und auf einen echten Italiener, ein echter Österreicher, Peter Cornelius für Sie zum Aufstehen. Schönen guten Morgen.

Das ist die beste Musik. Tom Petty in Radio Oberösterreich und einen gute Laune 60er. Den spiele ich gleich nach. Chris Andrews in Radio Oberösterreich. Pretty Belinda. Schönen guten Morgen und kommen Sie gut in die neue Woche.

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1: 5:30 im Studio Stefan Schnabel. Guten Morgen. Tödlich hat ein Verkehrsunfall für eine Frau aus Oberösterreich im Salzburger Pongau geendet. Sie ist mit ihrem Mann auf dem Motorrad mitgefahren. Die beiden sind auf einer Bundesstraße mit einem entgegenkommenden Auto zusammengestoßen. Dabei haben die beiden so schwere Verletzungen erlitten, dass sie am Unfallort gestorben sind, so die Salzburger Polizei. Wie es zu dem Unfall gekommen ist, wird jetzt ermittelt. Die Einstufung für das Pflegegeld durch die Pensionsversicherungsanstalt sorgt in manchen Fällen immer wieder für Kritik. Die Arbeiterkammer Oberösterreich hat nun für einen Mann aus dem Bezirk Christkirchen, dem das zweite Bein amputiert werden musste, eine höhere Pflegestufe vor Gericht erwirkt. Statt Stufe 2 bekommt er nun Stufe 3. Arbeiterkammerpräsident Andreas Stangl fordert einmal mehr Verbesserungen bei den Begutachtungen. Bei der Fußball-WM in Nordamerika hat vor kurzem Ägypten den ersten Sieg bei einer WM bejubelt. Die Ägypter haben Neuseeland mit 3:1 bezwungen. Die Partie Belgien gegen Iran in derselben Gruppe hat 0:0 geendet. Am Abend hat Spanien gegen Saudi-Arabien mit 4:0 gewonnen. Eine weitere Überraschung hat Kap Verde geliefert. Gegen Uruguay hat es ein 2:2 gegeben. Das waren die Nachrichten. Jetzt das Wetter. Silke.
2: Nichts Neues. Sommerwetter mit teils tropischen Temperaturen. Heute 27 bis 32 Grad am Nachmittag. Die nächsten Stunden trocken. Erst am Nachmittag gibt es wieder ein paar Quellwolken und eventuell punktuelle Wärmegewitter. Viel sollte aber nicht passieren. Derzeit haben wir Temperaturunterschiede von 12 Grad. Bei den Frühwerten 9 Grad momentan. In Liebenau, Gugu 21 Grad dafür. In Wolfsegg also eine Tropennacht. Morgen Dienstag wird es ein bisschen labiler, schwül, heiß. Es gibt von Anfang an mehr Quellwolken. Am Nachmittag sind dann auch einige gewitterige Schauer mit dabei. Höchstwerte morgen 28 bis 32 Grad. 5:32 ORF Radio Oberösterreich mit dem besten Verkehrsservice im Land. Und da ist im Moment alles in Ordnung. Wir hoffen, das bleibt so. Gute und sichere Fahrt.
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0: aufstehen mit Radio Oberösterreich. 5.40 Uhr, guten Morgen.
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0: Morgengedanken. Die kommen heute von Krankenhausseelsorgerin Eva Maria Kölbl-Perner aus Kärnten.
2: Vor einigen Monaten durfte ich einer Praktikantin die Arbeit der Krankenhausseelsorge vorstellen. Maria war mehrere Wochen da und hat unsere Arbeit kennengelernt. Gespräche in den Krankenzimmern, Gottesdienstfeiern in der Kapelle, Trauerbegleitung von Angehörigen und vieles mehr. Maria, eine Frau der Tat, kam mit einem gefüllten Korb voller guter Ideen, was wir zu den Patientinnen und Patienten mitnehmen könnten. Eine Gitarre, Tücher für Rituale, eine heilige Schrift zum Vorlesen von Psalmen und dergleichen. Im Laufe des Praktikums aber durfte sie immer mehr lernen, dass die leeren Hände unser eigentliches Werkzeug sind. Im Lukas-Evangelium hören wir von Jesus, als er die Jünger aussendet, das Reich Gottes zu verkünden und die Kranken zu heilen, dass sie nichts mitnehmen sollten. Keine Vorratstasche, keinen Geldbeutel, kein zweites Paar Sandalen. Einzig den Frieden sollen sie im Gepäck mitbringen. Genau das versuchen wir in der Seelsorge im Krankenhaus. Frieden bringen. Das geht mit leeren Händen am besten.
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0: Ein noch angenehmer Morgen in Oberösterreich. Willkommen um 5.47 Uhr. Das Land wieder auf der Suche nach kühlen Plätzen während des Tages. Sie können ja überall sein, im Wald, wer es einrichten kann an einem Montag oder vielleicht ja auch im Kino.
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0: So, jetzt macht das aber nur Picobello für den Badetag und dann spielen wir heute in Guten Morgen Oberösterreich. 8 Minuten vor 6.

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2: Am Mikrofon Martin Balder. Der Verfassungsgerichtshof widmet sich heute der umstrittenen Messenger-Überwachung. FPÖ und Grüne haben sich ja an den VfGH gewandt, um die von der Regierung im Vorjahr beschlossene Regelung zu kippen. Sie halten die Überwachung von Messenger-Diensten wie WhatsApp und Signal für einen unverhältnismäßigen Eingriff in die Grundrechte. Mehr von Verena Bruha.
3: Bei Terror- und Spionageverdacht darf der Staatsschutz seit vergangenem Jahr Handys überwachen und bei Chats mitlesen. Das Gesetz gilt zwar, offen ist aber noch, welche Software für die Überwachung zum Einsatz kommt. Die Opposition ortet hohes Missbrauchspotenzial. Die grüne Verfassungssprecherin Alma Sadic sagt,
4: viele dieser Softwares, von denen man weiß, dass sie am Markt verfügbar sind, sind höchst problematisch und da ist vieles noch ungeklärt und daher sind unsere verfassungsrechtlichen Bedenken nach wie vor aufrecht und das ist genau der Grund, warum wir diese Beschwerde beim Verfassungsgerichtshof eingereicht haben.
3: Für Innenminister Kahner, ÖVP und die Staatsschützer ist das Gesetz dagegen längst überfällig, um Terrorismus auf Augenhöhe zu bekämpfen. Wie weit der staatliche Handyzugriff gehen darf, prüft heute der VfGH mit einem IT-Experten. Eine Entscheidung fällt in den kommenden Monaten.
2: Der britische Premierminister Keir Starmer dürfte heute entscheiden, ob er seinen Posten räumt oder um den Parteivorsitz kämpft. Es gilt als sicher, dass sein Kontrahent Andy Burnham, der durch einen Nachwahlsieg einen Parlamentssitz erhalten hat, Starmer herausfordern wird. Starmer steht seit der schweren Niederlage bei den Kommunalwahlen im Mai zunehmend unter Druck. Die rechte Parlamentsfraktion Patrioten für Europa soll laut Parlamentsverwaltung EU-Mittel illegal verwendet haben. Laut deutscher Presseagentur geht es um 277.000 Euro, die im Jahr 2024 widerrechtlich verwendet wurden. Die Fraktion habe demnach bereits Rücklagen gebildet, um das Geld zurückzuzahlen. Die PFE ist die drittstärkste Fraktion im EU-Parlament. Zu ihr gehört unter anderem die FPÖ. Bei der Fußball-WM trifft heute um 19 Uhr Österreichs Nationalteam auf den Titelverteidiger Argentinien. Austragungsort ist Dallas in Texas und die Stimmung dort ist ausgelassen. Christoph Kohl.
5: Die Saloons und Rodeos sind voll mit österreichischen Fans. Man sieht ausnahmsweise mehr rote Trikots als Cowboy-Stiefel.
6: Man sieht überall die Österreicher, man grüßt sich mit Servus.
7: Und es ist die Stimmung da schon so hervorragend.
8: Ich finde es richtig cool hier, weil man merkt, dass die Vorfreude nicht nur von den Fußballfans ausgeht.
5: Die Amerikaner sind begeistert.
9: We love having all the Austrian fans. Ole, ole, ole.
5: Noch lauter und in der Überzahl sind allerdings die argentinischen Fans. Die Stimmung unter den unterschiedlichen Fangruppen ist aber gut.
10: Es sind auch schon einige hergekommen, wollt's Leiwald tauschen oder sonstiges.
5: Und so freuen sich hier alle, inklusive Bundeskanzler Christian Stocker, auf ein spannendes, hochkarätiges Match.
11: Das wird ein Fußballerlebnis für die Nationalmannschaft und ich glaube für ganz Österreich.
2: Das waren die Nachrichten mit Martin Balder.
12: Genau so heiß her wie beim Fußball geht's heute auch in Oberösterreich und nicht nur heute, überhaupt die nächsten Tage, Silke.
13: Wir haben sonnig heute wieder bei 27 bis 32 Grad. Da wäre der Sprung in den Hallstätter See erfrischend. Der hat nur 15 Grad, dürfte der kühlste See in Oberösterreich sein. Der Traunsee hat 19 Grad. Im Lauf des Tages entstehen wieder einige Wolken, Quellwolken. Möglicherweise am späten Nachmittag vereinzelte Gewitter. Die meisten Landesteile haben es heute aber trocken. Morgen Dienstag schwül, heiß, da heizt uns die Sonne wieder ordentlich ein. Die Luft erwärmt sich auf 28 bis 32 Grad und in der warmen Luft bilden sich mächtige Quellwolken und daraus punktuelle Regenschauer oder Gewitter.
12: Es ist 3 nach 6, ORF Radio Oberösterreich mit den wichtigsten Infos für Sie unterwegs Richtung Arbeit.
13: Ja, der Frühverkehr wird dichter, aber momentan rollt noch alles. Wir wünschen eine gute Fahrt.
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12: Hallo, guten Morgen, schönen Montag. Wir haben noch den Grillduft zum Wochenende in der Nase.
13: Der mischt sich aber jetzt mit dem Duft vom frischen Kaffee.
12: Und oben drauf, im Ohr, die beste Aufstehmusik. Gleich jetzt mit Queen, I want to break free. Perfekter Tagesbeginn für Oberösterreich.
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0: Einfach lässig. Don McLean, American Pie, Radio Österreich um 12 nach 6. Guten Morgen. Wir kommen aus einem Wochenende mit Grillen, Chillen, sonnig, heiß. Im Freibad waren wahnsinnig viel unterwegs. Mhm. Im Garten, Pool sowieso. Oder am Badesee.
1: Und erst am Badesee. Und da gibt es jetzt wieder lauter bekannte Gesichter, auch Dauergäste. Gabi Nitschmann aus Linz und Anneliese Stenzel treffen sich da immer wieder mit 6 Freundinnen am Bichlingersee.
0: Es wird ein ruhiger Nachmittag.
2: Ja. Es kommen immer dieselben am selben Platz und so liegen wir und so kennen wir uns. Und wenn man dann, wer nicht da ist, dann heißt es, warum ist die noch nicht da, wie geht's der?
3: Und krank.
2: Ja, genau.
3: Dann freuen wir sie, wenn es wieder auftaucht. Ja. Wenn wir uns über den ganzen Internet gesehen haben, freuen wir uns richtig, wenn wir uns beim ersten Bodetag treffen.
0: Ja, schauen wir uns mal, viel Spaß heute und auch für die Erfrischung zwischendurch. Mittagspause oder danach am Abend vielleicht. Und viele werden dann wahrscheinlich in Badekleidung direkt zum Public Viewing.
1: Ja, mit ein bisschen nasse Haare noch.
0: Schönen Tag, Wetschmieden. Guten Morgen, 13.06 Uhr.

Dame tanzen bei der Hit, warum nicht? Guten Morgen mit Josh, hier ist Radio Oberösterreich, ab in den Montag. 16 Minuten nach 6, Love Affair, der taucht auch so richtig an. Brauchen wir zum Wochenbeginn, Everlasting Love. Beste Musik für Österreich.

0: Und wie wird heute die Gänge kommen? Cliff Richard mit Dreaming, hier ist Radio Oberösterreich. Guten Morgen, 6.22 Uhr wird wieder spannend, wer heute in der Arbeit im Fußballtrikot auftaucht.
1: Im Österreich, ja. Wird es auch welche geben, glaubst du, mit also ganz mutige mit einem Messi-Shirt?
0: Ja.
1: Messi-Fußballer.
0: Es gibt immer die dagegen sind. Ne?
1: Sicher, eben.
0: Aber die werden es relativ rasch heute wieder ausziehen bei der Hitze. Ich denke an die Dachdecker oder Leute, die auf den Straßen unterwegs sind. Ja, wird ein heißer Tag heute mit bis zu
1: 32 Grad.
0: Und abends noch heißer beim Fußball. Sommer.

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1: 6:30, der Überblick. Am Mondsee hat es in einem Badehaus gebrannt. Heizöl ist günstiger geworden. Beim Wetter rollt die nächste Hitzewelle an. Im Studio Stefan Schnabel. Guten Morgen. In einem Freizeitdorf am Mondsee ist am Sonntag in einem Badehaus Feuer ausgebrochen. Die Bewohner haben versucht, den Brand selbst zu löschen. Das ist auch teilweise gelungen. Sie haben damit einen noch größeren Schaden verhindert. Wenig später sind Feuerwehren angerückt, berichtet Elisabeth Hufnagel.
2: Dichte Rauchschwaden sind bereits aus dem brennenden Badehaus gedrungen, als die Feuerwehren St. Lorenz und Keuschen eingetroffen sind. Die beiden Bewohner haben mit einem Gartenschlauch und einem Feuerlöscher gegen die Flammen gekämpft. Dadurch haben sie verhindert, dass weitere Holzbadehäuser daneben vom Feuer erfasst werden. Die beiden sind dabei lange im Brandrauch gestanden und daher mit Verdacht auf Rauchgasvergiftung in ein Krankenhaus gebracht worden. Die 37 angerückten Feuerwehrleute haben schließlich alles abgelöscht und mit einer Wärmebildkamera kontrolliert. Wodurch das Feuer ausgebrochen ist, kann noch nicht gesagt werden.
1: In Linz soll sich ein Mann vor einer Volksschülerin entblößt haben, die gerade auf dem Nachhauseweg gewesen ist. Laut oberösterreichischen Nachrichten ist der Vorfall im Stadtteil Bindermichl passiert. Seither kursieren Warnungen in WhatsApp-Gruppen von Eltern. Nach einer Anzeige eines Vaters ermittelt die Polizei. Der Wirtschaftspark in Reichersberg im Bezirk Ried hängt in den Seilen. Er sucht weiterhin nach Ersatz, nachdem die Ansiedelung von Amazon geplatzt ist. Ein Heizwerk soll stattdessen entstehen. Doch da tun sich neue Schwierigkeiten auf, Thomas Riha.
3: Zuletzt ist ein Heizungsspezialist aus der Steiermark im Gespräch gewesen, wie es aus dem Wirtschaftsnetzwerk Inkoba gegenüber Radio Oberösterreich geheißen hat. Nun heißt es aber doch wieder abwarten, so der Inkoba-Obmann und Rieder Bürgermeister Bernhard Zwielehner. Laut ihm müsse eine Entscheidung von FACC abgewartet werden. Der Flugzeugteilehersteller ist Nachbar im Wirtschaftspark und soll in den dortigen Werken von Gas auf eine erneuerbare Energieform umsteigen. Dafür brauche es ein Heizwerk, zum Beispiel mit Hackschnitzel. Laut FACC ist aber noch keine Entscheidung gefallen, wann auf erneuerbare Energie umgestiegen wird. Im Herbst soll es soweit sein. Ab Ende des Jahres will FACC zudem ein bestehendes Werk vor Ort erweitern. Für den Wirtschaftspark drängt derweil die Zeit. Laut Obmann Zwielehner brauche es frisches Geld und damit schon bald eine Ansiedlung. Neben der steirischen Heizungsfirma ist auch eine aus Oberösterreich im Gespräch. Amazon kommt jedenfalls nicht. Ein Sprecher hat erklärt, dass derzeit nicht mehr in Oberösterreich nach einem neuen Standort gesucht wird.
1: Auch wenn derzeit eine Hitzewelle durchs Land zieht, ist ein Vordenken an den nächsten Winter durchaus rentabel. Die Preise für Heizöl sind derzeit vergleichsweise günstig. Wer jetzt für den Winter kauft, bekommt jedenfalls günstigere Preise als noch zum Ausbruch des Iran-Krieges. Patrick Steinbock informiert.
4: Wie viel das Heizen mit Öl in Oberösterreich kostet, beeinflussen vor allem US-Präsident Donald Trump und die politische Führung im Iran. Nachdem sich die beiden Länder wieder etwas angenähert hatten, sind die Ölpreise gesunken. Laut dem Preisvergleichsportal der Arbeiterkammer Oberösterreich hat ein Liter Heizöl zuletzt beim günstigsten Anbieter mit entsprechender Abnahme rund 1,22 Euro gekostet. Im März, kurz nach Ausbruch des Irankrieges, sind es noch um rund 40 Cent mehr gewesen. Auch wenn die gesunkenen Preise noch klar über den Werten aus früheren Zeiten liegen, ist ein Trend nach unten erkennbar. Dieser dürfte sich fortsetzen, glaubt die österreichische Energieagentur. Außer die Fronten zwischen den USA und dem Iran verhärten sich wieder. In Oberösterreich gibt es laut Zahlen aus dem Vorjahr knapp 64.000 Ölheizungen.
1: Und es gibt mehr Schnellladestationen für Elektroautos. Die Energie AG hat in Roßleiten nahe der Pürn-Autobahn 2 Schnelllader aufgestellt. Es stehen dort bis zu 300 Kilowatt Ladeleistung zur Verfügung. Große Leistung heute auch wieder von der Sonne. Wir sind beim Wetter. Silke, wie wird's denn?
5: Da gibt's nichts Neues. Sommerwetter, Tropentemperaturen, stabiles Azorenhoch. 19 Grad jetzt schon in Kollerschlag oder in Altmünster und der Nachmittag wird hochsommerlich bei Temperaturen zwischen 27 und 32 oder sogar 33 Grad. Die nächsten Stunden trocken, erst am Nachmittag könnten punktuelle Wärmegewitter entstehen. Viel sollte aber nicht passieren. Labiler wird's morgen Dienstag, schwül, heiß. Damit gibt's auch mehr Quellwolken und am Nachmittag einige gewittrige Schauer. Höchsttemperaturen morgen 28 bis 32 Grad.
6: Noch können die Klimaanlagen in den Autos verschnaufen. Es ist 6.35 Uhr, so schaut es auf den Straßen aus.
5: Da wird der Frühverkehr im Raum Linz jetzt dichter. Längere Verzögerungen gibt es aber noch nichts. Gute und sichere Fahrt.
6: Schönen Tag.
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Aufstehen mit Radio Oberösterreich. Schönen Montag mit Sonnenschein und der besten Musik jetzt in den Tag rein. Huey Lewis and the News. Stuck with you. Genau das, was wir brauchen in der Früh.

0: Morgen am Montag mit Radio Oberösterreich, 6.43 Uhr. Das ist endlich einmal eine vernünftige Zeit heute. Um 19 Uhr, das passt. Österreich gegen Argentinien bei der WM und bei den Public Viewings in Oberösterreich, in Linz oder auch in Wels. Da steppt ganz sicher der Bär.
1: Wir erwarten um 19 Uhr immer noch Temperaturen so 30, 31 Grad. Peter Jungreitmeier vom Tourismusverband Wels, wird es heute eine Hitzeschlacht beim Public Viewing?
2: Wir starten ja mit dem Übertragungsspiel quasi um 19 Uhr. Da wird der Stadtplatz als solcher schon überwiegend im Schatten sein, im Schatten der hohen Häuser. Und wir haben ja das schon öfters gemacht bei heißem Wetter. Das ist an und für sich normalerweise kein Problem.
0: Ja, aber ein paar extra Kühlschränke werden aufgestellt natürlich.
2: Naja, wir haben zusätzliche Kühlaggregate. Wir werden Wasser vor Ort haben, ausreichend. Wir werden wahrscheinlich sogar Sprühnebel haben und wir werden schauen, dass es Schatten gibt. Aber nichts Besseres als wie Hitze und ein heißes Spiel. Ich freue mich schon sehr drauf.
0: Ah, bitte, es ist angerichtet. Sprühnebel, wie cool. Werden auch ein paar vorbeischauen, die sich nicht für Fußball interessieren.

0: Die Songs zum Anfeiern hier bei uns Blondie, Call Me, Radio Österreich um 9:09. Wie geht das aus heute? Wie geht das aus? Haben wir da eine Chance? David gegen Goliath. Wobei mit Goliath wohl eher Argentinien
1: gemeint ist. Ja, da heben wir das. Wird es ein Fußballmärchen für Österreich oder eine Niederlage? Ja, können wir feiern heute in der lauen Sommernacht oder nicht? Wie glauben Sie, geht das Spiel aus? 0800 95 2 95 2. Gerne eine Sprachnachricht von Ihnen oder Sie schreiben uns ganz schnell. Wie glauben Sie, endet dieses Spiel heute Abend?
0: Wir sind uns auch da nicht ganz einig. Wir drücken natürlich alle hier den Österreichern die Daumen. Aber
1: klar.
0: Könnte eine knappe Geschichte werden. Die haben ja den Messi, aber wir haben auch gute Leute.
2: Oh, wer braucht Lionel Messi, wenn du Romano Schmid hast? Alter, der hängt den ins Kreuzig rein. Unser Lionel Messi. Der kommt aus der Steiermark und heißt Romano Schmid.

0: Nur nicht stressen lassen am Montag in der Früh. Wir unterstützen Sie mit Robbie Williams und Feel. Hier ist Radio Oberösterreich. 2 Minuten noch bis um 7. Gleich die Neuigkeiten des Morgens aus Österreich und der Welt.
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5: Am Mikrofon Martin Balder. Bei den Verhandlungen zwischen den USA und dem Iran über ein Kriegsende gibt es offenbar Fortschritte. Laut den Vermittlern aus Pakistan und Katar haben sich beide Seiten auf einen Zeitplan verständigt, um innerhalb von 60 Tagen eine dauerhafte Friedenslösung zu erzielen. Die Gespräche seien positiv und konstruktiv verlaufen. Mehr von Raffaella Steinbach.
6: Die erste Verhandlungsrunde ist zu Ende und offenbar gibt es nun einen Fahrplan für ein künftiges Friedensabkommen zwischen Washington und Teheran. Es soll Arbeitsgruppen geben, die sich unter anderem mit Irans Atomprogramm und den westlichen Sanktionen befassen. Und um weitere Missverständnisse oder Zwischenfälle in der Straße von Hormus zu vermeiden, soll ein Gesprächskanal zwischen den Kriegsparteien entstehen. Das geht aus einer gemeinsamen Erklärung der Vermittler Katar und Pakistan hervor. Außerdem ist eine Art Koordinierungsstelle geplant, bei der neben den Vermittlern auch der Libanon einbezogen werden soll, um die Einhaltung der äußerst fragilen Waffenruhe zu überwachen.
5: Der Verfassungsgerichtshof prüft heute die im Vorjahr beschlossene Messenger-Überwachung. FPÖ und Grüne haben gegen die Regelung Beschwerde eingelegt. Sie sehen in der Überwachung von Diensten wie WhatsApp oder Signal einen unzulässigen Eingriff in die Grundrechte. In Kolumbien hat der ultrarechte Kandidat Abelardo de la Espreia die Stichwahl um das Präsidentenamt knapp gewonnen. Nach Auszählung von 99,9% der Stimmen liegt er um 250.000 Stimmen vor dem Kandidaten der linken Regierung Iván Cepeda. De la Espreia wurde von US-Präsident Donald Trump unterstützt und hat unter anderem eine engere Zusammenarbeit mit den USA im Kampf gegen den Drogenhandel angekündigt. Bei der Fußball-WM sind die Überraschungen nach heute Nacht weitergegangen. Kap Verde holt neuerlich ein Unentschieden und Ägypten seinen ersten Sieg bei einem WM-Spiel überhaupt, Martin Lang.
7: Aus einem 0-1-Rückstand gegen Neuseeland machen die Ägypter einen 3-1-Sieg und bei ihrer vierten WM-Teilnahme den ersten Sieg für Ägyptens Star-Kapitän Mo Salah nicht zu erklären.
8: Es ist der größte Erfolg für uns. Wir haben jetzt 4 Punkte als Gruppensieger. Wir werden es genießen, aber dann geht's weiter.
7: Ägyptens nächster Gegner, Iran, schaffte 0-0 gegen Belgien und in der Spanien-Gruppe bleiben die Kap Verde unbesiegt. 2-2 gegen Uruguay und Kap Verde-Kapitän Pico Roberto Lopez ist vor 10 Jahren als Halbprofispieler noch Bankangestellter in Dublin gewesen und über ein Geschäftsinternetportal zum Nationalteam eingeladen worden. Eine verrückte Geschichte, aber wir sind so weit gekommen. Wir haben daran geglaubt, geträumt und es einmal so weit geschafft. Die Kap Verde haben Aufstiegschancen. Tabellenführer in der Gruppe ist Spanien mit dem ersten Sieg, einem 4-0 gegen Saudi-Arabien.
5: Und Österreichs Nationalteam trifft heute auf Titelverteidiger Argentinien. Am Pfiff ist um 19 Uhr. Das waren die Nachrichten mit Martin Balder.
0: Kaum hat der Sommer offiziell begonnen, gibt schon kein anderes Wetter mehr, Silke.
9: Sonne, Sommertemperaturen und wir haben es derzeit fast überall wolkenlos. 23 Grad in Wolfseck, 21 in Micheldorf, 19 in Reichelsberg, 16 Grad in Freistadt. Wenig Wind heute und am Nachmittag 27 bis 32 oder 33 Grad. Ein kleines Gewitterrisiko ist ab dem späten Nachmittag dabei, aber oft bleibt es wieder trocken. Morgen wird es labiler, schwül und damit gibt es schon am Vormittag und über Mittag mehr Quellwolken und daraus am am Nachmittag dann schon stellenweise gewitterige Schauer bei 27 bis 32 Grad.
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9: Und da gibt es im Raum Linz dichten Frühverkehr auf den Starteinfahrten. Längere Verzögerungen sind uns aber nicht bekannt. Gute Fahrt.
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0: kommt daher wie die Sommerbrise. Steve Kirkano, Raising My Family. Guten Morgen um 11 nach 7.
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0: Wir sind schon so in Sommerlaune hier bei uns mit diesem Spiel sowieso. Die Strandkabinen sind herausgeputzt. Drinnen befinden sich die größten Radio Oberösterreich Hits. Und wenn Sie zwei aufmachen, wo der gleiche drin ist, dann gewinnen Sie einen Einkaufsgutschein im Wert von 500 Euro zur Verfügung gestellt von Spar. Den holt sich hoffentlich die Sabine Heindl, könnte ganz große Strandgarten- oder Fußballparty werden mit Ihnen. Sabine, was würden Sie denn kaufen um das Geld?
2: Ja, viele Sachen für Chips und wir haben 5 Kinder, also da ist immer viel zum Kaufen.
0: Okay, also ein 100er pro Nase, okay, bleibt ja für die Mama nichts über, aber da wird sicher gut geteilt in der Familie. Jetzt helfen wir zusammen, welche rote Kabine sollen wir aufmachen für Sie?
2: Die rot 2.
0: Das ja.
3: Kabine Nummer 2.

0: Michael Jackson mit Thriller. Wo ist der in der weißen Kabine drin?
1: Ich hoffe in der 7.
0: In der 7?
1: Ja.
0: Schauen wir mal.
2: Ah, dann schauen wir mal Kabine Nummer 7.
1: Ui.
0: Oh.
1: Oh je. Ja, the champion, okay.
0: Ja. Brauchen wir hoffentlich heute Abend bei Österreich gegen Argentinien diesen Song.
1: Ja.
0: Ihnen Dankeschön fürs Mitmachen. Nächste Chance kommt bestimmt hier bei uns abzuräumen. 500 Euro Einkaufsgutscheine, da geht richtig was draus.
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0: Albano und Romina Power können locker den unsrigen die Daumen drücken, weil Italien ja nicht dabei bei der Fußball-Weltmeisterschaft. Guten Morgen um 20 nach 7, heute Abend 19 Uhr. Super Zeit fürs Public Viewing, Österreich gegen Argentinien. Aber bei denen ist ja, die spielen ja in der ärgsten Mittagshitze.
1: Ja, bei denen ist es 12 Uhr Mittag. Was sagen die Österreich-Fans in Dallas? Sie sind gerüstet.
2: Natürlich gewinnt Österreich. Wie hoch? 2-1.
3: Wir haben da extreme Kosten investiert. Deswegen werden wir mit einem Sieg belohnt.
4: Wir sind extra nur für dieses Spiel hergeflogen. Und wir tippen ein hoffnungsvolles 1-1, ja, dass wir weiter sind.
3: 1-1 gegen einen regierenden Weltmeister wäre natürlich super.
4: Wir nehmen natürlich auch jeden Sieg.
5: Wir brauchen keinen Messi, wir haben ihn Alaba.
0: Und wir wollen auch wissen, was Sie glauben, wie es ausgeht. 0800 95 2 95 2.
1: Gerne Ihre Sprachnachricht. Wie geht das Spiel heute Abend aus? Österreich gegen Argentinien.
0: Stimmlich wären wir ja schon top. Heute Morgen.
6: Immer wieder, immer wieder, immer wieder Österreich.
0: Damit muss es klappen.

Die Pet Shop Boys tönen durch die noch geöffneten Fenster. Aber schon langsam wird es Zeit zum Dichtmachen. Das Radio Oberösterreich. Guten Morgen um 4 vor halb 8.

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3: 7:30, der Überblick. Blitzschlag bei Grillfeier im Innviertel. Wirtschaftspark in Reichersberg braucht nach Absage an Amazon dringend eine Ansiedelung. Das Wetter auch heute wieder heiß. Im Studio Stefan Schnabel, guten Morgen. Ein Blitz hat am Abend unweit einer Grillfeier in Lochen am See im Bezirk Braunau eingeschlagen. Mehrere Menschen mussten in ein Spital gebracht werden, berichtet Elisabeth Hufnagel.
4: Nach einem kurzen Gewitter, das über die Region gezogen ist, sind Feuerwehren und Rettung zu einem gemeldeten Gebäudebrand ausgerückt. Vor Ort hat sich dann schnell gezeigt, ein Blitz ist in den Kamin eines Einfamilienhauses eingeschlagen. Im Garten des Hauses hat gerade eine Grillfeier stattgefunden. Mehrere Gäste haben danach über Beschwerden geklagt, unter anderem im Herzbereich, heißt es vom Roten Kreuz. 7 Personen zwischen 20 und 40 Jahren sind zur weiteren Abklärung in umliegende Krankenhäuser gebracht worden. Andere Betroffene konnten direkt vor Ort versorgt werden. Am Haus selbst ist nur geringer Schaden entstanden, heißt es von der Feuerwehr. Das Dach hat beim Eintreffen nur leicht gebrannt. Letzte Glutnester sind freigelegt und gelöscht worden.
3: In einem Freizeitdorf in St. Lorenz am Mondsee ist in einem Badehaus Feuer ausgebrochen. Die Bewohner haben mit einem Gartenschlauch und einem Feuerlöscher zunächst selbst gelöscht. Sie mussten dann mit Verdacht auf Rauchgasvergiftungen in ein Spital gebracht werden. Die Feuerwehr hat den Brand schließlich abgelöscht. Noch vor dem Sommer dürften die Motorboot-Lizenzen an den heimischen Seen auf die politische Agenda kommen. Die Grünen planen, den Landtag damit zu beschäftigen. Aktuell läuft bereits die Überprüfung einer Lizenz am Attersee. Der Verdacht ist, dass sie für private Fahrten missbraucht wird. Daniela Dahlke.
5: Im Mittelpunkt steht eine Taxikonzession für den Attersee. Ein Bauunternehmer steht im Verdacht, seine Ausnahmegenehmigung für private Motorbootfahrten zu missbrauchen. Erlaubt sind mit einer solchen Konzession ausschließlich gewerbliche Fahrten. Das Land bestätigt, dass der Fall derzeit überprüft wird. Dabei werden unter anderem Bordbücher, das touristische Konzept und der Außenauftritt des Wassertaxi-Angebots unter die Lupe genommen. Die Konzessionsbehörde ist grundsätzlich nur für die Erteilung und die Verlängerung der Lizenzen zuständig, kann bei Auffälligkeiten aber einschreiten. Die Einhaltung der Regeln auf dem See kontrolliert während der Sommersaison die Wasserpolizei. Der Fall dürfte noch im Juli auch den Landtag beschäftigen. Die Grünen wollen strengere Regeln für Motorbootlizenzen fordern und den zuständigen Verkehrslandesrat mit einer Anfrage konfrontieren.
3: Der Wirtschaftspark in Reichersberg sucht weiterhin nach Ersatz, nachdem die Ansiedelung von Amazon geplatzt ist. Ein Heizwerk soll stattdessen entstehen. Doch da tun sich neue Schwierigkeiten auf, Thomas Rieher.
6: Zuletzt ist ein Heizungsspezialist aus der Steiermark im Gespräch gewesen, wie es aus dem Wirtschaftsnetzwerk Inkoba gegenüber Radio Oberösterreich geheißen hat. Nun heißt es aber doch wieder abwarten.
3: Und warum verzögert sich das?
6: Das liegt an einem Nachbarn des Wirtschaftsparks, nämlich am Flugzeugteilehersteller FACC. In den dortigen Werken soll von Gas auf erneuerbare Energien umgestiegen werden. Wann es soweit ist, wird allerdings erst im Herbst entschieden. Vom Umstieg hängt jedoch ab, wann sich eine Heizungsfirma daneben ansiedelt, die dann FACC mit erneuerbarer Energie versorgt.
3: Ja, das zieht sich also in die Länge. Wie geht es derweil mit dem Wirtschaftspark weiter?
6: Der braucht dringend frisches Geld, also zum Beispiel eine Betriebsansiedlung. Sonst schaut es düster aus, wie aus dem Wirtschaftspark zu hören ist. Amazon kommt jedenfalls nicht. Laut einem Sprecher wird auch anderswo in Oberösterreich nicht nach einem neuen Platz für ein Logistikzentrum gesucht.
3: Berichtet Thomas Rieher. Auch wenn derzeit eine Hitzewelle durchs Land zieht, ist ein Vordenken an den nächsten Winter durchaus rentabel. Die Preise für Heizöl sind derzeit vergleichsweise günstig. Wer jetzt für den Winter kauft, bekommt jedenfalls günstigere Preise als noch zum Ausbruch des Iran-Krieges. Patrick Steinbock hat sich das angesehen.
7: Wie viel das Heizen mit Öl in Oberösterreich kostet, beeinflussen vor allem US-Präsident Donald Trump und die politische Führung im Iran. Nachdem sich die beiden Länder wieder etwas angenähert hatten, sind die Ölpreise gesunken. Laut dem Preisvergleichsportal der Arbeiterkammer Oberösterreich hat ein Liter Heizöl zuletzt beim günstigsten Anbieter mit entsprechender Abnahme rund 1,22 Euro gekostet. Im März, kurz nach Ausbruch des Irankrieges, sind es noch um rund 40 Cent mehr gewesen. Auch wenn die gesunkenen Preise noch klar über den Werten aus früheren Zeiten liegen, ist ein Trend nach unten erkennbar. Dieser dürfte sich fortsetzen, glaubt die österreichische Energieagentur. Außer die Fronten zwischen den USA und dem Iran verhärten sich wieder. In Oberösterreich gibt es laut Zahlen aus dem Vorjahr knapp 64.000 Ölheizungen.
3: Das war das Frühjournal und jetzt das Wetter. Silke.
8: Frisch gewaschene Wäsche trocknet heute im Handumdrehen. Es wird wieder heiß und sonnig. Es weht ein schwaches Sommerlüfterl und die Temperaturen klettern auf hochsommerliche 28 bis 32 oder sogar 33 Grad. Derzeit 22 Grad in Kollerschlag, 19 in Weiher, angenehme 16 Grad in Hinterstoder. Gewitter höchstens vereinzelt am Nachmittag und Abend. Morgen Dienstag eine schwüle Angelegenheit bei 27 bis 32 Grad und morgen kommt die Wolkenbildung schon am Vormittag in Gang. Der Nachmittag wird dann unsicher mit ersten gewittrigen Schauern, die sich dann bis zum Abend noch auswachsen können.
9: Wäsche trocknet im Handumdrehen.
8: Ja, aufhängen.
9: Aber aufhängen schon, oder?
8: Aufhängen, okay, und gleich wieder mitnehmen.
9: So. 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
8: 10 Minuten Zeitverlust auf dem Weg nach Linz, auf der A1 Richtung Wien, zwischen Ansfelden und dem Knoten Linz. Danach auf der Umfahrung Traun, auf der Umfahrung Ebelsberg und auch auf der oberen Donaulände. Gute Fahrt.
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0: Uriah Heep, sehr, sehr lässig. Musik zum Aufstehen. Guten Morgen am Montag, 7.43 Uhr. Wenn dieser Geruch von Sonnencreme wieder in der Luft ist, dann ist der Sommer da. Das gehört dazu.
1: Das ist der Geruch des Sommers. In Linz jetzt Sonnencreme gratis. Zwei orange Sonnencremespender gibt's auf der Linzer Donauländer. Christian Schwarz, guten Morgen.
2: Guten Morgen.
3: Hallo.
2: Man braucht nur kurz die Hand hineinhalten und schon kann man sich mit einer Sonnencreme mit Lichtschutzfaktor 50 plus eincremen. Und alle, die ich auf der Donauländer gefragt habe, die finden das eigentlich ganz gut.
4: Das ist nicht ganz verkehrt.
5: Ich finde es eine gute Idee. Wenn man vorbeigeht, man hat es vergessen, kostet nichts, das passt.
6: Man vergisst halt ab und zu, und wenn man dann so spazieren geht und so und mal länger draußen bleibt und dann wird es warm, dann hat man Sonnencreme, dann kriegt man einen Sonnenbrand.
2: Ja. Ihr würdet das nutzen?
7: Ja, ja, sicher, hab ich schon.
8: Sowieso.
2: Und Sie kennen viele, die auf die Sonnencreme vergessen haben?
8: Kenne ich viele, ja. Ich bin auch so einer. Ne?
0: Super Idee, gratis Sonnencreme nachmachen, sehr, sehr gerne. Bleibt nur die Frage, wie man die Creme in die mitgebrachte leere Tube reinbringt.

0: Woche beginnt gleich mal mit einer Tunnelsperre.
1: In Linz, A7 Richtung Freistadt. Der Tunnel Bindermichl ist wegen Arbeiten nach einem Unfall gesperrt. Auf der Ausweichstrecke durchs Stadtgebiet gibt es bereits Verzögerungen. Gute Fahrt.

0: So klingt der Sommer mit Beach Boys Surf in USA hier in Radio Österreich um 10 vor 8. Eine Woche vollgepackt, jetzt nicht nur mit Badesachen, sondern auch mit den Schulen und Kindergärten. Fast täglich Programm. Schulfeste gibt es auch schon, oder? Ja, ist schon wirklich was los. Aber Eltern, Großeltern haben alles im Griff, oder?
1: Guten Morgen. Die müssen überall dabei sein.
0: Absolut. Morgen. 9 vor 8.

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0: Florian Reisinger von der Raiffeisen Landesbank Oberösterreich.
2: Schönen guten Morgen. Am Freitag verlief der Handel an den Börsen ruhig. Größere Impulse blieben aus. Der DAX gab um 0,2% nach, der Eurostoxx 50 verlor 0,5%. Die US-Börsen blieben feiertagsbedingt geschlossen. Der österreichische ATX bewegte sich kaum und schloss nahezu unverändert. Im Fokus standen BMW und Mercedes, deren Aktien sich nach einer Gewinnwarnung von BMW und einem klaren Rücksetzer um bis zu 1,5% erholten. Europaweit profitierten unter anderem Chemiekonzerne von der möglichen Öffnung der Straße von Hormuz. Der deutsche Chemiekonzern LANXESS stieg um 8,7% und erreichte das höchste Niveau seit Wochen.
0: Wo ist der Hauptsitz der Wolfurt AG? 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
7: Am Mikrofon Martin Balder. Österreichs Nationalteam bestreitet bei der Fußball-WM heute sein zweites Spiel und das gleich gegen Titelverteidiger Argentinien. Eine echte Herausforderung. Guten Morgen, Daniel Kulowitz in Dallas.
8: ÖFB-Teamchef Ralf Rangnick macht keinen Hehl daraus, was ihm dieses Spiel bedeutet. Guten Morgen. Argentinien ist nicht nur der amtierende Weltmeister.
9: Mit wahrscheinlich dem besten Spieler, den es bisher jemals gegeben hat.
8: Aber Argentinien ist weit mehr als nur Messi, sagt Rangnick. Sie sind einfach doppelt und dreifach stark besetzt. Deshalb wartet mit Argentinien.
9: Sicherlich eines der größten Spiele, wenn nicht das größte Spiel aller Zeiten auf Österreich und auf meine Spieler, aber auch auf mich als Trainer.
7: Und für Marcel Sabitzer wird es ein Jubiläumsspiel.
8: Wird ein ganz besonderer Abend für den 32-jährigen Steirer.
10: 100. Spiel ist sehr besonders für mich. Wenn du den Ort dann siehst, das Stadion, den Gegner, dann ist das schon, was einem nahe geht, was einen ja, stolz macht. Und deshalb kann ich sagen, extra Motivation vom Trainer braucht es nicht.
8: Und auch Sabitzer mit einer klaren Ansage.
10: Wir wollen das Spiel gewinnen. Wir sind hier, um das Spiel zu gewinnen. Große Vorfreude, große Spannung natürlich.
8: Die Anpfiffzeit ungewohnt. 12 Uhr hier Ortszeit in Dallas, 19 Uhr in Österreich.
7: Danke, Daniel Kulowitz. Die USA und der Iran haben sich bei ihren Gesprächen in der Schweiz auf einen Zeitplan für eine dauerhafte Friedenslösung geeinigt. Laut den Vermittlern Pakistan und Katar wollen beide Seiten innerhalb von 60 Tagen ein finales Abkommen erreichen. Weiters einigten sich die Verhandler auf die Einrichtung eines Kommunikationskanals zur Straße von Hormuz, um eine sichere Schifffahrt in der Meerenge zu ermöglichen. Heute Abend endet die Eintragungsfrist für 5 Volksbegehren. Die Ziele der Initiativen, der Karfreitag als Feiertag für alle, mehr Personal bei der Polizei, eine Wahlpflicht bei Nationalrats- und Bundespräsidentenwahlen, gratis Verhütungsmittel und elektronische Abstimmungen im Parlament. Im Strandbad Gänsehäufel in Wien sind gestern innerhalb weniger Stunden 2 Badegäste ums Leben gekommen. Ein 39-Jähriger trank am Nachmittag vor den Augen seiner Familie. Am Abend kam ein 24-Jähriger im Wasser ums Leben. Petra Thalhammer-Jeschek berichtet.
11: Der 24-Jährige wird gegen 19 Uhr als vermisst gemeldet. Ein Hubschrauber fliegt das Gelände ab. Feuerwehrtaucher können ihn aus dem Wasser bergen. Wiederbelebungsversuche bleiben erfolglos. Auch um 16 Uhr gibt es im Gänsehäufel einen Großeinsatz. Ein 39-jähriger Mann ist im Bereich des Oststrands vor den Augen seiner Kinder untergegangen und nicht mehr aufgetaucht. Augenzeugen verständigen sofort die Einsatzkräfte. Auch hier suchen ein Hubschrauber und Taucher der Feuerwehr nach dem Verunglückten. Für den Mann kommt jede Hilfe zu spät, er verstirbt noch an der Unfallstelle. Die beiden Kinder wie auch die Ehefrau des Mannes, die vom Strand aus den tödlichen Badeunfall mit ansehen muss, sind schwer geschockt und werden von einem Krisenteam betreut.
7: Das waren die Nachrichten mit Martin Balder.
0: Und da haben wir einige 30er heute beim Wetter.
12: Es geht weiter mit den sogenannten Tropentagen. Ja, also mit 30 Grad und mehr. 33 Grad oder 32 sind heute vielfach möglich. 18 Grad hat es jetzt in Allerheiligen oder auch in Bad Lernfelden. 21 Grad in Weyreck. Also Badewetter eigentlich wieder mit viel Sonnenschein. Erst am Nachmittag die bei diesen Temperaturen üblichen Quellwolken auch, aber die Gewitterwahrscheinlichkeit bleibt heute gering. Morgen Dienstag schwül, unsicher. Am Nachmittag gibt es kräftige Quellwolken und daraus folgen auch stellenweise Gewitter. Und die können auch wieder kräftiger sein.
0: 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Es ist 7:03. So schaut es auf den Straßen aus.
12: Linzer 7 Mühlkreis Autobahn Richtung Freistadt zwischen der Traunbrücke und der Wiener Straße. 15 Minuten Zeitverlust vor einer bereits geräumten Unfallstelle. Und 10 Minuten länger dauert es auf dem Weg nach Linz auf der A1 Richtung Wien zwischen Ansfelden und dem Knoten Linz auf der Umfahrung Traun, auf der Umfahrung Ebelsberg und auch auf der oberen Donaulände. Gute Fahrt.
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0: Das wird eine super Sommerwoche in Oberösterreich.
12: Ja, 32 oder sogar 33 Grad heute wieder.
0: Das heißt, kurzes Leiberl, kurze Hose und die beste Musik im Ohr.
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0: Noch sind wir ganz entspannt mit Lou Reed, Walk on the Wild Side. Aber heute Abend, da schauen auch viele, die sich nicht für Fußball interessieren.
1: Die Fußball-Weltmeisterschaft 2026.
2: Es ist das größte Spiel für Österreichs Fußballnationalteam seit Jahrzehnten. Bei einer WM gegen den amtierenden Weltmeister Argentinien und den vielleicht größten Fußballer aller Zeiten, Lionel Messi, im Duell gegen unseren Marco Arnautovic.
0: Dennis Bankowski, was hält denn der Arnautovic von Messi? Guten Morgen.
3: Schönen guten Morgen. Ja, der Marco spart nicht mit Lobeshymnen auf den für viele bereits jetzt größten Fußballer aller Zeiten. Keiner hat mehr WM-Spiele als Lionel Messi. Keiner hat mehr WM-Tore als Lionel Messi. Achtmal Weltfußballer. Und Arnautovic drückt es in seinen typisch eigenen Worten so aus.
4: Ich würde sagen, das ist kein Mensch. Das ist für mich ein Außerirdischer, der was einen ganz anderen Sport macht, als was wir machen. Er ist der Beste aller Zeiten. Keiner wird jemals seine Qualität erreichen. Es ist natürlich ein schönes Gefühl, gegen ihn am Platz zu stehen, aber das war's auch. Ich schaue auf meine Mannschaft und dass wir ein super Spiel abliefern und dann werden wir am Ende sehen, wie viel das gereicht hat.
2: Los geht's um 19 Uhr des Abendpfiff. Bei uns eine super Zeit.
3: Eine sehr ungewohnte Anstoßzeit in Dallas heute für die Österreicher. 12 Uhr Mittag, das kennt Marco Arnautovic eigentlich nur aus Kinder- und Jugendspielen und die sind lange her.
4: Aber ja, ich habe auch schon in England solche Uhrzeiten gespielt. Man geht früh schlafen, steht früh auf, bereitet sich für das Spiel vor. Natürlich muss dann schon um 9 Uhr oder um 8 Uhr in der Früh irgendein Pasta essen. Das ist halt nicht so optimal, aber das werden wir auch schon hinbekommen.
3: Hitze übrigens heute kein Thema, denn in Dallas, diese Riesenarena, 93.000 Zuseher, voll überdacht, klimatisiert, 23 Grad, also einem Fußballfest. Österreich gegen Argentinien steht nichts im Wege. Wird jedenfalls schwer, dem Lionel Messi seine eigene Geburtstagsparty zu vermasseln. Übermorgen wird der Superstar 39.
0: Voll klimatisiertes Cabrio-Stadion mit Schiebedach.
2: Ja, Hammer.
0: Wenn wir Weltmeister werden, bauen wir uns das auch.
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0: guter Laune Song, Sam Cooke, Wonderful World, Radio Österreich um 18 nach 8. Guten Morgen am Montag.
1: Und heute nach der Arbeit wieder ab in Richtung Badesee oder und ins Wasser springen.
0: Am Bichlinger See, da ist der Helmut aus Linz schon da. Jetzt um die Zeit wahrscheinlich, so wie seit 60 Jahren.
2: Unbedingt, ja, immer. Da wird sogar gestritten drum, wenn es davon kommt. Gell. 60 Jahre dreimal Leute verjagen müssen, aber nicht bösartig, sondern eins merken lassen, dass da falsch liegen. Und es ist gelungen dann.
1: Oh, ach, der liegt immer am gleichen Platz, alles klar.
0: Der verteidigt es, mein Lieber, ja. Hat sicher jetzt schon die Badetücher ausgebreitet. Oder ausgesteckt sogar, man weiß es nicht.
1: Ist, glaube ich, schon so eine kleine Mulde da, wo der immer liegt, oder?
0: Schönen Badetag.

0: Wie steht es denn um Ihre finanzielle Gesundheit?
1: Frauen verdienen im Schnitt weniger, arbeiten oft in Teilzeit und unterbrechen ihre Karriere öfter für Kinderbetreuung oder Pflege. Hier ist es wichtig, sich frühzeitig um die Finanzen zu kümmern.
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3: 8:30 im Studio Stefan Schnabel. Guten Morgen. Noch vor dem Sommer dürften die Motorbootlizenzen an den heimischen Seen auf die politische Agenda kommen. Die Grünen planen, den Landtag damit zu beschäftigen. Aktuell läuft bereits die Überprüfung einer Lizenz am Attersee. Der Verdacht ist, dass sie für private Fahrten missbraucht wird, Daniela Dahlke.
4: Im Mittelpunkt steht eine Taxikonzession für den Attersee. Ein Bauunternehmer steht im Verdacht, seine Ausnahmegenehmigung für private Motorbootfahrten zu missbrauchen. Erlaubt sind mit einer solchen Konzession ausschließlich gewerbliche Fahrten. Das Land bestätigt, dass der Fall derzeit überprüft wird. Dabei werden unter anderem Bordbücher, das touristische Konzept und der Außenauftritt des Wassertaxi-Angebots unter die Lupe genommen. Die Konzessionsbehörde ist grundsätzlich nur für die Erteilung und die Verlängerung der Lizenzen zuständig, kann bei Auffälligkeiten aber einschreiten. Die Einhaltung der Regeln auf dem See kontrolliert während der Sommersaison die Wasserpolizei. Der Fall dürfte noch im Juli auch den Landtag beschäftigen. Die Grünen wollen strengere Regeln für Motorbootlizenzen fordern und den zuständigen Verkehrslandesrat mit einer Anfrage konfrontieren.
3: In Lochen am See im Bezirk Braunau hat am Abend in der Nähe einer Grillfeier ein Blitz eingeschlagen. Laut dem Roten Kreuz sind dabei 7 Menschen leicht verletzt in umliegende Krankenhäuser gebracht worden. Sie hätten unter anderem über Herzschmerzen geklagt. Weitere Betroffene konnten vor Ort betreut werden. In Linz soll sich ein Mann vor einer Volksschülerin entblößt haben, die gerade auf dem Nachhauseweg gewesen ist. Laut oberösterreichischen Nachrichten ist der Vorfall im Stadtteil Bindermichl passiert. Seither kursieren Warnungen in WhatsApp-Gruppen von Eltern. Nach einer Anzeige eines Vaters ermittelt jetzt die Polizei. Das waren die ORF Radio Oberösterreich Nachrichten zum Wetter. Silke.
5: Und da geht's heute wieder heiß und sonnig weiter. Jeden Tag Badewetter. Der Mondsee noch ganz erfrischend mit 20 Grad. Die Seen erwärmen sich heute um 1 Grad pro Tag. Lufttemperaturen heute wieder 28 bis 32 oder 33 Grad im Schatten. Ein paar Quellwolken werden sich bilden. Gewitter sollten aber die Ausnahme bleiben. Wenn allerdings welche aufploppen, vereinzelt können die heftig sein. Morgen Dienstag ein bisschen drückender. Es wird schwül. Und damit haben wir ideale Voraussetzungen für Wärmegewitter, die dann am späten Nachmittag aufziehen und sich bis zum Abend auch noch ein bisschen auswachsen können.
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5: In Linz am Froschberg gibt es Behinderungen nach einem Unfall, vor allem in der Ziegeleistraße melden Autofahrer Stau. Traun, die Salzburger Straße, ist zwischen der Trauner Kreuzung und der Leondinger Straße wegen Arbeiten nach einem Unfall gesperrt. Der Verkehr wird hier umgeleitet. Und 10 Minuten Zeitverlust haben Sie noch auf der A1 Richtung Wien zwischen Ansfelden und dem Knoten Linz und innerstädtisch auf der oberen Donaulände. Gute Fahrt!
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0: Guten Morgen mit Michael Jackson, locker lässig drauf, in der Früh, 8.42 Uhr. Wir sind gespannt auf Ihre Meinung.
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0: Kein Mensch will Straßenlärm direkt vor der Haustür.
2: Und gerade deswegen haben im Mühlviertel viele jetzt Sorge, wenn die S10 fertiggestellt wird, dass dann richtig viel Verkehr auf sie zukommt. Gernot Hörmann, guten Morgen.
3: Guten Morgen. Guten Morgen, Oberösterreich. Guten Morgen, Günther. Guten Morgen, Silke. Ja, es ist schon eine gute Frage, was da auf das Mühlviertel zurollt. Und diese Frage wollen wir auch stellen. Durch den Autobahnausbau in Tschechien wird die S10, die Mühlviertler Schnellstraße, bald zur kürzesten Transitroute zwischen Berlin und Südosteuropa, also Slowenien, Kroatien und noch weiter runter. In der Region im Mühlviertel wächst schon langsam die Skepsis und viele Linzerinnen und Linzer fragen sich ja, was bedeutet denn das, wenn noch mehr Verkehr vom Norden durch die Stadt fließt in Richtung Knoten Linz? Und diese Frage wollen wir stellen.
2: Und derzeit ist die S10 ja noch nicht fertig.
3: Ja, es fehlt ja noch ein Teilstück, nämlich von Freistadt bis zur Grenze. Und auch da gibt es viele Anrainerinnen und Anrainer, die sagen, ja, wenn da wirklich so viel Verkehr kommt, wie vielleicht zu erwarten ist, dann wollen wir auch besser geschützt sein vor diesem Verkehr. Denn diese Straße hat zwei Seiten. Zum einen bringt sie unbestritten wirtschaftlichen Wohlstand. Auf der anderen Seite ist das Umweltthema natürlich auch ein wichtiges. Deshalb haben wir unsere Sendung zwischen Ausbau und Abgas genannt, was auf das Mühlviertel zurollt. Diskutieren Sie mit morgen am Abend, Dienstagabend im Gasthaus Blumauer am Marktplatz in Rheinbach. Wir starten ab 19.30 Uhr. Jeder und jede ist herzlich willkommen, solange der Platz reicht.
0: Und wir sind sehr gespannt, was Sie darüber denken.

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1: Ludwig Hirsch, Radio Oberösterreich. Herrliche Musik für einen herrlichen Tag, der sommerlicher nicht sein könnte. Und die Gypsy Kings, die klingen hier wie ein lässiger Sommerdrink. Bamboleo, Radio Oberösterreich am Montag. 13 Minuten noch, bis um 9.

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1: Am Mikrofon Martin Balder. Außenministerin Beate Meindl-Reisinger trifft heute zu einem Arbeitsbesuch in China ein. Geplant ist auch ein Treffen mit dem chinesischen Außenminister Wang Yi. Dass Österreich seit kurzem Mitglied im UNO-Sicherheitsrat ist, verleiht dem Besuch wohl zusätzliches Gewicht. Aus Peking, Alexandra Siebenhofer.
2: Es ist der erste Staatsbesuch einer österreichischen Außenministerin oder eines Außenministers seit 8 Jahren. Zuletzt war 2018 Karin Kneißl hier in China. Beate Meindl-Reisinger kommt heute in Shanghai an und wird dort unter anderem Vertreterinnen und Vertreter österreichischer Unternehmen treffen. Danach reist die Außenministerin nach Peking, wo am Donnerstag das Treffen mit ihrem Amtskollegen, dem chinesischen Außenminister Wang Yi, stattfindet. Ganz oben auf der Agenda steht für Außenministerin Meindl-Reisinger vermutlich der Angriffskrieg in der Ukraine. Da drängt Europa schon lange darauf, dass China seinen Einfluss auf Russland geltend macht. Zweites Thema, die Handelsbeziehungen. China exportiert ja immer mehr ins Ausland, um das Wirtschaftswachstum aufrechtzuerhalten. Die EU hält nun massiv dagegen, etwa mit Einfuhrbeschränkungen. In China findet man das gar nicht gut.
1: In der Ukraine sind bei neuen russischen Drohnenangriffen mehrere Menschen getötet worden. In der Region Sumy starben ein 13-Jähriger, sein Vater und seine Großmutter. Auch in Saporischschja und Odessa gab es Tote. Russland hat unterdessen nach eigenen Angaben mehr als 300 ukrainische Drohnen abgefangen. Die Fußballstadien bei der WM in den USA toppen so ziemlich alles bisher Dagewesene. Hier musste man keine Neubauten errichten, sondern konnte sich bei den American Football Teams einmieten. Österreich gegen Argentinien etwa steigt heute in der Heimstätte der Dallas Cowboys. Daniel Kolowitz.
3: Bei der Besichtigung des Stadions gab es mal wieder pures Staunen. David Alaba hat hier schon mal mit Real Madrid gespielt.
4: Ich kenne das Stadion schon. Ist, glaube ich, sehr, sehr geil. Speziell die Leinwand da oben. Geiler Gegner, geiles Stadion, geiles Spiel.
3: Und der Rasen diesmal nicht ganz so stumpf wie in San Francisco?
4: Ja, der ähnelt schon eher einen europäischen Rasen. Ich glaube, dass uns der ein bisschen mehr liegt.
3: Aller Voraussicht nach wird David Alaba auf der Ersatzbank Platz nehmen müssen. Marcel Sabitzer vermutlich die Kapitänsbinde übernehmen.
5: Die Rahmenbedingungen sind natürlich gegeben für echt einen denkwürdigen Abend.
3: Und Ralf Rangnick kann sich schon bildlich ausmalen, wie Rot-Weiß-Rot hier einzieht in Dallas.
6: Alleine dieses Stadion hier ist schon außergewöhnlich, wenn man hier reinläuft und sich vorzustellen, was hier los ist mit 95.000 Zuschauern bei geschlossenem Dach, was hier für eine Atmosphäre herrschen wird.
3: 19 Uhr ist Anpfiff hier in der Riesenhalle von Texas.
1: In der tschechischen Hauptstadt Prag haben tausende Menschen vor dem Sitz des öffentlich-rechtlichen Fernsehens eine Solidaritätskundgebung abgehalten. Sie protestierten gegen Pläne der rechtspopulistischen Regierung, die Rundfunkgebühren durch eine Budgetfinanzierung zu ersetzen. Damit wird der Rundfunk politisch abhängiger, so die Organisatoren. Das waren die Nachrichten mit Martin Balder.
7: Bikini-Wetter in Oberösterreich, mehr sage ich nicht, Silkelein-Keder.
8: Sonne und Hitze und wieder oft über 30 Grad heute und auch recht stabil, vorläufig. Wobei einzelne Hitzegewitter am Nachmittag oder abends nirgends ausgeschlossen werden können. Und wenn sich in der heißen Luft ein Wärmegewitter bildet, dann kann das heute durchaus unangenehme Begleiter haben wie Starkregen oder Sturmböen. Vielfach bleibt es aber trocken. Morgen werden dann Gewitter durchaus noch wahrscheinlicher. Morgen wird die Luft nämlich recht schwül. Am Nachmittag und Abend wird sich diese Schwüle dann eben entladen mit Regenschauern und Gewittern.
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8: Traun, die Sperre der Salzburger Straße zwischen der Trauner Kreuzung und der Leondinger Straße ist aufgehoben, die Unfallstelle geräumt. Und in Linz gibt es innerstädtisch noch abschnittsweise sehr dichten Verkehr, etwa in der Waldeckstraße Richtung Römerbergtunnel oder auch am Froschberg in der Ziegeleistraße oder der Kuttlichstraße, und zwar nach einem Unfall. Gute Fahrt.
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7: Viel zu trinken und die beste Musik im Radio. Mehr brauchen wir heute nicht zum Glücklichsein. Billy Joel gleich nach den Buggles. Was für ein Start in die Arbeitswoche. 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

0: bringt genau die richtige Leichtigkeit für diesen Montagvormittag. Billy Joel und The Longest Time. Unser Arnautovic, der pfeift sich ja normalerweise eigentlich nichts, aber wenn er gegen Messi aufs Feld läuft, oh, da zeigt er schon auch Respekt. Heute Abend WM-Fieber, Österreich gegen Titelverteidiger Argentinien. Da gibt's unzählige Public Viewings in Oberösterreich, bei denen man das Spiel gemeinsam anschauen kann. Im Kurpark, in Bad Ischl zum Beispiel, auf einer 3x5 Meter großen Leinwand. Thomas Siller bereitet sich da gerade auf den Ansturm heute Abend vor.
1: So, bin jetzt gerade am Sprung, werde jetzt nämlich gerade Weg, das Essen zu organisieren. Wir bieten nämlich bei den Top-Spielen Essen zum Beispiel an. Zeitgleich holt mein Partner den zweiten Kühlwagen ab, um heute bei der Hitze ja, durchgehend kühle Getränke den Gästen anbieten zu können.
0: Das ist natürlich eine Challenge. Was ist denn Ihr Tipp für heute Abend?
1: Ja, ich hoffe natürlich auf einen Sieg für Österreich. Ja, nachdem wir jetzt doch schon länger nicht mehr bei der WM dabei waren, hoffen wir natürlich, dass wir heute den starken Gegner Argentinien besiegen.
0: Sowieso. Und wir glauben einfach an Österreich.
2: Ich will natürlich, dass Österreich gewinnt bei dem Spiel. Aber Argentinien ist halt ein sehr starker Gegner, muss man auch sagen. Ich habe da jetzt noch keine Prognose gefunden eigentlich.
0: Ich sage es einmal so, Argentinien kommt als Weltmeister, Österreich als Spielverderber. Mal schauen, wer heute wen ärgert.

Radio Oberösterreich bei der Arbeit. Petra Lehner hier. Und ein schöner Gruß aus den 80ern kommt jetzt von Aha. Schön, Sie bei uns zu haben.

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1: 9:30 im Studio Stefan Schnabel. Tödlich hat ein Verkehrsunfall für eine Frau aus Oberösterreich im Salzburger Pongau geendet. Sie ist mit ihrem Mann auf dem Motorrad mitgefahren. Die beiden sind auf einer Bundesstraße mit einem entgegenkommenden Auto zusammengestoßen. Dabei haben die beiden so schwere Verletzungen erlitten, dass sie am Unfallort gestorben sind, so die Polizei. Wie es zu dem Unfall gekommen ist, wird jetzt ermittelt. In einem Freizeitdorf in St. Lorenz am Mondsee ist in einem Badehaus Feuer ausgebrochen. Die Bewohner haben mit einem Gartenschlauch und einem Feuerlöscher zunächst selbst gelöscht. Sie mussten dann mit Verdacht auf Rauchgasvergiftungen in ein Spital gebracht werden. Die Feuerwehr hat den Brand schließlich abgelöscht. Es gibt mehr Schnellladestationen für Elektroautos. Die Energie AG hat in Roßleiten nahe der Pyrn-Autobahn 2 Schnelllader aufgestellt. Es stehen dort bis zu 300 Kilowatt Ladeleistung zur Verfügung. Das waren die ORF Radio Oberösterreich Nachrichten zum Wetter. Silke.
2: Sonnig und heiß heute, zum Teil auch schwül. Im Lauf des Tages entstehen dann auch wieder größere Quellwolken. Am Nachmittag und Abend da und dort Regenschauer oder Gewitter. Am größten dafür ist die Wahrscheinlichkeit im Mühlviertel. Ausschließen können wir sie aber nirgends. Und wenn sie aufploppen, können sie auch heftig sein. Die Temperaturen klettern auf 28 bis 32 oder sogar 33 Grad. 27 hat es jetzt schon in Ried, 26 Grad in Linz. Morgen werden dann Gewitter noch wahrscheinlicher. Morgen wird es nämlich richtig schwül. Und am Nachmittag und am Abend wird sich diese Schwüle dann auch entladen. Mit Regenschauern oder eben Gewittern.
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2: Und da schaut es jetzt wieder gut aus. Auf den Hauptverbindungen gibt es keine nennenswerten Probleme. In diesem Sinn, gute Fahrt.
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Iron Cara mit einem Gusto-Stückerl aus den 80er Jahren. Und das hier, das klingt nach Sommer vom Feinsten. Passt perfekt zum Tag. Mango Cherry in Radio Oberösterreich.

Millionen Menschen werden heute Abend hellblau-weiß gegen rot-weiß schauen. Argentinien gegen Österreich. Heute am WM-Rasen in einem Wahnsinnsstadion, das alle Stückchen spielt. Und bekannte Songs aus Disney-Klassikern für alle Generationen gibt's beim Salzkammergut Open Air im Toskana-Park in Gmunden am 9. Juli um 19.30 Uhr. Ein Teelöffel Feenstaub ist das Motto Disney's Magic Songs. Das Bruckner Orchester gemeinsam mit dem Musical-Ensemble des Landestheaters Linz wird da spielen. Da gibt's Klassiker aus der Eiskönigin genauso zu hören wie aus Schneewittchen oder aus dem Dschungelbuch. Apropos Dschungelbuch, wie heißt denn die Hauptfigur? Der Menschenjunge da im Dschungelbuch. Einmal zwei Eintrittskarten zur Verfügung gestellt vom Landestheater Linz stehen 0732 60 60 60. Wer möchte sie haben? Sir Douglas Quintet is back. 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

Österreich gegen Argentinien. Alpenluft trifft Tango. Ja, schauen wir, wer heute den besseren Rhythmus hat. Die Daumen sind auf jeden Fall gedrückt. Und schauen wir auch, wo es die besseren Snacks gibt. Bei Ihnen, beim Nachbarn oder vielleicht beim Public Viewing?

Wahnsinn eigentlich, ja. Warum hat sich mein Hirn bis heute diesen Text gemerkt? Aber beim Aus der Haustür gehen lasse ich den Einkaufszettel liegen. Radio Oberösterreich bei der Arbeit hier. Ich bin Petra Lehner. Schönen Montag.

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2: Am Mikrofon Martin Balder. Der britische Premierminister Keir Starmer dürfte heute entscheiden, ob er seinen Posten räumt oder um den Parteivorsitz kämpft. Es gilt als sicher, dass sein Kontrahent Andy Burnham Starmer als Labour-Chef herausfordern wird. Jörg Winter in London, womit ist heute zu rechnen?
3: Nun, es ist unwahrscheinlich, dass Starmer sofort zurücktreten wird. Das können wir eigentlich ausschließen. Das Wahrscheinlichste ist, dass Starmer einen Zeitplan bekannt gibt, einen Zeitpunkt, an dem er aus dem Amt ausscheidet, und Andy Burnham wird zu diesem Zeitpunkt sein Nachfolger. Und das ohne den sogenannten Leadership Contest, also die Abstimmung über Führungskandidaten. Dazu wird es nur kommen, wenn Starmer so eine Abstimmung will. Das glaube ich wirklich nicht mehr. Er wird sich ziemlich sicher mit einem Zeitplan zurückziehen. An seinem politischen Vermächtnis arbeiten, noch den Großbritannien-EU-Gipfel Ende Juli absolvieren, wo es vielleicht noch Ergebnisse geben kann und dann ausscheiden. Also der Zeitpunkt ist nicht klar. Zuerst muss Starmer noch auftreten. Ich denke, er ist dann noch ein paar wenige Wochen im Amt. Dann kommt Andy Burnham. Weil wir gerade auch den 10. Jahrestag begehen des Brexit-Referendums, nämlich genau morgen vor 10 Jahren. Burnham wäre dann der 7. Premierminister seit dem Referendum in nur 10 Jahren.
2: Der Verfassungsgerichtshof widmet sich heute der umstrittenen Messenger-Überwachung. FPÖ und Grüne wollen die von der Regierung im Vorjahr beschlossene Regelung kippen. Sie halten die Überwachung von Messenger-Diensten wie WhatsApp und Signal für einen unverhältnismäßigen Eingriff in die Grundrechte. Mehr von Verena Bruha.
4: Bei Terror- und Spionageverdacht darf der Staatsschutz seit vergangenem Jahr Handys überwachen und bei Chats mitlesen. Das Gesetz gilt zwar, offen ist aber noch, welche Software für die Überwachung zum Einsatz kommt. Die Opposition ortet hohes Missbrauchspotenzial. Die grüne Verfassungssprecherin Alma Sadic sagt,
5: viele dieser Softwares, von denen man weiß, dass sie am Markt verfügbar sind, sind höchst problematisch und da ist vieles noch ungeklärt und daher sind unsere verfassungsrechtlichen Bedenken nach wie vor aufrecht und das ist genau der Grund, warum wir diese Beschwerde beim Verfassungsgerichtshof eingereicht haben.
4: Für Innenminister Kahner, ÖVP und die Staatsschützer ist das Gesetz dagegen längst überfällig, um Terrorismus auf Augenhöhe zu bekämpfen. Wie weit der staatliche Handyzugriff gehen darf, prüft heute der VfGH mit einem IT-Experten. Eine Entscheidung fällt in den kommenden Monaten.
2: Außenministerin Beate Meindl-Reisinger wird heute zu einem Besuch in China erwartet. Unter anderem steht ein Treffen mit ihrem Kollegen Wang Yi auf dem Programm. Es ist der erste Besuch eines Mitglieds der aktuellen Bundesregierung in China. In der australischen Hafenstadt Sydney hat die Polizei 2,7 Tonnen Kokain entdeckt, die größte jemals im Land sichergestellte Menge. Die Drogen waren in doppelten Böden von Schiffscontainern versteckt. Ein Verkauf hätte rund eine halbe Milliarde Euro eingebracht. Der Zugriff war das Ergebnis groß angelegter Ermittlungen gegen ein internationales Drogennetzwerk. Das waren die Nachrichten mit Martin Balder.
6: Sommer vom Feinsten, auch heute heiß in Oberösterreich. Isabella Miniberger.
7: Und bereits jetzt hat es in Ried im Innkreis 28 Grad, in Wels 27 und auf dem Feuerkogel 21 Grad. Momentan gibt es in weiten Teilen des Landes blauen Himmel, später dann Quellwolken im Berg- und Hügelland. Da könnten sich auch Gewitter entladen, vor allem im Mühlviertel, bis zu 34 Grad heute. Morgen bis Mittag, wie gewohnt, recht sonniges Wetter. Erste Quellwolken bilden sich dann erneut, allmählich im Berg- und Hügelland. Ab Mittag tauchen dann im Mühlviertel wieder erste Schauer und Gewitter auf. Im Laufe des Nachmittags können die sich auf ganz Oberösterreich ausbreiten, wobei im Flachland bleibt es eher bei einzelnen kleinen Gewitterzellen. Morgen bis 32 Grad.
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7: Da geht's auf den Hauptverbindungen derzeit problemlos voran. Gute Fahrt.
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6: Heute ist so ein Tag, da schwitzt man schon, wenn man sich nicht bewegt. Keine Ahnung, wie sich Ottermann das vorstellen mit ihrem Mitmach-Song. Ja, ist bei dem Wetter fast Sport. Eine gute Laune-Spender in jedem Fall für Ihren Montag.
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0: Und bei der Arbeit ist auch Christoph Brückel in einem Kulturverein in Wels, der noch in den Kinderschuhen steckt.
2: Der offene Kulturverein in Wels ist direkt neben dem Welser Hauptbahnhof gelegen, in einem alten Magistratsgebäude. Ursprünglich hat es ein bisschen ausgeschaut wie das MA2412, aber wir haben uns sehr bemüht, das halbwegs schön einzurichten. Natürlich mit wenig Budget. Wir haben auch viel haben diverse Retro-Möbel zusammengesucht, haben das kostenlos abgeholt und zusammengestellt, und es kommt sensationell an bei den Leuten, weil es mir ganz was anderes ist. Und zusätzlich haben wir auch eine Lagerhalle, und da war jetzt der Skateverein untergebracht, und ab Mitte des Jahres können wir diese Halle Künstlern für Ateliers und andere Ausstellungen zum Beispiel auch kostenfrei zur Verfügung stellen.
0: Das heißt, da kann man sich jetzt noch aktiv bewerben?
2: Ganz genau, wir heißen nicht umsonst offener Kulturverein, wir sind offen für Ideen. Kultur soll sich nicht verstecken, Kultur soll wirklich an die Öffentlichkeit treten, und Künstler sollen auch bei uns Chancen bekommen.
0: Man muss noch keinen Namen haben, um sich bei euch um einen Platz im OKV zu bewerben?
2: Ideen muss man haben, das ist wichtig. Ideen und Umsetzungskraft. Ja.
0: Christoph Brückel über sein Herzensprojekt in Wels.
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In die 80er nimmt uns Ray Parker Jr. mit. Die Ghostbusters sind im Anflug. Genießen Sie einen Vormittag mit uns, das ist Radio Oberösterreich bei der Arbeit. Ich bin Petra Lehner.

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5: 10:30 im Studio Stefan Schnabel. Der Wirtschaftspark in Reichersberg im Bezirk Ried sucht weiterhin nach Ersatz, nachdem die Ansiedelung von Amazon geplatzt ist. Zuletzt ist ein Heizungsspezialist aus der Steiermark im Gespräch gewesen. Nun heißt es aber doch wieder abwarten. Ob ein Heizwerk kommt, hängt nämlich vom Nachbarn FACC ab, der auf erneuerbare Energie umsteigen möchte, sich aber noch nicht konkret festgelegt hat, heißt es aus dem Wirtschaftspark. In Lochen am See im Bezirk Braunau hat am Abend in unmittelbarer Nähe einer Grillfeier ein Blitz eingeschlagen. Laut dem Roten Kreuz sind dabei 7 Menschen leicht verletzt in umliegende Krankenhäuser gebracht worden. Sie haben unter Herzschmerzen geklagt. Weitere Betroffene konnten vor Ort betreut werden. Die Einstufung für das Pflegegeld durch die Pensionsversicherungsanstalt sorgt in manchen Fällen immer wieder für Kritik. Die Arbeiterkammer Oberösterreich hat nun für einen Mann aus dem Bezirk Griskirchen, dem das zweite Bein amputiert werden musste, eine höhere Pflegestufe vor Gericht erwirkt. Statt Stufe 2 bekommt er nun Stufe 3. Arbeiterkammerpräsident Andreas Stangl fordert einmal mehr Verbesserungen bei den Begutachtungen. Und das waren die Nachrichten, jetzt das Wetter. Isabella.
6: Mit blauem Himmel und viel Sonne geht's durch den Vormittag. Doch die Hitze bringt im Laufe des Vormittags dann wieder Bewegung in die Atmosphäre. Erst Quellwolken gibt's, die wachsen über den Bergen und Hügeln in den Himmel. Ab Mittag steigt dann vor allem im Mühlviertel das Gewitterrisiko. Lokal auch mit Starkregen, Hagel und kräftigen Böen. Es bleibt hochsommerlich heiß mit 28 bis 34 Grad.
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6: B127 Rohrbacher Straße, da gibt es eine Sperre bei Kimmerding für Brückenarbeiten. Hier gibt es auch eine Umleitung. Und B138 Pürnpassstraße in Spital am Pürn. Wegen Brückenbauarbeiten wird der Verkehr wechselweise angehalten. Kommen Sie gut an.
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0: Leslie Gore, das ist Radio Oberösterreich.
1: Hab die Badehose ein.
0: Ja, schön langsam haben wir eh schon Übung jetzt beim Packen der Badetasche. Handtuch, Bikini, Sonnencreme und vielleicht einen 500-Euro Einkaufsgutschein zur Verfügung gestellt von Spar.
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0: Immer wenn Sie unseren Radio Oberösterreich Bademeister Umberto hören, Attenzione, Attenzione, schreit er, 0732 60 60 60. 14 Kabinen in Weiß und 14 in Rot sind noch mit Radio Oberösterreich Hits gefüllt. Je in einer weißen und einer roten ist der gleiche Song drin. Na, wo ist er, der Umberto? Noch nicht in Sicht, aber bin ganz sicher, wird wieder kommen.
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2: Am Mikrofon Martin Balder. Der britische Premierminister Keir Starmer hat vor kurzem seinen Rücktritt bekannt gegeben. In einer Erklärung vor seinem Amtssitz in der Downing Street sagte Starmer, er habe König Charles bereits von seinem Schritt informiert. Er folge damit dem Wunsch seiner Partei.
3: The question my party is asking now.
4: Die Frage, die sich meine Partei jetzt stellt, ist, ob ich der geeignetste bin, um sie in die nächste Wahl zu führen. Ich habe die Antwort gehört und ich akzeptiere sie. Weil für mich das Wohl meines geliebten Landes an erster Stelle steht, werde ich als Chef der Labour-Partei zurücktreten.
3: That is why I will resign as leader of the Labour Party.
2: Er werde im Amt bleiben, bis über seine Nachfolge abgestimmt ist, so Starmer. Bis zum Ende der parlamentarischen Sommerpause werde die Labour-Partei einen neuen Chef haben. Als wahrscheinlichster Nachfolger gilt der ehemalige Bürgermeister von Manchester, Andy Burnham, der durch einen Sieg bei einer Nachwahl ins Parlament eingezogen ist. Die Präsidentenstichwahl in Kolumbien hat dem Land einen Richtungswechsel gebracht. Der ultrarechte Anwalt Abelardo de la Espreia hat den Kandidaten der linken Regierung knapp geschlagen. Raffaella Steinbach berichtet.
5: Für sie ist Abelardo de la Espriella schon der Wahlsieger. Kurz nach der Veröffentlichung der vorläufigen Ergebnisse versammeln sich seine Anhänger jubelnd auf den Straßen. In einer Videobotschaft bedankt sich der 47-Jährige bei seinen Unterstützern. Wir werden unsere Heimat wieder aufbauen, verspricht er. Im Wahlkampf wurde der Politikneuling aus Washington unterstützt. Seinen Wunschkandidaten hat Donald Trump auf seiner Online-Plattform schon als großen Gewinner bezeichnet. Hauptthemen im Wahlkampf waren die angespannte Sicherheitslage, wirtschaftliche Herausforderungen und der Umgang mit bewaffneten Gruppen. De la Espriella will Drogenbanden künftig mit militärischer Gewalt bekämpfen, auch mit Luftangriffen.
2: Justizministerin Anna Sprocher hat ihre Pläne zur vorzeitigen Entlassung von rund 500 Häftlingen konkretisiert. In dem Gesetzesentwurf werden drei Gruppen vorgeschlagen, die für die Amnestie in Frage kommen. Wer zu nicht mehr als 18 Monaten Haft verurteilt wurde, könnte bei guter Führung nach einem Drittel der Zeit freikommen. Bei bis zu 5 Jahren ist eine Entlassung zur Halbzeit möglich. Nicht in Frage kommen sollen Personen, die wegen schwerer Gewaltverbrechen, Sexualdelikten, Terrorismus sowie Delikten nach dem Verbotsgesetz verurteilt wurden. In der Demokratischen Republik Kongo ist die Zahl bei bestätigten Ebola-Fällen auf mehr als 1000 gestiegen. 254 Infizierte sind laut Regierung gestorben. Der aktuelle Ausbruch wird durch einen Virusstamm verursacht, gegen den es bisher weder eine Impfung noch eine Behandlung gibt. Das waren die Nachrichten mit Martin Balder.
6: Ja, es ist heiß in Oberösterreich und ja, wir schwitzen. Ist so im Sommer, Isabella Miniberger.
7: Und wir trinken viel Wasser. Mhm. Voller Saft gespritzt. Der Sommer zeigt sich heute von seiner besten Seite. Viel Sonne, blauer Himmel, Temperaturen bis 34 Grad. Im Laufe des Nachmittags wachsen dann aber über den Bergen und Hügeln wieder Quellwolken. Vor allem im Mühlviertel können daraus noch einzelne kräftige Gewitter entstehen. Auch morgen startet der Tag sonnig und warm. Am Nachmittag steigt die Gewitterneigung dann erneut an. Morgen bis zu 32 Grad.
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7: Da gibt es auf den Hauptverbindungen derzeit keine nennenswerte Probleme. Kommen Sie gut an.
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8: Ich fächle Ihnen schnell ein bisschen 80er-Jahre-Luft zu. Tut auch gut. Zuvor die Rubettes in Radio Oberösterreich. Die beste Musik für Ihren Montagvormittag.

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0: Da geht's rund bei der Kabinenparty in Radio Oberösterreich. Und wie könnte man ihn überhören, denn Umberto, wenn er Attenzione, Attenzione ruft? In Radio Oberösterreich, 14 Kabinen sind noch besetzt, 14 rote und 14 weiße. Und bevor's heute an den Strand geht, da könnte man uns noch zwei Kabinen suchen. Eine rote und eine weiße, in denen der gleiche Radio Oberösterreich-Hit läuft und uns damit einen 500€ Einkaufsgutschein zur Verfügung gestellt von Spar in die Badetasche stecken. Genau das möchte jetzt der Johann Rader aus Wels. Einen schönen Vormittag, Herr Rader.
2: Ja, ich grüße Sie.
0: Herr Rader, Sie haben Radio Oberösterreich im Garten laufen, haben Sie mir gerade erzählt.
2: Ja, genau.
0: Bei Ihnen läuft Radio Oberösterreich den ganzen Tag.
2: Bei mir läuft Radio immer, ja. Wenn ich, sobald ich aufstehe, habe ich Radio Oberösterreich eingeschaltet.
0: Es läuft, glaube ich, jetzt auch im Hintergrund. Das ist ein bisschen schwierig. Vielleicht kann man das Radio jetzt einstweilen einmal ganz zurückschalten, sonst haben wir da immer eine heftige Rückkopplung. Herr Rader, Und wir wollen Sie ja genau verstehen, weil wir wollen natürlich schauen, ob Sie wissen, in welchen Kabinen der gleiche Hit steckt. Wir bräuchten einmal eine rote Kabine, bitte.
2: Nummer 15.
0: Die rote Kabine Nummer 15. Schauen wir mal, wo ist der Umberto?
3: Ich habe so 5 Espressi für Sie getrunken, bin ich schneller bei Kabine.
0: Na dann.
3: Ich öffne für Sie Kabine Nummer 15.
0: Ja, genau das wollen wir heute singen können, ne? Nach Österreich ja, gegen Argentinien. Das wird perfekt passen. Bitte finden Sie jetzt die weiße Kabine, in der gleiche Hit läuft.
2: Ja, 7.
0: Die weiße Kabine 7, ja?
2: Ja.
0: Schauen wir mal.
3: Ja, dann schauen wir mal Kabine Nummer 7.
2: Jawohl.
0: Jawohl.
2: Super.
0: Sensationell. Herr Rader, das Radio Oberösterreich hören den ganzen Tag, das zahlt sich richtig aus für Sie.
2: Ja.
0: 500€ Einkaufsgutschein, damit gesichert. Herzlichen Glückwunsch. Heute Abend Dankeschön. Wird natürlich Fußball geschaut, nehme ich an.
2: Ja, das ist klar, man, da geht kein Weg drüber.
0: Das ist Pflicht. Was ist Ihre Schätzung? Was glauben Sie? Wie geht's aus?
2: Ja, ehrlich gesagt, ich war mit einem 1-1 zufrieden. Weil dann waren wir fast durch.
0: Wir halten die Daumen, wir hoffen das Beste und wir freuen uns alle, wenn wir diesen Song, den Sie entdeckt haben bei der Radio Oberösterreich Kabinenparty, nämlich We Are The Champions, ganz, ganz laut mitsingen könnten heute Abend.
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6 Minuten noch, dann ist es 11:30 und ich finde es unfassbar, wie fleißig Oberösterreich schon wieder war und ist. Der Harry Unterbuchberger zum Beispiel, der hat heute schon einen Gipfel hinter sich. Er war schon ganz früh am Spitzplaneck in Grünau. Vom Hochberghaus aus ist er um 7 schon gestartet mit einem Freund. Naja, der frühe Vogel und so. Der frühe Vogel schwitzt nicht, sondern genießt die Ruhe und die angenehmeren Temperaturen am Berg in der Früh.

Sehr fein, die Olsen Brothers, so klingt ihr Vormittag mit Radio Oberösterreich. Und jetzt gehen wir so mal ein paar Takte ein bisschen ruhiger an. Hier sind die Foreigner. Radio Oberösterreich bei der Arbeit, Petra Lehner hier.

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2: 11:30 im Studio Stefan Schnabel. Im Bezirk Ried hat die Polizei einen mutmaßlichen Drogenhändler festgenommen. Der 33-Jährige hat über mehrere Monate einige Kilo Cannabis im Internet angekauft und weiterverkauft, so die Polizei. Bei Durchsuchungen seines Hauses hat die Polizei dann auch eine eigene Cannabis-Anlage gefunden. Der Mann soll zudem seine Partnerin über Monate hinweg misshandelt haben. Noch vor dem Sommer dürften die Motorbootlizenzen an den heimischen Seen auf die politische Agenda kommen. Die Grünen planen, den Landtag damit zu beschäftigen. Aktuell läuft bereits die Überprüfung einer Lizenz am Attersee. Der Verdacht ist, dass sie für private Fahrten missbraucht wird. In Linz soll sich ein Mann vor einer Volksschülerin entblößt haben, die gerade auf dem Nachhauseweg gewesen ist. Laut oberösterreichischen Nachrichten ist der Vorfall im Stadtteil Bindermichl passiert. Seither kursieren Warnungen in WhatsApp-Gruppen von Eltern. Nach einer Anzeige eines Vaters ermittelt die Polizei. Das waren die ORF Radio Oberösterreich Nachrichten und jetzt das Wetter. Isabella.
3: Heiß mit Sonne und Gewittern. Die Sonne begleitet uns durch den Vormittag. Die Temperaturen steigen heute noch auf hochsommerliche Werte bis 34 Grad und die Hitze bringt aber wieder Bewegung in die Luft. Ab Mittag sind dann besonders im Mühlviertel Gewitter mit unter vereinzelt auch Starkregen, Hagel oder kräftigen Böen möglich. Morgen bleibt es ähnlich, ein sonniger Beginn, später einzelne Gewitter.
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3: B151 Atterseestraße zwischen Leubichl und Unterach, da gibt es die Sperre wegen Bauarbeiten. Ausweichen ist hier nur großräumig möglich, zum Beispiel über Oberaschau. Das Ganze noch bis 26. Juni. Gute Fahrt.
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0: Also ein bisschen Reggae-Feeling kann man schon brauchen zur Auflockerung. Am Montagvormittag kurz vor der Mittagspause. Und für die meisten ist es heute überhaupt keine Frage, ob sie schauen, sondern nur wo.
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0: Im Patschenkino, mit Freunden oder mit der halben Stadt, so wie beim Public Viewing in Wels am Minoretenplatz. Da wird die Weltmeisterschaft ja mehrere Wochen lang live übertragen. Der Eintritt ist frei, für genug Platz ist gesorgt und heute um 19 Uhr ist Ankick beim Spiel Österreich gegen Argentinien. Walzer gegen Tango. Um 16 Uhr geht's da heute schon los mit dem Rahmenprogramm in Wels bei den Minoreten. Und wenn Sie mir sagen, in welchen Farben heute die Spieler auflaufen werden, dann habe ich einen Einkaufsgutschein im Wert von 50 Euro für Sie zur Verfügung gestellt von Wels Marketing und Touristik. Also, wie geht's aus? Was wird Österreich?
2: Weltmeister.
3: Weltmeister?
2: Okay. Ganz klar. Und der Bundespräsident ist auch schon gesichert.
0: Da wollen wir dran glauben und heute Abend Daumen halten.

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1: Es ist 12 Uhr. Sie hören die Glocken der evangelischen Pfarrkirche in Hallstatt in Oberösterreich.

0: Im 16. Jahrhundert fielen die Reformationslehren Martin Luthers im oberösterreichischen Salzkammergut insbesondere bei den Bergknappen rasch auf fruchtbaren Boden. Es gab bereits ein Bethaus in Hallstatt. Nach dem sogenannten Salzkammergutaufstand konnte der evangelische Glaube jedoch nur mehr im Geheimen abgehalten werden. Erst durch das Protestantenpatent Kaiser Franz Josefs I. wurde Mitte des 19. Jahrhunderts der evangelische Glaube dem katholischen gleichgestellt. 1863 wird in Hallstatt eine neue Kirche nach Plänen von Ludwig Lange errichtet. Sie ist neugotisch und wird auch als Christuskirche bezeichnet. Da, wo früher das alte Bethaus stand, ist nun eine Schiffsanlegestelle.
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2: Willkommen zum Mittagsjournal, das sind einige unserer Themen. Großbritanniens Premier Starmer gibt seinen Rücktritt bekannt und Österreichs Fußballnationalmannschaft steht am Abend vor ihrer bisher größten Aufgabe dieser Weltmeisterschaft. Aus dem Journalstudio begrüßt sie Lorenz Wildner. Wir beginnen unser Journal in Großbritannien. Der britische Premier Keir Starmer hat heute seinen Rücktritt bekannt gegeben. Ich spreche jetzt mit unserem Korrespondenten Jörg Winter. Wie geht es denn in Großbritannien weiter?
3: Nun, Starmer tritt nicht sofort zurück. Es wird eine Übergangszeit geben. Am 9. Juli sollen die Kandidaten für seine Nachfolge feststehen. Gibt es nur einen Kandidaten, dann wird es keine Kampfabstimmung geben. Und Starmer übergibt am 9. Juli das Amt an Andy Burnham, seinen Herausforderer, der längst feststeht. Gibt es mehrere Kandidaten und eine Führungswahl, dann wird sich das über den Sommer hinziehen und Starmer übergibt sein Amt im September.
2: Kann Burnham die parteiinterne Führungsdebatte bei Labour beenden?
3: Hier die Diskussion um die Parteiführung, die kann Andy Burnham beenden. Er ist als Bürgermeister von Manchester populär. Die wichtige Frage aber ist, kann er den Absturz von Labour bei den Wählerinnen und Wählern beenden? Denn das ist ja letztlich der Grund, warum man Keir Starmer nicht mehr will. Burnham ist hemdsärmelig, er ist ein guter Kommunikator, er hat politischen Instinkt, alles das, was Starmer gefehlt hat. Aber er erbt genau dieselbe wirtschaftliche Misere, eine Wirtschaft, die nicht wächst, steigende Lebenshaltungskosten und ein Wahlvolk, das eben immer ungeduldiger wird.
2: Jörg Winter war das für uns aus Großbritannien. Wir kommen nach Österreich. Die Zahl der Insolvenzen ist laut dem Kreditschutzverband KSV von 1870 im ersten Halbjahr über alle Branchen gerechnet um knapp 3% gesunken. Erste Anzeichen also für eine Trendumkehr nach mehreren Jahren mit steigenden Insolvenzzahlen. Im Tourismus gibt es dagegen steigende Insolvenzen. Maria Kern aus unserer Wirtschaftsredaktion, was sind die Gründe dafür?
4: Zunächst einmal muss man da zwischen der Gastronomie und den Beherbergungsbetrieben unterscheiden. Die Insolvenzen sind nämlich in der Gastronomie um rund 10% gestiegen, aber in der Hotellerie um 2% zurückgegangen. Da zeigt sich laut Experten, dass sich viele Gäste den Urlaub an sich noch leisten, aber es wird eben bei Restaurant- oder Kaffeehausbesuchen gespart.
2: Auch der Personalmangel wird von Expertinnen und Experten als ein Mitgrund für die steigenden Insolvenzen in der Gastronomie genannt. Wie passt das zusammen?
4: Wenn es zu wenig Personal gibt, schränken viele Lokale die Öffnungszeiten ein. Die Fixkosten wie etwa die Miete bleiben aber gleich oder nahezu gleich hoch. Weniger Umsatz und gleichbleibende Kosten, das geht sich dann am Ende eben bei manchen nicht mehr aus. Eines muss man aber auch noch sagen, man kann trotz der steigenden Insolvenzzahlen nicht von einem generellen Gastrosterben sprechen. Denn wenn ein Lokal zusperrt, sperren in der Regel im Schnitt zwei neue wieder auf.
2: Und wir kommen noch zum Sport. Am Abend ist es soweit. Österreichs Fußballnationalmannschaft spielt dann ihr nächstes WM-Spiel. Der Gegner? Niemand Geringeres als WM-Titelverteidiger Argentinien. WM-Reporter Daniel Kulowitz ist für uns in Dallas. Daniel, das Spiel ist nicht nur für das Team, sondern auch für den ÖFB-Trainer etwas ganz Großes.
5: Spiel Nummer 47 auf der ÖFB-Betreuerbank wird für Ralf Rangnick wohl ein ganz spezielles. Von der Energie, von der Laufbereitschaft und Überwindung her wird sein Team
6: am obersten Level spielen müssen, vielleicht sogar auch die beste Leistung zeigen müssen, die wir in meiner Amtszeit bisher gezeigt haben.
5: Und dann wäre da immer noch der unberechenbare Faktor Nummer 10 auf der anderen Seite bei Argentinien.
6: Klar, sie haben mit Messi wahrscheinlich den besten Spieler, den es bis heute jemals gegeben hat. Und wir müssen zeigen, dass wir eine der besten Teams, eine der besten Mannschaften sind bei dieser WM.
5: Rangnick hat die Aufstellung seinen Spielern bereits gestern verraten. Wir werden die Starting Eleven erst knapp vor Spielbeginn erfahren. Es wird wohl gegenüber dem Jordanien-Spiel zu Veränderungen kommen.
2: Und wir wünschen unserer Nationalmannschaft natürlich alles Gute. Das war das Mittagsjournal mit Lorenz Wildner.
7: Ein heißer Sommertag ist das nicht nur, weil heute Abend Österreich gegen Argentinien spielt, sondern auch das Wetter tut das Seine dazu, Isabella Miniberger.
8: Da spürt man schon viel Spannung und bei den Public Viewings wird es heute auch sicher ein schöner, lauer Sommerabend. Viel Sonnenschein und 28 bis 34 Grad. Ja, machen Lust auf Badesee, Garten, Gastgarten oder noch eine Tour ins Freie, zumindest für die hitzeresistenten Menschen. In Freistadt hat es derzeit 28 Grad, in Linz 29, in Bad Zell bei Ihnen zu Hause 26 Grad. Am Nachmittag können sich dann allerdings wieder Gewitter entladen, am ehesten im Mühlviertel. Die Natur könnte den Regen stellenweise gut brauchen. Viele Böden sind bereits wieder sehr trocken. Auch morgen bleibt es zunächst sonnig, bevor dann am Nachmittag wieder Gewitter möglich sind.
7: 12:07 ist es gleich. 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
8: So, jetzt hat sich der Computer kurz verabschiedet. Hier sehe ich die Karte auf den Hauptverbindungen. Schaut's gut aus, da gibt es keine nennenswerte Probleme. Kommen Sie gut an.
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7: Ein Hoch auf alle Chefs und Chefinnen, die an Tagen wie heute vielleicht mit einer Box voller Steckerleis ums Eck kommen. Die beste Musikbegleitung, die spendiere ich dazu. Demnächst und zum Start in die Stunde ein Motivationssong von Buckley James Harvest. So klingt Ihr Vormittag mit uns, Radio Oberösterreich.

0: Meteor. So klingt Ihre Mittagspause mit Radio Oberösterreich.
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0: Es ist irgendwie schon wirklich arg. Ja. Man kann gar nicht genug aufpassen. Es kommt so viel Betrügerisches aktuell aufs Handy. Stefan Schnabel, das ist unter anderem. Servus auch bei dir im Mittagsjournal heute.
2: Ganz genau, wir sprechen im Journal mit einem Mann aus dem Bezirk Welsland, dessen 70-jährige Mutter beinahe Betrugsopfer geworden ist. Die Frau hat eine Nachricht aufs Handy bekommen, vermeintlich von der Pensionsversicherung. Hätte sie auf den Link in der Nachricht geklickt, dann wäre wohl wahrscheinlich ihr Konto schon leergeräumt. Im Mittagsjournal haben wir alle Infos zu diesem Fall und auch, wie man diese Betrügereien erkennt.
0: Das wollen wir unbedingt wissen. 12.30 Uhr, Radio Oberösterreich Mittagsjournal, wie immer hier bei uns.

immer wieder schön, ein richtiger Klassiker. Merci, Cherie von Udo Jürgens. Viele in Oberösterreich haben uns schon eingespeichert. 0800 95 2 95 2. An diese Nummer können Sie uns WhatsApp-Nachrichten schicken. Der Franz Scharinger aus Handenberg zum Beispiel, der hat uns ein Video geschickt. Da holen sich Watschelenten eine Abkühlung aus dem Gartenschlauch.

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1: 12:30 der Überblick. 70-Jährige wäre beinahe Betrugsopfer geworden nach seltsamer Handynachricht. Volksschule in St. Nikola gehen die Lehrkräfte aus. Das Wetter bleibt heiß. Im Studio ist Stefan Schnabel. Es ist nicht das erste Mal, dass Betrüger versuchen, an Bankkontodaten, gerade von älteren Menschen, heranzukommen, um diese Konten dann leer zu räumen. Dass Pensionsbezieher Handynachrichten von der Pensionsversicherungsanstalt sehr ernst nehmen, machen sich nun leider Betrüger zunutze. Vielfach schicken sie sogenannte Phishing-SMS an ältere Menschen, wie Gernot Hörmann berichtet. Er hat mit einer betroffenen Familie gesprochen.
2: Radio Oberösterreich-Hörer Günther Guttenbrunner traute seinen Augen nicht, als ihm seine 70-jährige Mutter aus Gunskirchen die Handynachricht gezeigt hat.
3: Bitte aktualisieren Sie Ihre Daten zur weiteren Verwaltung Ihres Pensionskontos bis spätestens 16.06.2026. Darunter war ein Link, der beginnt mit pv-pensionsversicherung.com.
2: Nur durch ganz kleine Auffälligkeiten in der Absenderadresse ist er auf den Betrug aufmerksam geworden.
3: Mir ist dann dahingehend gleich aufgefallen, dass erstens einmal die Adresse .com nicht korrekt sein kann, weil die Pensionsversicherungsanstalt ja .at hat, und jetzt kommt beim zweiten Mal lesen pv-pensionsversicherung ist mir aufgefallen, dass das i in Pension nicht ein I war, sondern ein kleingeschriebenes L.
2: Diese Nachrichten sind keine neuen Fälle des sogenannten Phishings von Daten. Diesmal ist die Auswahl an älteren Menschen und die Kombination mit einer Anfrage einer falschen Pensionsversicherungsanstalt aber besonders gefährlich. Prinzipiell sollte man nie über aufs Handy zugesandte Links Kontodaten eingeben oder ändern.
1: Große Aufregung derzeit in der kleinen Gemeinde St. Nikola im Strudengau. Laut mehreren Zeitungsberichten steht die Volksschule vor der Schließung, denn die Direktorin und die einzigen beiden Lehrkräfte haben die Schule verlassen. Elisabeth Hufnagel, was ist denn da los?
4: Da habe ich bei der Bildungsdirektion nachgefragt. Dort wird bestätigt, dass die Lehrkräfte und Direktoren gehen. Jedoch gibt es noch zwei weitere Lehrkräfte, die an der Schule unterrichten. Eine Schließung, wie die Zeitungen schreiben, steht daher eher nicht an. Man habe auch eine gesetzliche Verpflichtung, den Schulbetrieb aufrechtzuerhalten.
1: Aber wie soll das gehen, wenn es kaum Lehrkräfte gibt?
4: Vorige Woche sind die Stellen an der Volksschule St. Nikola ausgeschrieben worden. Gibt es geeignete Bewerber, dann ist das Problem gelöst. Sollte sich da aber niemand geeigneter finden, dann werden von anderen Schulen aus der Region Lehrkräfte nach St. Nikola beordert.
1: Und wenn alle Stricke reißen, wie geht es dann eigentlich mit den Schulkindern weiter?
4: Ja, nicht ganz ausgeschlossen ist, dass sie im nahegelegenen Krain in der dortigen Volksschule unterkommen. Aber wie gesagt, eine Schließung in St. Nikola ist momentan eher nicht zu erwarten. Laut Bildungsdirektion gibt es 3 Klassen mit insgesamt 33 Schülerinnen und Schülern. In St. Nikola leben übrigens rund 750 Menschen.
1: Berichtet Elisabeth Hufnagel. Am Wochenende findet der Formel 1 Grand Prix auf dem Österreichring in Spielberg statt. Der Mondseer Wasserspezialist BWT glaubt fest an einen Verbleib in der Formel 1. Zuletzt ist aber bekannt geworden, dass die Luxusmarke Gucci BWT als Hauptsponsor des Formel 1 Teams Alpine ablösen wird. Die Oberösterreicher wollen aber in der Königsklasse des Motorsports weiterhin vertreten sein, berichtet Caroline Ploberger.
5: Auch wenn Gucci BWT zuletzt ausgebremst hat, bedeutet das nicht das Ende von BWT in der Formel 1. Das antwortet eine BWT-Sprecherin auf eine Anfrage von Radio Oberösterreich. Jetzt wird geschaut, dass man bei einem anderen Team andocken kann. Mit welchen Teams verhandelt wird, verrät BWT aber nicht. Spätestens am Ende der Saison soll Genaueres feststehen. Seit 2017 ist BWT in der Formel 1 als Sponsor dabei und hat damals gleich für Aufsehen gesorgt durch die knallpinke Lackierung der gesponserten Formel 1 Boliden. Der Mondseer Wasserspezialist sieht die Formel 1 als globale Plattform, um sich zu präsentieren.
1: Wir schauen zum Wetter. Da geht es mit der Hitze weiter. Die Temperaturen klettern auf 28 bis sogar 34 Grad am Nachmittag. Da können aber auch ein paar Quellwolken mit dabei sein. Speziell im Mühlviertel kann es auch da und dort einzelne Gewitter geben. Was macht die Hitze dann morgen und in den kommenden Tagen? Das klären wir gleich ausführlich bei Petra Lehner.
6: Vorher schauen wir auf die Straßen des Landes. 12.35 Uhr ORF Radio Oberösterreich mit dem besten Verkehrsservice im Land. Keine nennenswerten Probleme auf den Hauptverbindungen. Das hören wir gern. Gute und sichere Fahrt.
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0: Genug zu trinken, Sonnencreme und ein Wechselgewand. Das brauchen viele heute in Oberösterreich. Es ist sehr, sehr heiß im Land. Christian Ortner von der Geosphere Austria. Mahlzeit mit der Sommerhitze. Da kommen vereinzelt im Laufe des Nachmittags dann auch Gewitter daher. Wo denn?
1: Ja, Mahlzeit. Ja, aktuell gibt es schon ein oder zwei Gewitter, Regenschauer, vor allem so im unteren Mühlviertel. In etwa von Königswiesen bis St. Nikola, da haben wir jetzt was am Radar, auch ein paar Blitze dabei. Das Mühlviertel heute eher im Zentrum der Gewittertätigkeit. Ein bisschen schaue ich auch auf den Kobernaußerwald, da Richtung Seengebiet, da könnte jetzt auch etwas entstehen. Ein einzelner Schauer oder vielleicht sogar ein kleines Gewitter. Ja, ansonsten ist es weitgehend gewitterfrei im Gebirge, ganz im Süden können auch noch einzelne Gewitter entstehen, aber den Gewitter-Hotspot sehe ich heute wiederum im Mühlviertel und nebenbei ja wieder mal sehr heiß mit 32 bis knapp 33 Grad vielleicht, da und dort gehen sich die 34 Grad aus.
0: Die einen freut, die gern baden oder gern sich irgendwo ein schattiges Platzhal suchen und auch die Möglichkeit dazu haben, muss man sagen. Die anderen verkriechen sich da vielleicht eher in den Keller. Ist vielleicht schon das, die perfekten Tage, um den Keller wieder mal aufzuräumen. Wie lang geht es denn jetzt mit dem heißen Sommer, mit diesen Tagen so weiter in Oberösterreich?
1: Ja, natürlich, das einen freut, das andere leid. Also Hitze und lang andauernde Hitze ist natürlich für viele Personenkreise nicht wirklich gut. Es wird so weitergehen mit der Hitze. Morgen und übermorgen Höchstwerte um 32 Grad. Auch Einzelgewitter sind wieder möglich, wiederum eher im Mühlviertel. Am Mittwoch, Gewittertätigkeit nimmt jetzt wieder ab und ab Donnerstag nimmt der Hochdruckeinfluss deutlich zu. Das bedeutet einerseits, Gewittertätigkeit wird weiter zurückgehen. Es wird eigentlich von Donnerstag bis wahrscheinlich auch bis Sonntag kaum Gewitter geben, strahlenden Sonnenschein, also perfektes Badewetter, aber die Temperaturen am Donnerstag schon wieder um die 34 Grad und der Höhepunkt der Hitzewelle aus heutiger Sicht rund um den Samstag und vielleicht auch noch am Sonntag mit bis zu 38 Grad, also das ist natürlich ja schon ordentlich. Also auch die Nächte sind teilweise sehr warm, das ist schon eigentlich sehr, sehr belastend für den Organismus.
0: Man muss in der Nacht wirklich schauen, dass man möglichst viel kühle Luft hereinbekommt und dann eigentlich tagsüber Fenster zu, Vorhänge dicht, Jalousien runter, wenn man welche hat, damit es möglichst lange kühl bleibt. Vielen Dank, Christian Ortner von der Geosphere Austria.
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3: In Oberösterreich wurden in der vergangenen Woche knapp 237.000 Megawattstunden Strom verbraucht. Zwei Drittel davon wurden durch erneuerbare Energie gedeckt. Photovoltaikanlagen erzeugten über 80.000 Megawattstunden und deckten damit ein Drittel der Gesamtlast ab. Allein mit dieser Strommenge könnte man im Industriebundesland Oberösterreich mehr als 1,1 Millionen Haushalte eine ganze Woche mit Strom versorgen.
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1: Was wird das heute für ein Fußballabend? Ja, schon Snacks besorgt? Die Vorfreude, die steigt. Man merkt das auch schon überall. Wir haben vorhin auf unser WhatsApp zum Beispiel ein Foto oder besser gesagt ein Video geschickt bekommen von einem Rasenmäher-Roboter und der hat 4 Österreich-Fahnen draufgesteckt und so fährt er dort durch den Garten. Die Vorfreude, die zeigt sich in ganz verschiedener Art und Weise. Ab 17 Uhr gibt es Vorberichte auf das Match Österreich gegen Argentinien im ORF und um 19 Uhr ist dann der Ankick und Ralf Rangnick und David Alaba finden es einfach nur großartig, in dieses Mega-Stadion dort einzulaufen.
2: Ist schon außergewöhnlich, wenn man hier reinläuft und sich vorzustellen, was hier los ist mit 95.000 Zuschauern bei geschlossenem Dach, was hier für eine Atmosphäre herrschen wird.
3: Ich kenne das Stadion schon. Ist, glaube ich, sehr, sehr geil. Speziell die Leinwand da oben. Geiler Gegner, geiles Stadion, geiles Spiel.
1: Absolut. Österreich gegen Argentinien. Große Namen auf der einen Seite, große Lust auf eine Überraschung auf der anderen, auf unserer.

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1: Das war perfekt.
3: Perfekt ist jetzt auch eine Prise Italien, finde ich, für diesen... Na, Vormittag ist es nicht mehr, für diese Mittagsstunde, Eros Ramazzotti.

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2: Am Mikrofon ist Lorenz Wildner. Ein Teilzeitstudium für berufstätige Studierende. Das will Wissenschaftsministerin Holzleitner an den Universitäten umsetzen. Außerdem wünscht sie sich bessere Arbeitsbedingungen für die Beschäftigten an den Universitäten. Mehr von Eva Haslinger.
3: Fast 70% der Studierenden arbeiten neben dem Studium. Die Lehrpläne der Universitäten nehmen darauf aber nicht ausreichend Rücksicht. Wissenschaftsministerin Eva-Maria Holzleitner, SPÖ.
4: Deshalb ist es wirklich Zeit für ein Teilzeitstudium. Nicht die Menschen sollen sich an das Hochschulsystem anpassen, sondern das Hochschulsystem muss sich an Menschen und Lebensrealitäten anpassen.
3: Verbesserungen will die Ministerin auch für die Beschäftigten an den Universitäten.
4: Ich will die ausufernde Befristungspraxis beenden.
3: Konkret soll der Paragraph 109 des Universitätsgesetzes gestrichen werden. Er regelt die Befristung von Arbeitsverhältnissen. Stattdessen soll das reguläre Arbeitsrecht herangezogen werden. Wann all das konkret umgesetzt wird, ist noch offen. Die Details müssen erst ausverhandelt werden.
2: Die 2014 von Russland annektierte Halbinsel Krim kämpft seit einigen Wochen mit Treibstoffengpässen. Seit gestern gilt deshalb ein Verkaufsverbot von Treibstoff an Privatpersonen und Unternehmen. Einzig an Regierungsbehörden und staatliche Firmen dürfen Tankstellen noch Treibstoff ausgeben, heißt es von russischer Seite. Am Wiener Landesgericht ist heute der Untreueprozess gegen Heinz-Christian Strache fortgesetzt worden. Im Mittelpunkt steht die Lebensversicherung, die 2007 für den Ex-FPÖ-Chef abgeschlossen wurde. Als erste Zeugen wurden die FPÖ-Nationalratsabgeordneten Harald Stephan und Dagmar Belakovic vernommen. Da das Landesgericht bei laufendem Betrieb saniert wird, wurden die Zeugenaussagen über Stunden hinweg von Bohrmaschinengeräuschen begleitet und übertönt. Und erstmals wird mit neuester Technologie ein Blick auf einen spektakulären Fossilfund geworfen, der vor mittlerweile 20 Jahren einem österreichischen Forschungsteam in Äthiopien gelungen ist. Die Analyse der bis zu 5 Millionen Jahre alten Vormenschenknochen könnten zeigen, wie der aufrechte Gang entstanden ist. Details von Robert Scheppel.
5: 3 bis 5 Millionen Jahre alt sind diese Knochen und fallen damit exakt in jene Phase, als sich die Vorläufer des modernen Menschen aufgerichtet haben und fortan auf zwei Beinen unterwegs waren, sagte Anthropologe Gerhard Weber von der Uni Wien.
6: Dieser Oberschenkel, den wir da haben, der ist aus dieser ganz spannenden Periode, wo wir uns Aufschlüsse erwarten, wie diese Zweibeinigkeit vielleicht entwickelt wurde.
5: Bis Mitte nächsten Jahres ist mit ersten Ergebnissen zu rechnen. In welche Richtung die Story gehen wird, lässt sich aber jetzt schon absehen, sagt der Anthropologe Berns Viola.
7: Da sind ganz viele, mindestens 3 oder 4 verschiedene Arten herumgelaufen in Ostafrika, die wahrscheinlich auch sehr nahe beieinander gelebt haben.
5: Viola hält es für wahrscheinlich, dass sich diese Vormenschen auch vermischt und vielleicht sogar gemeinsam Nachkommen gezeugt haben.
2: Das waren die Nachrichten mit Lorenz Wildner.
8: Abkühlung ist gefragt in Oberösterreich heute. Man schwitzt in den Büros, in den Werkstätten und heute schwitzt sogar der Bademeister im Freibad, obwohl der in der kurzen Hose arbeitet. 28 bis 34 Grad sind am besten zu ertragen im Schatten, irgendwo, wo ein bisschen ein Lüfterl geht, oder im kühlen Keller möglicherweise. Der Nachmittag, der bringt nicht nur Sonnenschein, sondern auch Gewitter. Am wahrscheinlichsten sind die im Mühlviertel. Auch morgen zuerst sonnig, dann Gewitter und morgen ist die Gewitterwahrscheinlichkeit noch um einiges höher als heute. 13.04 Uhr gleich, ORF Radio Oberösterreich mit dem besten Verkehrsservice im Land. Es läuft alles eigentlich ganz gut auf Oberösterreich Straßen. Wir wünschen eine gute und sichere Fahrt.
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8: Viele in Oberösterreich bereiten sich auf einen ganz großen Fußballabend vor. Ein Spiel, zwei Fußballwelten. Weltmeister Argentinien gegen Österreich. Und da gibt es hoffentlich viele Gründe zum Jubeln auf österreichischer Seite. Und bis dahin haben wir die beste Musik für Sie. Jetzt zum Beispiel ein bisschen Kurzurlaub in Bella Italia. Schön, Sie bei uns zu haben. Das ist Radio Oberösterreich.

Eberhard Forcher, das ist eine absolute Radiolegende in Österreich und er hat in den 80ern selbst Musik gemacht. Das wissen nicht viele. Tom Pettings Herzattacken, der größte Hit bis zum Himalaya. Radio Oberösterreich am frühen Montagnachmittag.

Ja, schiebt an. Alicia Bridges in Radio Oberösterreich. Jetzt brauchen wir mal wieder ein paar Minuten zum Durchschnaufen. Wir entspannen uns mit Mr. Big.

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2: 2:30 im Studio Christoph Kienast. Ein Alkolenker hat in Kremsmünster ein Auto einer Familie gerammt. Der Familienvater ist dabei verletzt worden. Der 29-jährige Alkolenker aus dem Bezirk Steierland ist sogar noch weitergefahren. Nachdem seine Felgen bei dem Unfall aber beschädigt worden sind, hat er nach 200 Metern anhalten müssen. Ein Alkotest hat mehr als 1,6 Promille ergeben. In Linz soll sich ein Mann vor einer Volksschülerin entblößt haben, die gerade auf dem Nachhauseweg von der Schule gewesen ist. Laut den oberösterreichischen Nachrichten ist der Vorfall im Stadtteil Bindermichl passiert. Seither kursieren Warnungen in WhatsApp-Gruppen von Eltern. Nach einer Anzeige eines Vaters ermittelt die Polizei. Der Zoo Schmieding in Grängelbach wird Mitglied der weltweit größten Naturschutzorganisation IUCN. Sie erstellt unter anderem die bekannte Rote Liste der gefährdeten Arten. Vom Zoo Schmieding heißt es, diese Aufnahme sei eine Bestätigung für das langjährige Engagement im Arten- und Naturschutz. In Oberösterreich sind bisher nur der Tiergarten Schönbrunn und der Alpenzoo Innsbruck Mitglieder gewesen. Soweit der Nachrichtenüberblick aus Oberösterreich. Jetzt zum Wetter und Petra Lehner.
3: 28 bis 34 Grad heute in Oberösterreich. Der Nachmittag bringt aber nicht nur Sonnenschein, sondern auch Gewitter. Am wahrscheinlichsten sind die im Mühlviertel. Und teilweise ziehen auch kurz Regenschauer durch. Danke Christa Großecker, die hat uns ein Video geschickt. In Urvater bekommt die Natur gerade Wasser. Von oben ist da zu sehen. Auch morgen zuerst heiß und sonnig, dann Gewitter. Und morgen ist die Gewitterwahrscheinlichkeit noch um einiges höher als heute. 13.32 Uhr ORF Radio Oberösterreich mit dem besten Verkehrsservice im Land. S10 Mühlviertel Schnellstraße Richtung Linz. Zwischen Freistadt Süd und Neumarkt gibt es abschnittsweise Stau. Grund war ein defektes Fahrzeug im Tunnel Götschka, das inzwischen entfernt ist. Der Verkehr wird auch schon vor dem Neumarkter Tunnel angehalten. Der Stau löst sich jetzt nach und nach auf. Wir wünschen gute und sichere Fahrt und da, wo es nötig ist, viel Geduld.
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Das ist Radio Oberösterreich am Montagnachmittag und die Ingrid Knezewitsch aus Hackenbuch im Bezirk Scherding hat uns gerade ein WhatsApp geschickt an 0800 95 2 95 2. Bei ihr werden gerade Himbeeren verarbeitet. Das bringt mir wieder auf die Idee, muss ich mal nachschauen gehen, was dranhängt bei meinen Staden. Obwohl, da ist die Ernte ja ein bisschen ärmlich immer, muss ich sagen. Also Marmelade wird sich da nicht ausgehen.

0: passiert.
1: Wie geht's aus heute, das Match Argentinien gegen Österreich bei der WM? Schreiben Sie es uns an 0800 95 2 95 2.

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1: Am Mikrofon ist Lorenz Wildner. Justizministerin Anna Sporrer will auf einmal 500 Häftlinge aus den Justizanstalten entlassen. Welche Häftlinge das genau sein sollen? Dazu gibt es jetzt erste Details aus dem Justizministerium. Es werden drei Gruppen von Insassen vorgeschlagen, die je nach Höhe der verhängten Haftstrafe unterschiedlich strenge Voraussetzungen erfüllen müssen. Berta Tomasovic berichtet.
2: Die erste Gruppe betrifft Insassen, die zu Haft von bis zu 9 Monaten verurteilt wurden. Bei Wohlverhalten sollen sie schon nach 3 Monaten entlassen werden können. Die zweite Gruppe sind Häftlinge mit bis zu 18 Monaten unbedingter Haft. Sie könnten nach 6 Monaten entlassen werden. Für Häftlinge mit einer längeren Haftstrafe ist eine Halbierung der Strafe angedacht und sie müssen sich im Entlassungsvollzug befinden. Die ÖVP zeigt sich zu den Vorschlägen gesprächsbereit, legt aber gleichzeitig eine rote Linie fest, sagt Clubobmann Ernst Gödel.
3: Von uns gibt es ein klares Stopp, wenn es um die Sicherheit der Menschen geht, die damit auch gefährdet werden könnte.
2: Jede Maßnahme, die dazu führe, den Strafvollzug zu entlasten, sei zu begrüßen, sagt Veronika Hofinger vom Institut für Kriminalsoziologie.
4: 500 ist besser als gar nichts. Besser wäre noch, wenn es Richtung 1 bis 2.000 Insassen ginge, also schon noch deutlich näher.
2: Der Strafvollzug im jetzigen Zustand sei ein Sicherheitsrisiko.
1: Die Polizei in Wien hat Betrügereien mit falschen oder nicht korrekt durchgeführten Wartungen von Thermen und Gasheizungen aufgedeckt. Für Tatverdächtige sollen immer wieder auch Firmen gegründet und Vermögen beiseite geschafft haben. Mehr von Ulrike Dobesch.
5: Die Verdächtigen sollen bei Wartungsterminen notwendige Reparaturen und defekte Geräte an Gasheizungen und Thermen vorgetäuscht haben. Kassiert wurde zum Teil im Voraus, Arbeiten nicht oder nicht fachgerecht erledigt. Mehrere Betrugsopfer sind der Polizei bekannt, die schließt weitere nicht aus. Am vergangenen Freitag haben Beamte den Hauptverdächtigen, 31-Jährigen, festgenommen und 2 Hausdurchsuchungen durchgeführt. Er und 3 weitere teils Verwandte sollen immer wieder Installationstechnikfirmen gegründet, rund 650.000 Euro beiseite geschafft und Insolvenz angemeldet haben. Die Polizei hat außerdem Fahrzeuge im Gesamtwert von rund 93.000 Euro sichergestellt. Der finanzielle Schaden liegt derzeit bei rund 1,2 Millionen Euro.
1: Der Lebensmitteldiscounter Lidl Österreich hat im Vorjahr erstmals mehr als 2 Milliarden Euro Umsatz erzielt. Ein Plus von 7% gegenüber 2024. Besonders stark gewachsen ist der Bio-Bereich. Die Bio-Eigenmarke hat um 20% zugelegt, Bio-Obst und Bio-Gemüse um 15%. Und Forschende der Universität für Bodenkultur in Wien haben festgestellt, dass Österreichs Grundwasserspiegel langfristig sinken. Sie fordern einen Dürremanagementplan, um die Auswirkungen auf Landwirtschaft und Wasserversorgung zu mildern. Auch die Verdunstung hat sich erhöht, sodass kaum Wasser die tieferen Bodenschichten erreicht. Das waren die Nachrichten mit Lorenz Wildner.
6: Damit sind wir beim Wetter für Oberösterreich und da scheint die Sonne heute nicht ganz so intensiv wie in den letzten Tagen. Besser gesagt, sie kommt nicht ganz so intensiv durch. Viele Wolken sind heute am Himmel und die bringen oft auch Gewitter, jetzt zum Beispiel schon im Mühlviertel und möglich sind die heute dann noch überall. Morgen gibt es wieder etliche Stunden Sonnenschein, aber es ist nicht ganz wolkenlos. Ab dem Nachmittag ziehen dann teils wieder heftige Gewitter durch. Es wird heiß, aber nicht ganz so heiß wie zuletzt bei bis zu 32 Grad. 2:03, wir sind mit Ihnen unterwegs, ORF Radio Oberösterreich mit dem besten Verkehrsservice im Land. A1 Westautobahn Richtung Salzburg zwischen Alhaming und Sattlet. Wegen der Arbeiten bei einem Pkw-Brand ist nur die Überholspur frei. Es gibt hier kurze Verzögerungen. Ansonsten alles gut, kommen Sie gut und sicher an Ihr Ziel.
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6: Am Vormittag hat das mit der Konzentration ja noch so halbwegs funktioniert, aber bei der Nachmittagshitze, da muss nicht mehr die Welt gehen. Kurz zurücklehnen macht David Dundas auch.

Schön war's, die John Fox Band in Radio Oberösterreich. Und dort wird es mir jetzt auch ganz gut gefallen, in Sofia. 28 Grad, sogar die Spur kühler als bei uns.

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Klingt nach Sonnenschein und Strand. Und Sie? Ganz ein bisschen nach Sommergewitter, wenn der Himmel so langsam dunkel wird. Richtig schön mystisch. Tanita Tikaram, das ist Twist in My Sobriety in Radio Oberösterreich.

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4: 14:30 im Studio Christoph Kienast. Seit April wird in Frankenmarkt im Bezirk Vöcklabruck nach Erdgas gesucht und diese Probebohrungen sind erfolgreich gewesen. Das hat das Bohrunternehmen ADX vor kurzem bekannt gegeben. Es sei hochwertiges Erdgas in einer wirtschaftlich attraktiven Förderrate gefunden worden, heißt es. Im Bezirk Ried hat die Polizei einen mutmaßlichen Drogenhändler festgenommen. Der 33-Jährige soll über mehrere Monate Cannabis im Internet gekauft und weiterverkauft haben. Bei einer Durchsuchung seines Hauses hat die Polizei auch eine eigene Cannabisplantage gefunden. Der Mann soll auch noch seine Partnerin über Monate hinweg misshandelt haben. Er sitzt jetzt in der Justizanstalt Ried. Der Tourismus in Bad Ischl scheint richtig gut zu laufen. Laut dem aktuellen Tourismusbericht des Landes ist die Stadt mit fast 450.000 Nächtigungen im letzten Jahr auf Platz 2 vorgerückt. Nur Linz hat mehr Nächtigungen verzeichnet. Der Aufwärtstrend hält damit auch nach dem Kulturhauptstadtjahr 2024 an, heißt es vom zuständigen Tourismusverband. Das waren die Nachrichten aus Oberösterreich. Beim Wetter, da ziehen gerade Gewitterwolken über Oberösterreich. Wie es da weitergeht, mehr von Isabella Miniberger.
5: Ja, da brauen sich einige Gewitter zusammen. Sie gehen momentan im Raum Rohrbach, Freistadt und Perg nieder. Es regnet in Papnerkirchen. Es ist drückenschwül, da zieht jetzt von Nordwesten noch einiges nach, zieht aber dann weiter Richtung Niederösterreich. Was bedeutet das für die vielen Public Viewings und für Sie, wenn Sie heute das Match Österreich gegen Argentinien im Freien genießen wollen? Ich habe mich gerade bei der Cheers für Austria erkundigt. Bis 17, 18 Uhr, so die Prognose, sollte das meiste vorbei sein. Nur im Salzkammergut könnten sich einige Gewitterzellen halten. Dann hoffen wir das Beste und wünschen Ihnen eine schöne Vorbereitung auf das Spiel.
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5: A1 Westautobahn Richtung Salzburg zwischen Alhaming und Sattlet. Wegen der Arbeiten bei einem Pkw-Brand ist jetzt nur die Überholspur frei. Hier gibt es Stau, 10 Minuten dauert es ungefähr hier länger. Kommen Sie gut an.
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gehören zusammen wie Gelato und Sonnenschirm. Ricci e Poveri in Radio Oberösterreich. Und wir bleiben gleich in Italien. Romeo und Julia spielt in Verona.

Something Stupid. Frank Sinatra im Duett mit seiner Tochter in den 60ern ein Welthit. I know I stand in line until you think you have the time to spend an evening with me. Gut 30 Jahre später nehmen Robbie Williams und Nicole Kidman den Song dann für einen guten Zweck noch einmal auf und es wird wieder ein Welthit. Klingt so schön leicht. Gefällt mir sehr gut. Das ist die beste Musik in Radio Oberösterreich.

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1: Am Mikrofon ist Lorenz Wildner. Die Diskussion über ein neues Fußballnationalstadion nimmt wieder Fahrt auf. Kanzler Christian Stocker zeigt sich in den USA vor dem Österreich-Argentinien-Match in Dallas in der Frage zuversichtlich. Allerdings, woher das Geld dafür kommen soll, das lässt auch der Kanzler offen. Katja Adhofer.
2: Der Kanzler hat bei seinem US-Trip ein Versprechen mit im Gepäck. In der ewigen Diskussion um ein neues Nationalstadion werde man eine Lösung finden, sagt Christian Stocker von der ÖVP in Dallas vor Medienleuten. Und bei Sky Sport Austria meint er:
3: Natürlich ist es so, dass dieses neue Stadion dem entspricht, was moderner Fußball benötigt. Und wir sehen Spitzensport, Breitensport. Fußball hat in Österreich einen Stellenwert. Wir werden uns diesem Thema nicht verschließen.
2: Stocker sagt aber auch:
3: Wir leben in Zeiten knapper Budgets, sehen aber natürlich die Notwendigkeit einer entsprechenden Spielstätte für die Nationalmannschaft. Das heißt, wir haben einmal mehr die Quadratur des Kreises.
2: Und so begrüßt zwar auch Vizekanzler Andreas Babler von der SPÖ, dass Kanzler Stocker nun so klare Worte zum Bau eines neuen Nationalstadions gefunden habe, verweist aber auf eine entsprechende Gegenfinanzierung und eine nötige Absicherung der Sportförderung.
1: Andy Burnham will der neue Chef der britischen Labour Party werden. Das hat der frühere Bürgermeister von Manchester heute bekannt gegeben. Er will damit Keir Starmer als Premierminister folgen. Ex-Gesundheitsminister Wes Streeting zieht seine Kandidatur zurück und unterstützt Burnham. Ein schneller Übergang zu Burnham an der Parteispitze gilt jetzt als wahrscheinlich. In Deutschland könnte es beim Pensionssystem zu deutlichen Einschnitten kommen. Eine Expertenkommission soll sich nach fast einem halben Jahr Beratungszeit auf 30 Vorschläge geeinigt haben. So soll etwa das angepeilte Renteneintrittsalter von 67 Jahren weiter erhöht werden. Aus Deutschland, Andreas Jölli.
4: In Deutschland leben derzeit fast 84 Millionen Menschen. Mehr als ein Viertel davon ist bereits in Pension, Tendenz steigend. Und das belastet zunehmend das Budget. Die Regierung will deshalb die Notbremse ziehen. Sozialministerin Bärbel Baas:
5: Es wird nicht spurlos an allen vorbeigehen.
4: Die Vorschläge der Rentenreformkommission: Das Pensionseintrittsalter von 67 Jahren noch weiter erhöhen und an die Lebenserwartung koppeln. Die Frühpension mit 63 streichen, eine kapitalgerechte Zusatzrente einführen und mehr Beitragszahler, künftig auch Selbstständige und Politiker. Johannes Winkel, Chef der CDU-Jugend, bewertet diese Vorschläge positiv, vor allem die Abschaffung der Rente mit 63.
6: Viele Menschen gehen sehr früh in Rente und diese Anreize müssen wir abschaffen.
4: Sozialministerin Bärbel Baas von der SPD äußert sich noch eher vorsichtig.
7: Es soll Vertrauensschutz gelten und Übergangsfristen.
4: Massive Kritik an diesen Kürzungsplänen kommt von den Jungsozialisten, der Gewerkschaft und den Linken.
1: Österreich hat weitere 325 Millionen Euro aus dem EU-Wiederaufbaufonds erhalten. Mit dem Geld soll die Bundesregierung die Installation von Photovoltaikanlagen, den Reparaturbonus für Elektrogeräte, die Finanzierung von Gesundheitszentren sowie die Ausstattung von Schulkindern mit Laptops und Tablets unterstützen. Das waren die Nachrichten mit Lorenz Wildner.
8: Und das Oberösterreich-Wetter hat heute Isabella Miniberger für Sie.
9: Und da ziehen jetzt von Bayern und Tschechien Gewitter nach Oberösterreich rein. Momentan entladen sie sich im Raum Perg, in Königswiesen. Es tröpfelt aber auch im Zentralraum hier in Linz und es ist überall drückend heiß. Bis 18 Uhr sollten die meisten Gewitter durch sein. Wir halten sie auf alle Fälle auf dem Laufenden, vor allem wenn es ums Public Viewing heute geht.
8: 15:03 ORF Radio Oberösterreich mit dem Blick auf die Straßen.
9: A1 Westautobahn Richtung Salzburg zwischen Alhaming und Sadlet bei Kilometer 190,5 ist nach einem Fahrzeugbrand der rechte Fahrstreifen gesperrt. 3 Kilometer Stau hat sich hier gebildet. Mindestens 10 Minuten dauert es momentan länger. Wo es geht, gute Fahrt.
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8: Unserem Umberto ist nichts zu heiß, kein Weg zu den Kabinen zu weit und jeden Moment kann es wieder soweit sein. Wenn er Attenzione ruft, dann rufen Sie schnell an unter 0732 60 60 60. Und wenn Sie die rote und die weiße Kabine finden, hinter denen sich der gleiche Song versteckt, dann gewinnen Sie 500 Euro Einkaufsgutscheine, zur Verfügung gestellt von Spar. Dranbleiben zahlt sich also auf jeden Fall aus.
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0: Unser Umberto hat's gerufen.
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0: Und Andreas Reischl aus Kammerstetten hat's gehört. Schönen Nachmittag.
2: Guten Tag.
0: Was machen Sie gerade? Wo sind Sie unterwegs?
2: Nach Hause zu meinen Tieren.
0: Okay, zu den Tieren. Welche Tiere sind das?
2: Bio-Milchkühe.
0: Okay, aber ist da jetzt schon zum Melken? Also ein bisschen später noch, oder? Oder wie ist das dann?
2: Ein bisschen später, aber füttern muss ich es auch und dann noch melken, genau.
0: Alles klar. Sie haben sich Kabinen überlegt. Welche
2: ja.
0: Rote, fangen wir mit der an, wenn das passt. Welche rote nehmen wir?
2: Die Nummer 12.
0: Die rote Nummer 12. Da muss ich jetzt geschwind schauen, ob wir die noch haben. Sonst haben wir zuerst mit der weißen weiter. Oder, na, Blödsinn, rot Nummer 12. Ja, gibt's. Guck mal rein.
3: Und hier ist die Kabine Nummer 12.

0: So, jetzt brauchen wir noch eine weiße Kabine dazu.
1: Da hätte ich gerne die Nummer 2 probiert.
0: Die Nummer 2. Hören wir da rein.
2: Schau mal, Kabine Nummer 2.

0: Na, wie klingt das?
1: Ja, sehr gut, oder?
0: Es klingt absolut gut. Entschuldigung, den wollte ich haben.
2: Wieder eine Kabine frei.
0: Wunderbar. Ja, herzlichen Glückwunsch.
1: Ja, optimal, super, danke.
0: Bitte gern. Danke fürs Mitspielen. Herzliche Gratulation. 500 Euro Einkaufsgutschein gehört Ihnen.
1: Perfekt, herzlichen Dank und alle, die was mir hören, einen schönen Gruß und einen schönen Nachmittag.
0: So machen wir das.
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1: 3:30 im Studio, Christoph Kienast. Wieder einmal versuchen Betrüger an Bankkontodaten von älteren Menschen zu kommen. Aktuell offenbar mit falschen Handynachrichten im Namen der Pensionsversicherungsanstalt. Verschickt werden diese sogenannten Phishing-SMS gezielt an Ältere. In Rheinbach im Mühlkreis ist ein 26-Jähriger bei einem Unfall mit seinem Elektromotorrad schwer verletzt worden. Der Mann ist auf der Ründelbergstraße unterwegs gewesen. Das Elektromotorrad hat plötzlich gebremst, der Biker ist von der Straße geflogen und hat sich mehrfach überschlagen. Ermittelt wird jetzt, ob das Motorrad von selbst gebremst hat. Es steht im Raum, dass ein plötzliches Systemupdate das ausgelöst hat. Auch wenn derzeit eine Hitzewelle durchs Land zieht, zahlt sich ein Vorausdenken an den nächsten Winter finanziell aus. Die Preise für Heizöl sind derzeit vergleichsweise günstig. Laut dem Preisvergleichsportal der Arbeiterkammer Oberösterreich hat ein Liter Heizöl zuletzt beim günstigsten Anbieter mit entsprechender Abnahme rund 1,22 Euro gekostet. Im März, kurz nach Ausbruch des Irankrieges, sind es noch um rund 40 Cent mehr gewesen. Das waren die Nachrichten aus Oberösterreich. Wie es mit den Gewittern heute weitergeht, mehr von Isabella Miniberger.
2: Im Mühlviertel ziehen aktuell noch kräftige Gewitter durch, besonders rund um Rohrbach, Freistadt und Perg. Regen gibt es derzeit auch in Reichenau. Jetzt abgekühlt auf 21 Grad, in Kolleschlag auf 19 Grad. Die Luft bleibt schwül und labil. Weitere Quellwolken wachsen noch nach. Für die Public Viewings, etwa in Linz und Wels, beim Spiel Österreich gegen Argentinien gilt. Bis etwa 17, 18 Uhr bleibt es noch unruhig. Danach beruhigt sich die Lage zunehmend. Nur im Salzkammergut, da können noch einzelne Gewitter länger durchhalten. Der Wetterfrosch darf also noch ein wenig zittern. Die Chancen auf einen trockenen Fußballabend steigen, aber wir halten sie auf dem Laufenden.
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2: Und ich habe gute Nachrichten. A1 Westautobahn Richtung Salzburg zwischen Alhaming und Sattlet. Die Arbeiten nach einem Fahrzeugbrand sind beendet. Hier gibt es keine Behinderungen mehr. Gute Fahrt.
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Jetzt regnet es auch über Linz. Ist aber willkommene Abkühlung, da schwemmt einmal die ganze Hitze runter. Für alle, die draußen arbeiten und jetzt einmal Pause machen können, dazu gibt's die beste Musik, jetzt von Lemo in Radio Oberösterreich.

Schön langsam steigt der Puls, schon langsam werden wir nervös. Nur mehr 3 Stunden, dann ist Anpfiff. Österreich gegen Argentinien. Und wir hätten da noch Tickets für das Public Viewing auf der Linzer Donaulände. In der Sandburg, direkt neben dem Brucknerhaus. Einmal 3 Tickets hätten wir zur Verfügung gestellt von Feel Events. Und dort lässt sich heute auf jeden Fall aushalten, so direkt neben der Donau. Und bis zum Start bin ich mir sicher, da ist auch wieder alles trocken. Wenn Sie jetzt diese Tickets haben wollen, dann beantworten Sie mir bitte einfach diese Frage. Wie heißt der Trainer unseres Nationalteams? Dürfte jetzt nicht allzu schwer sein. 0732 60 60 60 ist die Telefonnummer zu mir ins Radio Oberösterreich Studio.

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2: Am Mikrofon ist Lorenz Wildner. Der Verfassungsgerichtshof beschäftigt sich zum wiederholten Mal mit der umstrittenen Messenger-Überwachung. Die Oppositionsparteien Freiheitliche und Grüne halten die Überwachung von Messenger-Diensten, wie etwa WhatsApp, für einen unverhältnismäßigen Eingriff in die Grundrechte. Petra Pichler berichtet.
3: FPÖ und Grüne präsentieren sich heute vor dem Verfassungsgerichtshof in ungewohnter Einigkeit gegen die Messenger-Überwachung. FPÖ-Generalsekretär Christian Hafenecker.
4: Wir sind jedenfalls dagegen, dass die gesamte Bevölkerung unter Generalverdacht gestellt wird und dass die Republik sozusagen wirklich alle höchst privaten Geheimnisse aller Bürger auslesen kann, wenn sie das möchte.
3: Alma Sadic, grüne Verfassungssprecherin.
5: Diese Software, die man zukaufen muss, es wurde heute auch noch bestätigt, dass sie natürlich von anderen privaten Unternehmen zugekauft werden kann und dass dann alle Daten bei diesen privaten Unternehmen sind, das halte ich für äußerst gefährlich und nicht verfassungskonform.
3: Ganz anders sieht das etwa DSN-Chefin Silvia Mayer. Sie erläutert heute bei der öffentlichen Verhandlung den Höchstrichtern, dass die Messenger-Überwachung unverzichtbar sei, gerade zur Aufklärung schwerer Straftaten im Terrorismus- und Spionagebereich.
2: US-Vizepräsident J.D. Vance zieht nach der ersten Verhandlungsrunde mit dem Iran eine positive Bilanz. Es sei eine gute Grundlage für eine endgültige Einigung geschaffen worden, so Vance. Der Iran habe zugestimmt, Inspektoren der Internationalen Atomenergiebehörde wieder ins Land einzuladen. Iranische Informationen zur Atomfrage seien allerdings zurückhaltend gewesen. Ein Strandbad im deutschen Halle in Sachsen-Anhalt lässt Besucher ohne ausreichende Deutschkenntnisse nicht mehr ein. Dem Geschäftsführer zufolge müssen Baderegeln verstanden werden, um die Sicherheit zu gewährleisten. Wenn es am Eingang Verständnisprobleme gäbe, werde im Einzelfall entschieden, ob die Person ins Bad dürfe. Und in Mexiko haben Archäologen einen 1400 Jahre alten Stein gefunden, der eine besondere Szene zeigt. Eine Bitte an die Götter, in Dürrezeit Wasser zu schicken. Von welcher Kultur der Stein stammt, ist aber ein großes Rätsel. Details von Tobias Mayer.
6: Die Steinplatte ist knapp 2 Meter hoch und wurde im Osten Mexikos bei Ausgrabungen gefunden. Abgebildet sind 2 sitzende Personen, sie tragen Schmuck und halten eine Vase. Der Archäologe Ulises Motolander erklärt,
7: es sind klarerweise Personen aus der Elite, möglicherweise Priester, und sie führen offenbar ein Ritual aus.
6: Das Bild dürfte vor etwa 1400 Jahren vermutlich zur Zeit einer großen Dürre entstanden sein. Die Archäologinnen und Archäologen gehen davon aus, dass die Figuren die Götter um Regen bitten. Dazu passt, dass rund um die Fundstelle Überreste von verkohltem Mais gefunden wurden, der offenbar als Opfergabe diente. Der Fund trägt zwar einige typische Merkmale der Maya-Kultur, um welche Zivilisation es sich aber tatsächlich handelt, ist noch unklar.
2: Das waren die Nachrichten mit Lorenz Wildner.
8: Damit sind wir beim Oberösterreich-Wetter. Das kommt von Isabella Miniberger.
9: Im Mühlviertel ziehen aktuell noch Gewitter durch, besonders rund um Rohrbach, Freistadt und Perg. Regen meldet auch Vöcklabruck. Unterach und die Luft bleibt schwül und labil für Public Viewing, seit wenn Linz und Wels beim Spiel Österreich gingen. Argentinien heute. Da schaut es so aus, bis 17, 18 Uhr bleibt es noch unruhig. Danach sollte sich die Lage zunehmend beruhigen. Nur im Salzkammergut, da können einzelne Gewitter noch länger durchhalten.
8: 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Wir schauen für Sie auf die Straßen.
9: 10 Minuten dauert es derzeit länger in Linz auf der A7, der Mühlkreisautobahn Richtung A1 zwischen der Hafenstraße und dem Franzosenhausweg. Gute Fahrt.
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8: Dieser frische Geruch, wenn nur der Regen auf den heißen Asphalt fällt. Ich finde, das soll es eigentlich auch als Duftbaum fürs Auto geben.

0: diese Spannung heute. Draußen knistern, wenn man so will, die Gewitter und in den Köpfen steigt die Anspannung vor dem großen WM-Kracher für Österreich eigentlich. Österreich gegen Argentinien heute Abend bei der Fußball-WM. Und es gibt da Fans, die haben das wirklich getan.
1: Wir sind extra nur für dieses Spiel hergeflogen. Ja. Wir sind nur ein paar Tage da und wir tippen ein hoffnungsvolles 1:1, ja, weil dann glaube ich, dass wir weiter sind.
2: Österreich ist ein gutes Team, hat einen Top-Teamchef, der das Team im Griff hat. Und wir sind positiv. Wir haben da extreme Kosten investiert, dass wir da herkommen können. Und deswegen werden wir mit einem Sieg belohnt.
0: Immer positiv bleiben, auch wenn bei Argentinien heute der Messi auf uns wartet. Anpfiff um 19 Uhr in Dallas.
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nach Charles und Eddie in Radio Oberösterreich. Wie wär's denn jetzt mit was Süßem? Build Me Up Buttercup. Das klingt so schön fluffig, wie so ein Streuselkuchen.

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2: 16:30 im Studio Christoph Kienast. Das Paschinger Unternehmen Tractive steht vor einem Stellenabbau. Das Unternehmen stellt GPS-Tracker für Haustiere her. Erst vor ein paar Monaten ist es an einen italienischen Technologiekonzern verkauft worden. Der Konzern hat damals angekündigt, langfristig investieren zu wollen. Nun passiert offenbar das Gegenteil. Das Unternehmen bestätigt gegenüber dem ORF, dass Kündigungen geplant sind. Wie viele Mitarbeiter betroffen sind, da gibt es aber noch keine Infos. In Linz soll sich ein Mann vor einer Volksschülerin entblößt haben, die gerade auf dem Nachhauseweg gewesen ist. Laut den oberösterreichischen Nachrichten ist der Vorfall im Stadtteil Bindermichl passiert. Seither kursieren Warnungen in WhatsApp-Gruppen von Eltern. Nach einer Anzeige eines Vaters ermittelt die Polizei. Der Zoo Schmieding in Krängelbach wird Mitglied der weltweit größten Naturschutzorganisation IUCN. Sie erstellt unter anderem die bekannte Rote Liste der gefährdeten Arten. Vom Zoo Schmieding heißt es, diese Aufnahme sei eine Bestätigung für das langjährige Engagement im Arten- und Naturschutz. Das waren die Nachrichten aus Oberösterreich. Jetzt zum Wetter und Isabella Miniberger.
3: Willi hat uns auf WhatsApp ein Foto seiner Fußballdeko geschickt. Rot-weiß-rote Sporttasche, gelbe Fußballschuhe, Flagge. Ich glaube, da freut sich schon jemand.
4: Das habe ich gesehen, der ist aus Pregarten, glaube ich. Wie wird es dort?
3: Ja, im Mühlviertel, da ziehen aktuell noch Gewitter durch, besonders rund um Rohrbach, Freistadt und Perg. Kurzer Gewitterguss ist bis zum Österreichspiel noch möglich. Die Luft ist schwül und labil, aber bis 17, 18 Uhr bleibt es noch unruhig und dann laut unserer Prognose Super. Und unseren Karten schaut es so aus, als ob sich die Lage dann wirklich beruhigt. Ja, viel Spaß heute Abend, Willi.
4: 16.32 Uhr, wie ist die Lage auf Oberösterreich Straßen?
3: A1 Westautobahn Richtung Wien zwischen Schörfling und Rega gibt es Stau nach einem Unfall auf der Überholspur. 10 Minuten länger dauert es in Linz auf der A7 der Mühlkreisautobahn Richtung A1 zwischen der Hafenstraße und dem Franzosenhausweg. Und 10 Minuten länger dauert es auf der B139 der Kremstalstraße von der Umfahrung Traun nach Heid. Wo es geht, gute Fahrt!
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0: 21 Spieler und ein Mann von einem anderen Planeten werden heute bei Österreich gegen Argentinien auf dem Platz stehen.
1: Das ist kein Mensch. Das ist für mich ein Außerirdischer, der was einen ganz anderen Sport macht, als was wir machen.
0: Wenn sogar Marko Arnautović so über Lionel Messi redet, dann ist die Frage, wie hat dieser Fußballer diese Verehrung verdient? Radio Oberösterreich-Reporter Joe Daxbacher.
2: Ja, dieser Arnautović, der kann aber noch mehr schwärmen über ihn.
1: Er ist der Beste aller Zeiten. Keiner wird jemals seine Qualität erreichen. Riesengroßen Respekt und auch großer Fan von das, was er macht am Platz.
2: Messi macht einfach unmögliche Dinge. Der spielt seiner Gegner tatsächlich schwindlig, nicht im übertragenen Sinn. Mit seinen Dribblings, mit seiner Ballbehandlung, seiner Übersicht. Das ist so einzigartig, dass er insgesamt 8-mal zum Weltfußballer gewählt worden ist. So oft wie kein anderer. Er hat in seiner Karriere alles gewonnen, was es zu gewinnen gibt. Er ist praktisch unbezahlbar. Er hat einen lebenslangen Vertrag mit Ausrüster Adidas. Der Wert 1 Milliarde Dollar. Im Argentinien-Dress hat er 200 Länderspiele gemacht und 120 Tore. Ist auch einsamer Rekord. Und beim WM-Auftakt vor wenigen Tagen, da war es gegen Algerien gleich ein Hattrick. 3 Tore.
3: Aber wir hoffen, dass er es gegen uns nicht macht.
4: Ja, ist auch leibend, aber es ist halt ein Tor gegen uns. Also ich meine, sorry, aber das geht sich überhaupt nicht aus.
2: Das ist das Motto für heute Abend. Messi in den Griff bekommen und irgendwas finden, wie er einmal seine magischen, außerirdischen Dinge nicht machen kann. Daran sind zwar schon die Besten gescheitert, aber vielleicht hat der Messi ja auch einmal so einen nicht ganz so guten Tag. Irgendwie unsere leise Hoffnung wahrscheinlich.
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Dann haben es die Kumpels meistens sofort gecheckt. Die steht auf dich, klingt bei den Beatles so.

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6: Willkommen zum Journal um 5. Das sind einige unserer Themen. Nachfolgersuche nach Rücktritt von Großbritanniens Premier Starmer im Gange. Insolvenzen in Österreich.

0: ist Gastronomie stark angestiegen. Aus dem Journalstudio begrüßt sie Lorenz Wildner. Nach dem Rücktritt von Großbritanniens Premier Keir Starmer geht die Suche nach einem Nachfolger los. Starmers katastrophale Umfragewerte und der offene Widerstand in der eigenen Labour-Partei waren Gründe für den Rückzug. Als sein Nachfolger wird Andy Burnham gehandelt, ehemaliger Bürgermeister von Manchester. Und wie es aussieht, gibt es keine Konkurrenz, hat Mott Fiedler berichtet.
1: Der König weiß bereits Bescheid, als Keir Starmer in der Früh aus seinem Amtssitz in Number 10 Downing Street tritt und seinen Rücktritt auch öffentlich bekannt gibt.
2: The question my party is asking now,
1: seine Partei, die Labour Party, erklärt Starmer, stelle sich gerade die Frage, ob er sie in die nächste Parlamentswahl führen solle. Dass die Antwort Nein lautet, das zu sagen erspart sich Starmer. Es ist offenkundig geworden seit der verheerenden Niederlage von Labour bei den Lokal- und Regionalwahlen im Vormonat. Und Keir Starmer kündigt seinen Rücktritt als Parteichef an.
2: That is why I will resign as leader of the Labour Party.
1: Die Labour Party hat klar die Mehrheit im britischen Parlament und bestimmt daher den Premierminister.
0: In Österreich gehen nach mehreren Jahren mit steigenden Unternehmensinsolvenzen diese heuer leicht zurück. Im ersten Halbjahr hat es heuer laut Kreditschutzverband von 1870 bei den Insolvenzen ein Minus von 2,6% gegeben. In der Gastronomie hingegen steigen sie stark an. Einzelheiten von Maria Kern.
3: In der Gastronomie gab es heuer um 10% mehr Insolvenzen als im Vorjahr. In der Hotellerie sind die Insolvenzen dagegen leicht zurückgegangen. Karl-Heinz Götze vom Kreditschutzverband KSV.
4: Die Preise sind bei den Endkunden sehr hoch geworden. Das heißt, auch bei den Gästen, die überlegen sich jetzt zweimal, ob sie jetzt in ein Restaurant gehen oder ob sie verzichten.
3: Auf den Urlaub im Hotel wollen viele Menschen dagegen weiterhin nicht verzichten. Mario Pulker, Tourismusvertreter in der Wirtschaftskammer, sagt, neben den gestiegenen Personal- und Energiekosten würden den Gastronomen auch die vielen Vereinslokale zusetzen.
5: Die eine massive Konkurrenz der Gastronomie machen.
3: Unter dem Strich wächst die Zahl der Lokale zwar weiterhin an, vor allem in der Stadt. Landgasthäuser gibt es laut Pulker aber immer weniger.
0: Inmitten der Hitzewelle in Frankreich sind zwei Kleinkinder tot in einem Auto gefunden worden. Die Todesursache ist noch unklar. Ermittler gehen aber davon aus, dass der Tod der beiden im Zusammenhang mit der aktuellen Hitzewelle steht. Beide hatten einen Herz-Kreislauf-Stillstand. Wettermodelle erwarten diese Woche in Frankreich Rekordwerte von bis zu 43 Grad. Der frühere langjährige Chef der US-Notenbank Fed, Alan Greenspan, ist tot. Greenspan wurde 100 Jahre alt. Er hatte die einflussreichste Zentralbank der Welt 18 Jahre lang geführt. Lange genoss er in einer breiten Öffentlichkeit Kultstatus. Kritiker verweisen aber auf den Finanzcrash 2008, den sie mit seinem Namen in Verbindung bringen und der bis in die verhältnismäßig kleine Bankenwelt in Österreich ausgestrahlt hat. Und in 2 Stunden ist Anpfiff zum vermutlich größten Spiel der Verbandsgeschichte des ÖFB. Österreichs Fußballnationalteam trifft bei der WM auf Titelverteidiger Argentinien. Unser WM-Reporter Daniel Kulowitz ist bereits im Stadion.
6: Vorhang auf und willkommen im größten Stadion, das diese WM zu bieten hat, Dallas, wo heute 90.000 Menschen Platz hätten. Eine überdachte, klimatisierte XXL-Arena, der Superlative mit dem größten Flatscreen der Welt, der da über dem Mittelkreis hängt. Hier wird heute für König Messi der Teppich ausgerollt und wir spielen gegen alle Erwartungen, sagen Marcel Sabitzer und Ralf Rangnick, der ÖFB-Teamchef.
7: Wir spielen against all odds, dass wir eben vielleicht auch für eine Überraschung sorgen und das wäre sicherlich auch schon ein Unentschieden, geschweige denn ein Sieg von uns und das halte ich für möglich, weil wir reden trotzdem über eine Mannschaftssportart.
8: Wir sind hier, um das Spiel zu gewinnen, aber wir wissen, was auf der anderen Seite steht.
6: Auf der anderen Seite steht der Weltmeister, gespickt mit Stars aus aller Welt. Ein Leckerbissen hat Andi Herzog zu mir im Vorfeld gemeint. Hoffentlich stehen wir heute nicht am Speiseplan von Messi und Co. In 2 Stunden geht's hier los in Dallas.
0: Und wir drücken unserer Nationalmannschaft die Daumen. Das war das Journal um 5 mit Lorenz Wildner.
9: Und wie es bei den Public Viewings dann draußen weitergeht, ob da alles trocken bleibt, weiß Isabella Miniberger.
10: Against all odds, gegen alle Widrigkeiten. Naja, so schlecht schaut das jetzt gar nicht aus. Also aktuell regnet es noch auf dem Feuerkugel. In Papenkirchen ein bisschen noch tröpfelt es in Kremsmünster. In Linz hat sich's auch schon weitgehend beruhigt. Die Sonne ist schon wieder zurückgekommen. Also schön. Auch wenn die Luft labil und feucht schwül bleibt, es schaut nicht so schlecht aus für die Public Viewings, zum Beispiel in Linz und Wels heute, also vor allem bis zum Anpfiff um 19 Uhr. Sagen wir jetzt vorsichtig positiv. Viel Spaß.
9: Das muss reichen.
10: Genau.
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10: Wir halten Sie sowohl beim Wetter als auch im Verkehrsservice auf dem Laufenden. Aktuell B134 Wallerner Straße Richtung Everding zwischen Wallern und Steinholz. Melden Radio Oberösterreich Hörer Stau und 20 Minuten Verzögerung nach einem Unfall. A1 Westautobahn Richtung Wien zwischen Schörfling und Regau ist die Unfallstelle geräumt. 10 Minuten länger dauert es in Linz auf der A7 der Mühlkreisautobahn Richtung A1 zwischen der Hafenstraße und dem Franzosenhausweg. 10 Minuten dauert es auch noch länger derzeit auf der B139 der Kremstallstraße von der Umfahrung Traun nach Heid. Gute Fahrt, nicht hudeln und viel Spaß dann heute beim Spiel am Abend.
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9: Bei über 30 Grad Fußballspielen in Dallas, Texas, momentan sogar 34 Grad.
10: Wow.
9: Unser Fußballnationalteam muss das heute gegen Argentinien zum Glück nicht. Wir haben es im Journal schon kurz gehört. Das Stadion dort ist nämlich klimatisiert. Also das ist wirklich fast schon Luxus. Teamchef Ralf Ragnick und Kapitän David Alaba.
7: Ist schon außergewöhnlich, wenn man hier reinläuft und sich vorzustellen, was hier los ist mit 95.000 Zuschauern bei geschlossenem Dach, was hier für eine Atmosphäre herrschen wird.
13: Ich kenne das Stadion schon. Das ist, glaube ich, sehr, sehr geil. Speziell die Leinwand da oben. Geiler Gegner, geiles Stadion, geiles Spiel.
9: Ja, da kann ja nichts mehr schief gehen. Anpfiff ist dann um 19 Uhr unserer Zeit. Wir drücken die Daumen.

Das wäre jetzt vielleicht ein guter Zeitpunkt, noch einmal den Getränke- und Chipsvorrat für den Abend zu überprüfen, damit dann ab 7 beim Spiel Österreich gegen Argentinien auch wirklich gar nichts ausgeht.

0: Einer ihrer Songs mit viel Synthesizer. Ultravox in Radio Oberösterreich. Dancing with Tears in My Eyes.
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2: Die Börsen sind heute mit verhaltenem Optimismus in die neue Woche gestartet. Nach dem verlängerten US-Feiertagswochenende legten die amerikanischen Indizes zu. Der Dow Jones und der Nasdaq starten knapp im Plus. Besonders gefragt waren erneut Halbleiterwerte. Intel und Micron konnten vor Handelsstart deutlich zulegen. Auch in Europa und Asien bleibt der Sektor stark. Der DAX bewegt sich weiterhin um die 25.000-Punkte-Marke. Im DAX ist Infineon, in der zweiten deutschen Reihe, im MDAX sind Chipwerte wie Elmos und Siltronic gefragt. Unternehmensseitig feiert Hochtief ein gutes Debüt im DAX. Der Baukonzern ersetzt seit heute die Porsche SE im deutschen Leitindex und kann am ersten Handelstag als DAX-Mitglied rund 2% zulegen. In Österreich steigt der ATX, gestützt von AT&S, die ebenfalls von der weltweiten Chip-Nachfrage profitieren. Auch die Voestalpine und Strabag legen zu. Abschließend noch die Indexstände per 17 Uhr. DAX plus 0,5, ATX plus 0,8 und Dow Jones plus 0,3%.
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1: 17:30, der Überblick. Stellenabbau nach der Übernahme. Das Paschinger Unternehmen Tractive baut Personal ab. Schulen und Altenheime reagieren bereits auf die Hitzewelle. Und das Wetter bleibt die ganze Woche hochsommerlich und brütend heiß. Im Studio Christoph Kienast. Zuerst große Ankündigungen, nun die kalte Dusche. Das Paschinger Unternehmen Tractive steht vor einem Stellenabbau. Das Unternehmen stellt GPS-Tracker für Haustiere her. Erst vor ein paar Monaten ist es um hunderte Millionen Euro an einen italienischen Technologiekonzern verkauft worden. Dieser Konzern hat damals angekündigt, langfristig investieren zu wollen. Nun passiert offenbar das Gegenteil. Das Unternehmen bestätigt gegenüber dem ORF Oberösterreich, dass Kündigungen geplant sind. Wie viele Mitarbeiter betroffen sind, da gibt es aber noch keine Infos. Können Sie sich an den berühmten Physiker Stephen Hawking erinnern? Der ist im Rollstuhl gesessen und hat mit einer Computerstimme gesprochen, weil die Krankheit ALS sein Nervensystem zerstört hat. Etwa 90 Menschen leiden in Oberösterreich an dieser Krankheit und ihre Behandlung wird jetzt neu aufgestellt. Sophie Perraus mit einem Überblick.
2: 76 Jahre ist Stephen Hawking alt geworden, obwohl er die Nervenkrankheit ALS gehabt hat.
3: Der war eine Ausnahme, also der hat lange gelebt damit,
2: sagt die ärztliche Leiterin des Salzkammergut-Klinikums Vöcklabruck, Christina Grebe. Sie leitet den Landesverband Hospiz Oberösterreich. Der hat die Betreuung von ALS-Erkrankten in Oberösterreich nun neu organisiert. 340.000 Euro investiert das Land Oberösterreich dafür. In Zukunft sollen Medizin, Pflege, Therapie und soziale Angebote besser verzahnt werden. Aber für die Krankheit, bei der Nervenzellen absterben, gibt es bisher keine Heilung.
3: Das ist eine schicksalshafte Erkrankung, die kriegt man oder kriegt man nicht und man weiß, wo wir dann der versterben und es kann einem keiner helfen.
2: Aber auch wenn es keine Heilung gibt, das Ziel ist, den Betroffenen trotz schwerer Krankheit ein würdevolles Leben zu ermöglichen.
1: Der Prix Ars Electronica ist einer der weltweit bedeutendsten Preise für Medienkunst. Mehr als 4000 Projekte sind dafür eingereicht worden. Wer gewinnt, bekommt heuer im September eine goldene Nika. Die Sieger sind aber schon heute bekannt gegeben worden. Katharina Maurer hat sich diese Siegerprojekte angeschaut.
4: Die Siegerarbeiten des Prix Ars Electronica stellen sich in diesem Jahr allesamt den großen Konflikten und Umbrüchen unserer Zeit. Eine Forschungsagentur aus London hat eine Art interaktive Karte mit den militärischen Handlungen Israels im Gazastreifen erstellt und bekommt dafür eine goldene Nika. A Cartography of Genocide, also Kartografie eines Völkermords, so der Titel.
5: Ein Kunstfestival wie Ars Electronica muss sich dieser Aufgabe einfach stellen, die Zumutung dieses Konfliktes, die Zumutung der Gegensätzlichkeit auch auszuhalten, anzusprechen, um vielleicht ein Stück weiterzukommen in der Konfliktfähigkeit unserer Gesellschaft.
4: Sagt der künstlerische Leiter der Ars Electronica, Gerfried Stocker. In einer Zeit wie dieser gehe es vor allem um das Zusammenhalten, so der Linzer Bürgermeister Dietmar Brammer.
6: Die Friedensstadt Linz engagiert sich jetzt mittlerweile seit 40 Jahren für friedliche Konfliktlösungen gegen den Krieg und da passt das, glaube ich, sehr gut zusammen, dass wir uns auch damit auseinandersetzen.
4: Eine goldene Nika geht übrigens heuer nach Linz an Nachwuchskünstler Janis Berner.
1: Eine Hitzewelle hat Oberösterreich aktuell fest im Griff. Die ganze Woche bleibt es hochsommerlich und heiß. Für nächstes Wochenende werden sogar bis zu 38 Grad vorhergesagt. Für viele Menschen ist das ein ernstes gesundheitliches Risiko. Zum Beispiel für Kinder oder Ältere. In den Schulen und Altenheimen, da laufen bereits die Vorkehrungen. ORF-Reporter Christian Schwarz ist jetzt bei mir im Studio. Wie angespannt ist denn die Lage aktuell?
7: Also Altenheime investieren immer öfters in Beschattungsmaßnahmen, weil es eben so heiß ist. Und ich war in einer Linzer Volksschule in der Innenstadt und da hat das Thermometer 29 Grad in einer Klasse angezeigt. Es gibt dort keine Außenbeschattung. In der Früh wird gelüftet, danach werden die Fenster geschlossen, ein Innenrollo heruntergelassen und die Vorhänge zugezogen. Für einzelne Klassen wird der Unterricht dann in den Mittagsstunden auch in den Innenhof verlegt.
1: Ja, jetzt könnte man sagen, es ist halt Sommer, da gehört Hitze einfach auch dazu. Warum hat man aktuell da Bedenken?
7: Also in der Volksschule merken das die Lehrkräfte, dass diese Hitze immer früher kommt und auch länger anhält. Die Konzentration der Kinder lässt dadurch deutlich nach. Es kann nicht mehr normal unterrichtet werden und es ist schwer, den Lernstoff auch durchzubringen.
1: Ja, und ein Ende dieser Hitzewelle ist nicht in Sicht. Isabella Miniberger, was sagt denn der Wetterbericht aktuell?
8: Morgen Dienstag wird es wieder recht sonnig und heiß. Ab Mittag entstehen im Mühlviertel erste Regenschauer und Gewitter, die sich am Nachmittag weiter ausbreiten. Im Flachland bleibt es meist trocken. Im Zentralraum morgen 16 bis 32 Grad. Übermorgen Mittwoch wieder sehr sonnig. Am Donnerstag nimmt der Hochdruckeinfluss dann zu. Die Gewittergefahr geht dann deutlich zurück bis 34 Grad. Am Mittwoch, am Freitag noch heißer, 29 bis 36 Grad. Und das Samstag bringt dann extrem hohe Temperaturen, 34 bis 38 Grad.
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8: 10 Minuten länger dauert es in Linz auf der A7, der Mühlkreisautobahn Richtung A1 zwischen der Hafenstraße und dem Franzosenhausweg. 10 Minuten länger dauert es auf der B139, der Kremstallstraße von der Umfahrung Traun nach Haid. Und wir schauen noch kurz zum öffentlichen Verkehr. Die ÖBB meldet uns, die Hausruckbahn ist zwischen St. Martin und Antisenhofen unterbrochen. Grund ist ein Gleisschaden. Die ÖBB organisieren für den Nahverkehr Ersatzbusse. Unterwegs. Gute Reise.
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0: einmal noch ordentlich durchschnaufen.
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0: In etwas mehr als einer Stunde ist es dann nämlich soweit. Dann trifft Österreichs Fußballnationalteam im zweiten Gruppenspiel bei dieser WM auf Titelverteidiger Argentinien. Thomas Hölzl.
2: Ganz Österreich freut sich auf das anstehende Duell gegen Lionel Messi und Co. im imposanten Dallas Stadium in Arlington, Texas. Wird dieses Spiel um 19 Uhr angepfiffen. Teamchef Ralf Rangnick.
3: Also Argentinien im Moment das Maß aller Dinge ist, zusammen vielleicht noch mit 3-4 anderen Nationen, auch der absolute Top-Favorit, das wissen wir. Wir wollen mit unserer Art von Fußball, mit unserem Team-Spirit, wollen wir einfach auf uns aufmerksam machen und der ganzen Welt zeigen, wie viel in dieser Mannschaft steckt.
2: Aus sportlicher Sicht könnte Österreich mit einem Remis den Aufstieg ins 16. Finale bereits fixieren. Marcel Sabitzer, der sein 100. Länderspiel absolviert, meint dazu.
0: So.
2: Wo ist er?
0: Der ist noch im Anflug. So, aber jetzt haben wir ihn gleich. Da ist er.
4: Aber ja, die Rahmenbedingungen sind natürlich gegeben für einen echten, denkwürdigen Abend. Und dafür werde ich Gas geben, Mannschaft führen und versuchen, mein Bestmögliches zu geben.
2: Da geht man nach der Statistik, dann ist für Österreichs Team nicht nur ein Remis, sondern sogar ein Sieg so gut wie sicher. Zweimal hat nämlich Österreich bei einer Weltmeisterschaft schon gegen einen Titelverteidiger gespielt und beide Spiele gewonnen. 1978 wurde in Argentinien Deutschland mit 3:2 bezwungen, 1950 wurde Uruguay in Uruguay mit 3:1 besiegt. Im zweiten Spiel unserer Gruppe trifft Jordanien heute auf Algerien. Ebenfalls heute spielt Frankreich gegen den Irak und Norwegen trifft auf den Senegal.
0: Von der Weltmeisterschaft kommen wir jetzt noch zum heimischen Fußball. Bundesliga-Absteiger Blau-Weiß Linz ist heute in die Saisonvorbereitung gestartet.
2: Ja, nach einer knapp 5-wöchigen Pause hat Trainer Michael Köllner seine Mannschaft mit Leistungstests auf die kommende Zweitligasaison eingeschworen. Mit dabei sind auch zwei weitere Neuzugänge mit Christopher Giuliani und Marcel Köstenbauer, wurden nämlich zwei Torhüter unter Vertrag genommen.
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2: Am Mikrofon begrüßt Sie Cornelia Krebs. Justizministerin Anna Sporer von der SPÖ will 500 Häftlinge aus den Justizanstalten entlasten und so die Gefängnisse entlasten. Die ÖVP ist gesprächsbereit, stellt aber Bedingungen. Und die Ministerin will auch die sogenannte Haft in der Heimat forcieren. Beate Tomasowitsch berichtet.
3: Haft in der Heimat ist bisher nur freiwillig möglich. Genau das soll nun geändert werden. Künftig können Häftlinge, die kein Aufenthaltsrecht haben, auch ohne ihre Zustimmung abgeschoben werden. Das soll vor allem Häftlinge vom Westbalkan, also aus Staaten wie Serbien, Albanien oder Montenegro betreffen. Die österreichischen Gefängnisse werden so pro Jahr um 300 Häftlinge entlastet. Weitere 500 Häftlinge sollen bei einer Einmalaktion freigehen. Insassen mit geringen Haftstrafen sollen leichter vorzeitig entlassen werden können. Dieser Plan von Justizministerin Anna Sporer von der SPÖ muss noch in der Regierung abgestimmt werden. Die

0: ÖVP signalisiert Gesprächsbereitschaft, stellt aber auch Bedingungen, sagt ÖVP-Klubobmann Ernst Gödel.
1: Von uns gibt es ein klares Stopp, wenn es um die Sicherheit der Menschen geht, die damit auch gefährdet werden könnte.
0: Die Gefängnisse sind stark überbelegt. Derzeit sitzen in manchen Zellen doppelt so viele Häftlinge, wie eigentlich vorgesehen sind.
2: Ungarns neuer Ministerpräsident Peter Matja hat heute eine Umbesetzung der Spitzen des Staatsapparats, eine energische Bekämpfung der Korruption und eine neue Verfassung angekündigt. Mit der Operation Fegefeuer befreie die neue Regierung das Land aus der Gefangenschaft der politischen und wirtschaftlichen Mafia, die in den vergangenen 16 Jahren regiert habe, so Matja in einer Ansprache im Budapester Parlament. Der frühere langjährige Chef der US-Notenbank Fed, Alan Greenspan, ist tot. Greenspan wurde 100 Jahre alt. In seiner Zeit haben seine Beiträge zur Geldpolitik und zur wirtschaftswissenschaftlichen Theorie diese Institution, die Wirtschaftswissenschaften im Allgemeinen sowie das Land nachhaltig geprägt, hieß es von der Fed. In einer Stunde beginnt das große WM-Spiel Österreich gegen Weltmeister Argentinien. Daniel Kulowitz im Stadion von Dallas. Gegenüber dem 3:1 gegen Jordanien hat Teamchef Ralf Rangnick drei Veränderungen vorgenommen.
3: Vorhang auf und willkommen im größten Stadion, das diese WM zu bieten hat, Dallas, wo heute 90.000 Menschen Platz hätten. Eine überdachte, klimatisierte XXL-Arena, der Superlative mit dem größten Flatscreen der Welt, der da über dem Mittelkreis hängt. Hier wird heute für König Messi der Teppich ausgerollt und wir spielen gegen alle Erwartungen, sagen Marcel Sabitzer und Ralf Rangnick, der ÖFB-Teamchef.
4: Wir spielen against all odds, dass wir eben vielleicht auch für eine Überraschung sorgen und es wäre sicherlich auch schon ein Unentschieden, geschweige denn ein Sieg von uns und das halte ich für möglich, weil wir reden trotzdem über eine Mannschaftssportart.
5: Wir sind hier, um das Spiel zu gewinnen, aber wir wissen, was auf der anderen Seite steht.
3: Auf der anderen Seite steht der Weltmeister, gespickt mit Stars aus aller Welt. Ein Leckerbissen, hat Andi Herzog zu mir im Vorfeld gemeint. Na, hoffentlich stehen wir heute nicht am Speiseplan von Messi und Co. In zwei Stunden geht's hier los in Dallas.
2: Das waren die Nachrichten mit Cornelia Krebs.
6: Damit sind wir beim Oberösterreich-Wetter und bei Isabella Miniberger wird es jetzt zum Zuschauen dann auch ein Leckerbissen draußen.
7: Zumindest haben sich die Gewitter verzogen. Ich schaue mir gerade das Regenradar an. Also schaut gut aus, dass wir dieses Spiel heute im Freien genießen können. Vereinzelt gibt es noch ein paar kleine Regenwolken, aber alle Wetterstationen melden derzeit trockenes Wetter und auch die Sonne ist wieder zurückgekommen. Apropos Sonne heiß, geht es in den nächsten Tagen weiter. Morgen bis 32 Grad, am Donnerstag bis 34 Grad, 36 am Freitag und am Samstag möglicherweise 34 bis 38 Grad. Ja, viel trinken, viel schwitzen. Aber der Sommer ist richtig angekommen.
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7: Sie kommen derzeit auch, wohin Sie auch fahren, gut an. Es sind uns auch keine Störungen gemeldet worden. Gute Fahrt.
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6: Wenn die Frau heute fragt, wer noch die Tomaten gießt, dann sind wir ganz bei Wham! I'm your man. Jetzt in Radio Oberösterreich. Ich bin Benny Quinz. Wünsche einen schönen Feierabend.

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1: In weniger als einer Stunde geht's jetzt los. Anpfiff Österreich gegen Argentinien. Und ganz viele schauen da natürlich zu. Christina Wimmer aus Perg, Sie richten auch gerade her.
2: Ja, es gibt bei meinem Mann in der Firma auf der Dachterrasse große Party mit Freunden, Familie, cool. Ein paar Kunden. Großes Public Viewing mit einer Leinwand und alle werden da halt mit Würstchen verköstigt und danach gibt es dann die ganzen anderen Sachen.
1: Das klingt ja phänomenal. Sie haben ja auch unser Radio Oberösterreich WM-Package gewonnen. Was waren da eigentlich drin?
2: Bisschen Bier, drei Kisten, dann Chips und Popcorn, dann ein bisschen Anti mit Cola und Almdudler, ein tolles Österreich-Trikot und ein Ball.
1: Oh, das heißt, das Outfit passt dann auch heute zum Zuschauen. Jetzt noch die allerwichtigste Frage, wie geht's aus?
2: Boah, ich hoffe natürlich, dass Österreich gewinnt. Also zumindest 1-1 wäre super, dass man ein paar Tore aussieht. Aber schauen wir, es war mir eh beim letzten Spiel schon so super. Wir nehmen was, was wir kriegen. Die Stimmung wird es hoffentlich heute ausmachen.
1: Das hoffe ich auch. Und ein Unentschieden, das wäre ja eh schon großartig. Drück mir die Daumen, dass das aufgeht. Hello.

Kräftiger Applaus für Eric Clapton und für Sie, weil Sie den Montag so gut rübergebracht haben. Benny Quinz ist da. Schön, dass Sie Radio Oberösterreich hören.

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1: 6:30 im Studio Christina Sonntag. Seit April wird in Frankenmarkt im Bezirk Vöcklabruck nach Erdgas gesucht und diese Probebohrungen sind erfolgreich gewesen. Das hat das Bohrunternehmen ADX bekannt gegeben. Es sei hochwertiges Erdgas in einer wirtschaftlich attraktiven Förderrate gefunden worden, heißt es. In Haibach im Bezirk Urfa-Umgebung ist ein 26-jähriger Linzer mit seinem Auto gegen einen Verteilerkasten gefahren. Dadurch hat sich das Auto überschlagen und ist am Dach liegen geblieben. Statt den Unfall zu melden, ist der Mann aber zu seinen Eltern geflüchtet, wo er von der Polizei später gefunden worden ist. Ein Alkotest hat über 2 Promille ergeben. Den Führerschein hat er vorläufig abgeben müssen. In Rheinbach im Mühlkreis im Bezirk Freistadt ist ein 26-Jähriger bei einem Unfall mit seinem Elektromotorrad schwer verletzt worden. Das Elektromotorrad hat plötzlich gebremst, der Biker ist von der Straße geflogen und hat sich mehrfach überschlagen. Ermittelt wird jetzt, ob das Motorrad von selbst gebremst hat. Möglich ist, dass ein plötzliches Systemupdate den Unfall verursacht hat. Das waren die Nachrichten und jetzt zum Wetter und Benedikt Quinz.
2: Da schaut jetzt wieder alles entspannter aus. In den letzten 10 Minuten hat es keine Messstation mehr Regen gemeldet. Damit ist es stellenweise wieder oder noch, je nachdem ob mit oder ohne Gewitter, sehr warm geworden. Asbach zum Beispiel, da sind es jetzt 30 Grad. In der Nacht sinken die Temperaturen dann wieder mal auf unter 20 Grad, überall die niedrigsten Temperaturen 19 bis 11 Grad. Morgen am Dienstag wird es dann wieder sonnig und stellenweise gewitterig. Insgesamt werden es aber einige Sonnenstunden und damit wird es auch wieder sehr heiß. 32 Grad sind möglich. 6:58, wir sind mit Ihnen unterwegs, ORF Radio Oberösterreich mit dem besten Verkehrsservice. Auf den Straßen soweit alles in Ordnung, beim öffentlichen Verkehr melden uns die ÖBB aber, dass die Hausruckbahn zwischen St. Martin und Antisenhofen unterbrochen ist. Grund ist ein Gleisschaden, für den Nahverkehr fahren Ersatzbusse. Gute Fahrt!
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3: Am Mikrofon Julia Wötzinger. Der Regierungschef von Großbritannien namens Keir Starmer ist heute zurückgetreten. Keir Starmer war fast 2 Jahre lang Premierminister von Großbritannien und Chef von der Partei Labour Party. In den vergangenen Monaten waren immer mehr Menschen in Großbritannien mit dem Regierungschef unzufrieden. Auch Parteimitglieder haben ihn kritisiert. Die Partei hat im Mai viele Stimmen bei Gemeindewahlen verloren. Neuer Premierminister könnte Andy Burnham werden. Er ist derzeit Bürgermeister vom Großraum Manchester und sehr beliebt. Politiker aus dem Iran und den USA haben gestern über den Krieg im Iran gesprochen. Das Treffen hat in der Schweiz stattgefunden. Mit dabei waren der US-Vizepräsident J.D. Vance und der iranische Parlamentspräsident Mohammed Ghalibaf. Innerhalb von 60 Tagen wollen beide Länder eine Lösung für einen dauerhaften Frieden finden. Die Vertreter wollen die ganze Woche miteinander verhandeln. In Kolumbien gibt es einen neuen Präsidenten. Es ist Abelardo de la Espriella. Er ist ein rechtsgerichteter Politiker und Anwalt. Nach seinem Sieg gab es Proteste. Teilweise waren sie gewaltsam. In Kolumbien gibt es seit Jahren viele bewaffnete Gruppen. Der neue Präsident möchte gewaltvolle Gruppen mit Soldaten bekämpfen. Außerdem möchte er Drogenbanden stoppen. Die österreichische Bundesregierung muss viel Geld sparen. Viele Experten finden die geplanten Sparmaßnahmen nicht gut. Kritik gibt es zum Beispiel von der österreichischen Nationalbank. Laut Nationalbank sind die Sparmaßnahmen nicht genug. Der Seniorenrat findet es nicht gut, dass die Pensionen für ältere Menschen nicht an die Teuerung angepasst werden. Außerdem findet es der Seniorenrat nicht gut, dass es weniger Hilfe für arbeitslose Menschen gibt. Das waren Nachrichten in einfacher Sprache. Redaktion Julia Berger und Lorenz Lohr.
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0: Meister Herzhorstzwier, Bergwerk Reinhard Fendrich in Radio Oberösterreich. Und ich hoffe, unser ÖFB-Nationalteam hat heute Waden wie, was denn, Edelstahl oder Stahl. Nicht einmal 15 Minuten, dann geht's los. Österreich gegen Argentinien. Und Kerstin aus Etzbeil-Lambach ist extra für das Spiel nach Dallas, Texas angereist.
1: Wir sind jetzt gerade im Stadion angekommen und es ist jetzt schon so eine unglaublich bombastische Stimmung, das kann man sich kaum vorstellen. Wir haben ja schon mit voll vielen Argentinern geredet, die sind alle so nett, also es ist wirklich, es wird sicher ein richtig geiles Spiel und wir werden alle voll den Spaß haben.
0: Den wünschen wir euch auch und allen anderen, die da heute mitfiebern, Ihnen natürlich auch ganz viel Spaß, auf dass es einfach ein super Fußballabend werde.
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1: Das war perfekt.

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2: Am Mikrofon begrüßt Sie Cornelia Krebs. In diesem Augenblick beginnt bei der Fußball-WM das Duell Österreich gegen Argentinien mit einem klaren Favoriten, Gerhard Prohaska.
3: Es ist der regierende Weltmeister, der uns gegenübersteht mit dem vielleicht besten Fußballer aller Zeiten, Lionel Messi. Und es ist definitiv das größte Match für Österreich in diesem Jahrtausend. Und Teamchef Ralf Rangnick, der hat hoffentlich die richtigen Weichen gestellt, um dem Favoriten heute zu bremsen. Es gibt einige Überraschungen auch in der Aufstellung. Michael Gregoritsch zum Beispiel spielt von Beginn an, Kalajdzic, Arnautović, die sitzen auf der Bank. Stefan Bosch trotz Kieferbruch mit dabei. David Alaba und Kevin Danso, die spielen in der Defensive und sollen diese Offensiv-Power der Argentinier stoppen. Volles Haus in Dallas, zwischen 5.000 bis 8.000 Österreicher sind ebenfalls mit dabei, live im Stadion und sehen hoffentlich historische 90 Minuten. Der Schiedsrichter aus Ägypten wird in Kürze anpfeifen und dann geht's los. Österreich gegen Argentinien.
2: Danke, Gerhard Prohaska. Wir hören uns dann wieder um 20 Uhr. Wir haben es vergangene Stunde gemeldet. Justizministerin Anna Sporer von der SPÖ will 500 Häftlinge aus den Justizanstalten entlassen, um die Gefängnisse zu entlasten. Vor kurzem hat ÖVP-Obmann Bundeskanzler Christian Stocker aber ein Machtwort gesprochen. Eine solche Einmalaktion kommt für seine Partei nicht in Frage und werde nicht stattfinden. Stefan Kappacher.
4: Die 500 Häftlinge sollen laut Plan der Justizministerin bei einer Einmalaktion freigehen. Betroffen wären Insassen mit geringen Haftstrafen, die sollen leichter vorzeitig entlassen werden können. Von ÖVP-Obmann Bundeskanzler Christian Stocker kommt dazu jetzt ein Jet. Zitat aus einer Aussendung.
5: Es wird keine Massenfreilassungen geben, wenn wir Personen

0: Das Gesetz hunderte Straftäter freilassen würde, das Vertrauen in den Rechtsstaat zu Recht massiv beschädigen.
1: Es brauche andere Maßnahmen, um die Effizienz in den Strafanstalten zu erhöhen, sagt Stocker. Unumstritten in der Koalition bleibt, dass Häftlinge, die kein Aufenthaltsrecht haben, künftig nach Absitzen einer Mindeststrafe auch ohne ihre Zustimmung abgeschoben werden können. Die österreichischen Gefängnisse sollen so um etwa 300 Insassen pro Jahr entlastet werden.
2: In der EU soll Kindesmissbrauch im Internet künftig strenger bestraft werden. Vertreter des Europaparlaments und der Mitgliedstaaten einigten sich einer Mitteilung zufolge unter anderem auf neue einheitliche Straftaten, die mit zunehmender technologischer Entwicklung auftreten. Demnach soll etwa EU-weit strafbar sein, für den Zugriff auf Livestreams von sexuellem Kindesmissbrauch zu bezahlen. Die Hitzewelle hat Europa weiter fest im Griff. An mehreren Orten kletterte das Thermometer heute auf über 40 Grad. In Frankreich galt für mehr als die Hälfte des Landes die höchste Hitzewarnstufe rot. Die französischen Behörden meldeten mehrere Hitzetote und mehr als ein Dutzend tödlicher Badeunfälle. In Frankreich und Belgien wurden wegen der Hitze Züge gestrichen. Auch für England galten Hitzewarnungen. Das waren die Nachrichten mit Cornelia Krebs. Zum Wetter.
3: Immer noch über 30 Grad messen wir derzeit zum Beispiel in Innsbruck und Kufstein. Und diese Hitze begleitet uns noch mindestens bis Ende Juni. Am kommenden Wochenende steigert sich die Hitze sogar. An den Nachmittagen werden es vereinzelt bis etwa 38 Grad. Zurück zum heutigen Tag. Der geht mit einer Mischung aus Sonne, Wolken und einzelnen Gewittern zu Ende. Vor kurzem hat es zum Beispiel im Wiener Becken geblitzt. Morgen wird es am ehesten in den Alpen gewittrig. Meist überwiegt aber der Sonnenschein und das bei 27 bis 34 Grad. So viel zum Wetter von Nathalie Auer.
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Mit Holz schafft man ja gleich mal eine Atmosphäre, in der man es sich gemütlich machen kann, wenn uns dann das Ensemble Klangholz mit der Mönchsbergpolka unseren Montagabend eröffnet, wird es richtig gemütlich. Es ist halt nicht die letzte Klarinettenmuse, die wir hören, das verspreche ich für die nächsten zwei Stunden mit abwechslungsreicher, stimmiger Volksmusik. Mich freut's, dass ihr dabei seid.

Von der Zirkelgurtmusi haben wir zuerst ein Stickel voll Neugier und Zuversicht gehört. Mal schauen, hat's geheißen. Und der Innerberger Dreigesang hat uns gerade das Lied Die Lieb und die Leid gesungen. Die Lieb ist ja der Anlass für so manche Idee. So kann die Liebe zu einer Natur dazu anregen, dass man für die Insekten die Wiesen stilllässt. Irgendwann schafft der Rasenmäher das dann nimmer und man greift zu einem seit langem bekannten Handwerkszeug, das wir in unserer Rubrik auf Besuch genauer inspizieren. Die Liebe zu einem Instrument führt zur Leidenschaft dafür. Mit dem Können kommt es zur Bekanntschaft mit anderen Musikanten und wenn die Chemie und die Richtung stimmen, wird miteinander aufgespielt, dass wir selber und vor allem die Zuhörer auch Freude haben. Die Bovidl-Partie ist eine junge Klarinettenmusi, bei der genau das alles stimmt. Und wie das genau hergegangen ist, erzählen Sie uns heute selber noch die nächsten paar Stickeln von unserer abwechslungsreichen Volksmusik. Da macht uns jetzt die Kirchhübe-Geigenmusi mit dem Brennerseewalzer eine Freude.

0: kein Motorenlärm, kein Benzingeruch, nur ein sanftes Rauschen der Sensen. Was früher selbstverständlich war, erlebt heute eine kleine Renaissance. Das Mähen mit der Sensen. Christiane Lagander aus Mohlen ist Meisterin im Sensenmahn und sie gibt ihr Wissen in Kursen weiter, auf hohem Niveau in Masterclasses. Sandra Ohms ist für uns mit dabei gewesen.
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3: Eine Masterclass im Sensenmähen? Ja, mit der Sensiologin, wie sie sich selbst bezeichnet, Christiane Lagander, ist dies möglich.
4: Die Masterclass ist einfach das Verfeinern vom bestehenden Wissen und dann sich in Extreme begeben. Eine steile Leiden oder eben eine Bochbischung oder ein Teich ausmähen, Gestrüpp ausmähen.
3: Bevor überhaupt gemäht wird, steht die Vorbereitung auf dem Programm. Denn eine gute Sense muss scharf sein. Mit ruhiger Hand wird die Schneide zunächst gedengelt. Dabei wird das Metall mit gezielten Hammerschlägen ausgedünnt. Das macht die Klinge feiner und sorgt später für einen sauberen Schnitt.
4: Das ist schon was eher, sage jetzt einmal, für Fortgeschrittene oder für Menschen, die sowieso schon viel mit Handwerkszeug arbeiten. Die können das, sage jetzt einmal, schneller.
3: Eine Arbeit, die während des Mähens immer wieder nötig ist, ist das Wetzen. Mit dem Wetzstein erhält die Sense ihre Schärfe zurück. Schritt für Schritt finden nun die Teilnehmer ihren Rhythmus. Die Sense gleitet knapp über den Boden, das Gras fällt in Reihen. Was anfangs ungewohnt wirkt, wird schnell zur fließenden Bewegung, so die Kursteilnehmer.
4: Es ist ruhig, es ist fast meditativ. Das Geräusch ist schön, das man hört dabei.
5: Wenn es anstrengend ist, dann macht man es meistens nicht richtig oder dann ist die Schneide nicht mehr gut. Wenn man es richtig macht, dann fühlt es sich eben nicht anstrengend an. Dann ist es eine sehr fließende Bewegung und fast mühelos. Quasi, dass man mit der Sense tanzt.
6: Ich mache auch Qigong und das ist wie Qigong, so ganz ruhig und gelassen.
3: Christiane Lagander war schon international als Sensenlehrerin unterwegs und sie hatte schon sehr prominente Schüler aus royalen Kreisen.
4: Mein berühmtester Schüler war der King Charles und die Hauptdarsteller von Anna Karenina.
3: Das Mähen mit der Sense gilt als besonders schonend für die Wiese, für Insekten und andere Kleintiere. Und für viele Teilnehmer ist der Kurs mehr als nur eine praktische Anleitung. Es geht auch darum, altes Wissen zu bewahren und eine entschleunigte Art der Arbeit kennenzulernen.
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mit der Eigenkomposition Wie ein Dino vom Posttrompeter Paul Tiefenthaler hat uns die Bruckzuckmusik jetzt zu unserem heutigen Marsch zurückgespielt. Der Komponist von unserem heutigen Marsch, Thomas Greiner, arbeitet seit 2012 als Statistiker für die bayerische Landesentwicklung und als Landwirt im Betrieb von seiner Frau. Er ist 1966 in Weilheim in Oberbayern auf die Welt gekommen und hat mit 13 Jahren seine ersten Polkas geschrieben. Seine Kompositionen, die er nebenberuflich schreibt, finden nicht zufällig Verbreitung, steht er da in engem Kontakt mit Guido Hen und seiner goldenen Blasmusik, aber auch Ernst Hutter und die Egerländer Musikanten, die Scherzachtaler Blasmusik und nur weitere namhafte Kapellen führen gern die Werke von Thomas Greiner auf. Den Panoramamarsch, ein Konzertmarsch aus seiner Feder, den hören wir jetzt von der Militärmusik Oberösterreich unter der Leitung von Gernot Heidecker.

0: Ja, bei mir im Studio steht jetzt Thomas Hölzl. Was spielt sie in Dallas Stadion ab?
1: Leider ist gerade das 1 zu 0 gefallen. Lionel Messi hat eine Unachtsamkeit der österreichischen Hintermannschaft ausgenutzt und Argentinien führt jetzt knapp nach 40 Spielminuten mit 1 zu 0. Aber Österreich oder die Österreicher spielen ordentlich mit, haben auch schon einige Chancen gehabt. Da ist noch einiges drinnen in den zweiten 45 Minuten.
0: Danke, Thomas. Ja, das Stickl, das gerade gelaufen ist, das wäre der Fürmannsgruß gewesen, aus einem Live-Mitschnitt vom ORF-Oberösterreich-Musikantentag hier in Hochburg Aach. Und den hat die Bovidl-Partie gespielt und die hat uns damit begrüßt. Die Bovidl-Partie, das sind die Leonie Blackholb auf der Klarinetten, die Annika Zazer auf der Klarinetten, die Theresa Bammer auf der Klarinetten, der Daniel Riener, der spielt die steirische Harmonika, der Noah Leitenmeier spielt die Gitarre, der Lorenz Ammerhauser die Basstrompete und der Ralf Röhmeier die Tuba. Und die Leonie und der Lorenz, die sind heute bei mir im Studio. Leonie, die Bovidl-Partie, die gibt es jetzt erst seit 2025. Wie ist die Idee entstanden, gemeinsam eine eigene Klarinettenmusik zu gründen?
2: Ja, es ist so, wir haben sie ja bei der Militärmusik kennengelernt. Wir sind im August gemeinsam eingeguckt. Und wie wir dann quasi im September zum Musikdienst übergegangen sind, haben wir Noten gehabt von der Postwirtmusik. Und dann haben wir gesagt, ja, suchen wir die Leute zusammen für die Besetzung, also drei Klarinetten, Quetschen, Basstrompeten und Gitarre, probieren wir es einfach einmal. Und das hat uns dort unglaublich viel Spaß gemacht und es hat auf Anhieb eigentlich sehr gut funktioniert und ja, so ist das ins Laufen gekommen und wir haben einfach voll viel Spaß dabei.
0: Wann habt ihr gemerkt, dass es menschlich und musikalisch so gut passt, dass daraus eine eigene Partie werden kann?
2: Ja, also eigentlich gemerkt haben wir schon noch die ersten paar Proben. Natürlich, also wir hocken sehr aufeinander, sagen wir mal so, durch Militärmusik in der Kaserne. Und ja, durch die ersten Proben und dann hat man halt vorher Gaudi und dann lernst du einfach persönlich richtig gut kennen, jeden Einzelnen. Und ja, genau.
0: Der Name Bovidl-Partie, der ist ja eher zufällig entstanden. Erzähl uns die Geschichte dahinter bitte. Was hat Leonie damals eigentlich gesagt, Lorenz?
3: Ja, das war so, das haben wir im Aufenthaltsraum gesessen und haben halt ganz normal geratscht. Und dann haben wir gesagt, ja, jetzt könnten wir eigentlich eine Probe machen. Und vor lauter schnell reden, hat Leonie statt Postwirtmusik mit den Hefteln haben wir nämlich angefangen. Vor lauter reden hat sie gesagt, ja, spielen wir halt gleich die Bovidl-Musik sticken. Und so haben wir eh schon immer noch einen Namen gesucht und so ist dann eigentlich zu unserem aktuellen Namen gekommen.
0: Ihr probt ja immer dann, wann im Dienst Zeit bleibt. Wie schaut so eine Probe aus? Wird da konzentriert gearbeitet oder ist es erst einmal viel Gaudi?
2: Ja, also es ist ja so, dass wir natürlich versuchen, dass wir die Zeit, die was wir eben haben, dass wir im Dienst proben, effizient nutzen. Aber der Spaß kommt auf jeden Fall nicht zu kurz bei uns. Also wir haben wirklich beim Proben am Mordsgaudi. Da sind fließen auch hinter schon die Tränen vor lauter Lachen. Nein, aber es ist nicht immer so, wir proben auch wirklich oft effizient und kriegen auch einiges weiter.
0: 7 Musikantinnen und Musikanten, 7 Persönlichkeiten. Wer sorgt bei euch für die meisten Locher und wer ist der Perfektionist? Oder wer muss immer ein bisschen antrieben werden?
3: Also antrieben werden muss definitiv unser Noah, unser Gitarrist. Da ist es ja teilweise so, dass wir Proben ausschreiben und dann sitzen wir schon 10 Minuten da und dann müssen wir nicht mehr nur anrufen, dass er nachkommt. Und ich würde sagen, für den meisten Gaudi sagt auf jeden Fall Leonie immer.
0: Ja, und die Gaudi, die machen wir uns jetzt an, wenn wir die Stickl für den Dominik hören. Ebenfalls wieder ein Live-Mitschnitt von der Bovidl-Partie vom Musikantentag heuer in Hochburg Aach.

0: Den Seiterl ist ja der Bayerischen von der Bowidl-Partie, haben wir jetzt im Live-Mitschnitt gehört. Sie sind beim Volksmusikwettbewerb in Kirchdorf aufgefallen und beim ORF Oberösterreich Musikantentag dabei gewesen, die Bowidl-Partie. Und heute sind die Musikanten von der Klarinettenmusik bei uns im Studio. Klarinettenmusik ist ja jetzt nicht unbedingt die häufigste Besetzung in der Volksmusik. Warum habt ihr genau für diese Formation euch entschieden und was macht den besonderen Klang eurer Meinung nach aus?
1: Ja, also eine Klarinettenmusik gibt es ja leider nicht so viele Gruppen. Also es gibt schon, es sind mehr waren, zum Beispiel Postwirtmusik und Alstern und Klangholz. Aber ist dadurch, dass es eben nicht so viele Gruppen gibt, hat es was Interessantes. Und ja, dadurch, dass wir sie eben so gefunden haben, haben wir gesagt, ja, wir machen eine Klarinettenmusik und es ist wirklich was voll Schönes und man kann so gute Stimmung machen, das ist einfach was Schönes.
0: Lorenz, ihr seid ja noch alle sehr jung. Warum schlagt euch ein Herz gerade für die Volksmusik und nicht für irgendeine andere Musikrichtung?
2: Ja, ich würde sagen, das ist einfach, weil wir damit aufgewachsen sind. Wir spielen schon alle so lange ein Instrument, sind früher in einer Musikkapelle reingekommen und wenn man das immer praktiziert quasi, dann taugt einem das halt einfach auch. Und es ist so eine schöne Musik und ja, was soll man da noch mehr sagen?
0: Ja, was macht euch gemeinsam da persönlich beim Musizieren am meisten Spaß oder am meisten Freude? Gibt es da irgendeinen Moment beim Auftritt, auf den es euch besonders gefreut?
1: Ja, es gibt schon während dem also wir haben so gewisse Rituale und Insider und es gibt schon so, wenn wir zum Beispiel gerade irgendwo eine Spülerei oder so haben oder wir einen Auftritt und wir spülen und dann schauen wir sie eben logischerweise zusammen durch die Einsätze und so und dann kriegt man von irgendwem einen Zwinker oder einen Grinser zugeworfen, das sind dann schon so schöne Momente, wo sich das Proben auf jeden Fall auszahlt.
0: Was ist denn seit eurer Gründung euer lustigstes oder vielleicht auch chaotischstes Erlebnis gewesen mit der Bowidl-Partie?
2: Naja, wir waren einmal auf Probenwochenende in Bad Ischl und da wollten wir halt neue Noten ausprobieren. Und der Daniel hat sein Quetschen daheim vergessen. Und ja, die haben wir halt dann nachgeliefert gekriegt von Oldenberg bei Linz auf Bad Ischl.
0: Es hat natürlich eine Zeit gedauert, bis die da war.
2: Hat eine Zeit gedauert, aber es hat sich ausgezahlt.
0: Wenn ihr miteinander probt und bei Auftritten unterwegs seid, dann kristallisieren sich ja sicher Vorstellungen, Fantasien, Pläne aus. Wie schaut denn das bei euch aus? Was habt ihr denn vor in Zukunft?
1: Ja, also wir wollen auf jeden Fall ja, zukünftig einfach besser werden, logischerweise natürlich viel Spielereien haben, einfach weil es uns unglaublich viel Spaß macht, irgendwann vielleicht auch mal am Geburtstag spielen oder eigene Stücke haben. Das liegt zwar alles nur in der Zukunft, aber das sind auf jeden Fall ein paar so Ziele, die wir anstreben.
0: Das sind große Ziele, aber die erreicht sie sicher alles Gute. Der Bowidl-Partie und weiter viel Leidenschaft für unsere Volksmusik und viel Spaß vor allem bei den Proben. Das hat man rausgehört. Und wir freuen uns, wenn wir euch hören. Den Knackwalzer, den wir jetzt nur mal in der Live-Version von der Bowidl-Partie hören, den lassen wir uns aber jetzt nicht unterbrechen.

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1: Am Mikrofon begrüßt Sie Cornelia Krebs. Österreich gegen Argentinien bei der Fußball-WM. Die erste Halbzeit ist vorbei. Gerhard Prohaska, wie geht es den Österreichern?
2: Argentinien führt seit der 38. Minute in Dallas 1:0. Torschütze, wie könnte es anders sein? Lionel Messi, der eine Hereingabe zur Mitte mit einem satten Schuss verwertet hat. Da war auch viel Frust beim achtfachen Weltfußballer, weil Messi gleich zu Beginn in der 6. Minute einen Elfmeter verschossen hat. Xaver Schlager und Bosch, die haben Lautaro zu Fall gebracht und Messi schießt den Elfmeter am Tor von Alexander Schlager vorbei. Danach hat Österreich besser ins Spiel gefunden, bis zur 38. Minute, bis zum 17. WM-Tor von Messi. Und damit ist der 38-Jährige alleiniger Rekordhalter. Und diese knappe 1-0-Führung für die Südamerikaner, die geht völlig in Ordnung. Argentinien besser, aber Österreich hält dagegen. Und das 0-1, das lässt für die zweite Hälfte zumindest alles offen.
1: Danke, Gerhard Prohaska. Wir hören uns später noch einmal. Weiterhin Uneinigkeit gibt es um das Budget für die Universitäten. Die Regierung hat heute einmal mehr betont, dass das Universitätsbudget im internationalen Vergleich sehr hoch sei. Die Universitätenkonferenz hingegen sieht das ganz anders. Sie befürchtet einen Schaden für die Reputation der Universitäten. Eva Haslinger.
3: 18 Milliarden Euro werden ab 2028 benötigt, so die Universitätenkonferenz. Real zur Verfügung stünden aber lediglich 15,5 Milliarden, befürchtet Brigitte Hütter, Präsidentin der Unico.
4: Es fehlen uns 2,5 Milliarden Euro an Budget für die kommende Leistungsvereinbarungsperiode 2028 bis 2030.
3: Sollten diese Einsparungen kommen, würde das einen immensen Reputationsschaden und den Verlust von Karriereperspektiven mit sich bringen, so Hütter. Gänzlich anders sieht man das bei der Regierung. Wissenschaftsministerin Eva-Maria Holzleitner von der SPÖ betont,
5: dass wir in der aktuellen Leistungsvereinbarungsperiode das höchste Universitätsbudget in der Zweiten Republik haben.
3: Was die Budgets für die Jahre 2028 bis 2030 angeht, bleibt sie vage. Das werde im Herbst verhandelt.
1: Die Spritpreise in Österreich nähern sich wieder dem Preisniveau vor Ausbruch des Irankriegs an. Gestern kostete Benzin im bundesweiten Mittel etwas mehr als 1,60 Euro pro Liter und Diesel knapp 1,70 Euro. Das geht aus Daten der E-Control hervor. Am Höhepunkt der Preisrallye Ende März lag der österreichweite Medianwert für Benzin bei rund 1,90 Euro.

0: für Diesel bei etwa 2,20 Euro. Der legendäre Musikproduzent Clive Davis ist im Alter von 94 Jahren gestorben. Davis war unter anderem Gründer von Arista Records. Er gilt als Entdecker zahlreicher Stars, darunter Bruce Springsteen, Janis Joplin, Pink Floyd und Whitney Houston. Im Jahr 2000 wurde er in der Kategorie Non-Performer in die Rock'n'Roll Hall of Fame aufgenommen. Das waren die Nachrichten mit Cornelia Krebs. Zum Wetter.
1: Mit Sonne und Wolken geht der Tag zu Ende. Nur ganz vereinzelt ziehen derzeit noch Regenschauer oder Gewitter durch. Ein Gewitter gibt es jetzt zum Beispiel östlich von Graz. In den nächsten Stunden klingen die Schauer und Gewitter aber überall ab. Außerdem bleibt es in der kommenden Nacht sehr mild. In der Wiener Innenstadt sinkt die Temperatur zum Beispiel nicht unter 22 Grad. Morgen steigen die Temperaturen dann auf hochsommerliche 27 bis 34 Grad. Oft scheint auch die Sonne. Einzelne Gewitter gibt es am ehesten in den Alpen. So viel zum Wetter von Nathalie Auer.
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Mit dem Marsch Grüße aus Canning erinnert sich der Marcel Mölschl vom Hecki-Trio an seine Heimat und uns eröffnet das Hecki-Trio damit die zweite Stunde von Gesungen und Gespielt, in der wir uns wieder einen gemütlichen Montagabend mit stimmiger Volksmusik machen. Schön, dass wir die Wochen miteinander anfangen.

0: Grüß Sie, da ist der Meisnitzer Dominik von der Wengerbachmusi und ich wünsche Ihnen einen schönen Abend mit gesungen und gespielt.
1: Ja, von der Wengerbachmusi haben wir gerade wie ein gutes Glaserl gehört und den Wunsch von Dominik kommen wir gern noch und wünschen kann man sich bei uns auch einen Volksmusikwunsch. Es freut mich ganz besonders, dass wir, was ich gern höre,
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1: Es freut mich ganz besonders, dass ich heute wieder einen Musikwunsch erfüllen darf. Den kann man übrigens auch ganz einfach auf unserer Internetseite unter ooe.orf.at aufgeben, auch wenn nebenbei ein Fußballspiel läuft. Wenn man unter dem Menüpunkt Landesstudio aufs Radioprogramm klickt und dort auf unsere Sendung gesungen und gespielt drückt, kommt man am Formular für den Volksmusikwunsch gar nicht mehr vorbei. Der musikalische Gruß, der geht heute nach Grein. Karl Diewold wünscht sich von dem dort ansässigen Gesangsverein Liederkranz Grein das Lied Sieben Berg und Sieben Tal. Ein humorvolles Lied, das von der Bewunderung der Burschen durch die Mädel erzählt. Sieben Berg und sieben Tal und sieben Burschen auf einmal für Karl Diewold aus Grein.

Die Rosbrand-Musikanten haben gerade ihre Begeisterung mit dem Stickel für die Anni gezeigt. Ob die Anni singen kann, ist nicht erwähnt. Dass die Lerche das kann, ist aber gesichert. Sie ist ein unscheinbarer Vogel mit einem außergewöhnlichen Talent. Sie kann im Flug minutenlang fast regungslos an einer Stö schweben und dabei ununterbrochen singen. Ihr melodischer Gesang, der gehört zu den längsten im Vogelreich und dient dazu, ihr Revier zu markieren und einen Partner anzulocken. Seit Jahrhunderten gilt die Lerchen deswegen als Symbol für den Frühlingsbeginn, für Lebensfreiheit und die Freiheit des Himmels. Im Wald, wann die Lerch singt, heißt das Stickel, das wir von der Perlseermusi und dem Perlseergesang jetzt gleich hören. Und im Anschluss spielen uns die Stiebeiburm den Niki Bayerischen auf.

0: Johnny Köbel hat die Komposition vom Herbert Pixner bearbeitet und den Walzer Augenstern mit dem Duo Dubonica für uns parat gehabt. Franz Gumpenberger weiß uns jetzt über den heutigen Tagesheiligen, den heiligen Thomas Morus, zu erzählen.
1: In Gottes Namen.
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3: Bewundernswert bei vielen Heilige oder Selige ist die Standfestigkeit in Glaubensfragen. Die Weigerung, manchem Herrscher nicht zuzustimmen, hat schon oft zum Martyrium geführt. Der heilige Thomas Morus ist 1478 in London geboren und am 6. Juli 1535 in London hingerichtet worden. Er war umfassend gebildet, war Jurist, Politiker, Philosoph. Er stammt aus einer angesehenen Londoner Familie. Hat Naturwissenschaften, Theologie, Rechtswissenschaft und Literatur studiert. Er ist dann hoher Verwaltungsbeamter gewesen und er hat zeitweise als Diplomat fungiert. König Heinrich VIII. Hat ihn in zahlreiche Staatsämter berufen. Und aufgrund von Meinungsverschiedenheiten in kirchlichen Fragen ist Thomas More 1532 von allen Ämtern zurückgetreten. Und seine Weigerung, den Bruch mit dem Papsttum und die Gründung einer englischen Staatskirche anzuerkennen, hat zum endgültigen Bruch mit dem König geführt. Der König hat ihn festnehmen lassen, wegen Hochverrat anklagen lassen und so ist Thomas Morus 1535 in London hingerichtet worden. 1935 ist er von der katholischen Kirche heiliggesprochen worden. Er gilt als Patron der Regierenden bzw. der Politikerinnen und Politiker. In Wern ist er Studentenheim und der Gossen in Hitzing nach ihm benannt.
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Ein Stickel aus dem Volksliedschatz aus Kärnten hat der Afeldner Dreigesang mit "Und a Gosche musst haben" für uns bereit gehabt. Die Gosche ist unmittelbar mit dem Reden in Verbindung zu bringen und zu reden gibt's viel, wenn man vor dem Haus sitzt, die Leute beobachtet, die vorbeimarschieren, manche grüßen, manche schauen absichtlich in die andere Richtung. Wann, so wie jetzt gerade die Sonne runterbrennt, ist es gut, wenn die Bank vor dem Haus ein bisschen im Schatten steht, vielleicht von einem großen Nussbaum, der das Platzl angenehm kühl hält. Die Vorstellung, die passt uns jetzt gut zum Great Bank Bayerischen, den uns die Großstadt Borzen jetzt aufspielt. Und gleich drauf hören wir mit dem Themakugelwalzer eine Kellerstückelmusik-Eigenkomposition vom Kontrabassisten Alexander Lappi.

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1: Das Oberösterreichische Volksliedwerk lädt zum Musikantentreffen ein. Am kommenden Mittwoch, dem 24. Juni, findet wie jeden letzten Mittwoch im Monat das Wochertein in Strudengau statt. Zusammenkommen wird ab 18 Uhr, diesmal im Gasthaus zur Traube in Krain. Ja, da ist ordentlich was los in Krain. Eine herzliche Einladung zum Singen in ungezwungener Atmosphäre gibt es nämlich für Freitag, den 26. Juni, nach Krain. Genauer gesagt auf den Kalvarienberg, wo mit Singleiter Markus Böcksteiner ab 18.30 Uhr gesungen wird. Im Schatten der Maulwurfshügel heißt die aktuelle Produktion der Rheinbacher Spiele 2026 eine Geschichte über das Innviertel von Friedrich C.H. Zauner, eine Geschichte, die einem unter die Haut geht und sie ins Gedächtnis einbrennt. Vorstellungen sind diese Woche am Donnerstag und Freitag jeweils um 19 Uhr und am Samstag und Sonntag immer um 15 Uhr im Rheinbacher Theaterstadl. Im Rahmen von 100 Jahre Stadtkapelle Leonding gibt es am Freitag, dem 26. Juni, ein Open-Air-Konzert mit der Blechhaufen mit dem neuen Programm On Air. Beginn ist um 20 Uhr am Stadtplatz Leonding und das bei jeder Witterung. Und eine besondere Einladung hat der Musikverein Inzersdorf Magdalenaberg für uns. Smoothiefest, nämlich das Bezirksmusikfest vom Bezirk Kirchdorf, findet anlässlich des 95-jährigen Bestehens bei Erna in Inzersdorf statt. Vom 26. bis 28. Juni wird mit unterhaltsamem Abendprogramm, mit Jugend- und Bezirksmarschwertung und natürlich mit einem Frühschoppen gefeiert.
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Baude Stunden heißt der Walzer, passenderweise mit dem uns die Pradlberg-Musi schon wieder zum Schluss zu begleitet. Ich sage danke fürs Dabeisein meiner Kollegin, der Katharina Baschinger. Sage ich danke für die frische Musik, die es für uns ausgesucht hat, und verabschiede mich für heute. Macht es gut, bleibt mir gesund, wir hören uns wieder.

0: Ja, und eben gerade ist Thomas Hölzer wieder zu mir ins Studio reingekommen. Thomas, was ist los?
1: Das Spiel ist bereits oder fast zu Ende. Wir sind schon in der Nachspielzeit und Argentinien hat soeben das 2:0 geschossen. Erneut ist es Lionel Messi, der beste Fußballer der Welt, der mit seinem zweiten Treffer in diesem Spiel, ja, ich sage jetzt mal, den 2:0 Endstand für Argentinien fixiert. Wie gesagt, es sind schon die Schlusssekunden. Österreich hat gut dagegen gehalten. Schlussendlich hat es nicht gereicht. Mit einem Sieg gegen die Titelverteidiger, gegen den aktuellen Weltmeister, gegen die beste Mannschaft der Welt.
0: Ja, danke Thomas. Leider keine bessere Nachricht. Und wir spielen mit der Jager Luis Beuker zu den Nachrichten, Sylvie.

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1: Am Mikrofon begrüßt Sie Cornelia Krebs. In Dallas neigt sich das WM-Spiel Österreich gegen Argentinien dem Ende zu. Gerhard Prohaska, wie ist denn die Lage?
2: Wir sind in der Nachspielzeit. Argentinien wird wohl gegen Österreich mit 2:0 gewinnen und den Unterschied macht wieder mal Lionel Messi in der 38. Minute das 1:0. Sein 17. WM-Treffer, damit ist er seit heute alleiniger Rekordhalter. Eine Führung, die verdient war, denn Argentinien hat den Ton angegeben, hat die besseren Möglichkeiten. Messi hat sich sogar den Luxus geleistet und hat in der 6. Minute einen Elfmeter verschossen. Auf der Seite der Österreicher waren die Chancen Mangelware. Ralf Rangnick hat dann in der 2. Hälfte fünfmal gewechselt und es hat nach einer knappen 0:1 Niederlage ausgesehen. Aber in der 94. Minute hat der 38-Jährige dann noch einmal zugeschlagen. Lionel Messi zum 2:0 und wir sind jetzt bereits in der 96. Minute und hier ist, glaube ich, gleich der Schlusspfiff des Schiedsrichters und dann ist diese Niederlage amtlich. Macht nichts, wir haben noch ein Spiel gegen Algerien und dann wird sich entscheiden, ob Österreich die Gruppenphase überstehen wird oder nicht. Wir sind in den letzten Sekunden, noch ist nicht abgepfiffen, aber Argentinien führt gegen Österreich in Dallas 2:0.
1: Danke, Gerhard Prohaska. Bei Schüssen in einem jüdischen Viertel der kanadischen Metropole Montreal sind 3 Menschen getötet worden. Es handele sich um 2 Polizisten und den Verdächtigen, erklärte die Polizei. Eine Polizistin sei verletzt worden. Der Einsatz laufe noch, teilten die Beamten weiter mit. Angaben zu den Umständen des Vorfalls oder zum Motiv des Verdächtigen gibt es noch nicht. EU-Ratspräsident Antonio Costa hat das im Juli geplante Gipfeltreffen zwischen der Europäischen Union und Großbritannien verschoben. Grund dafür ist der angekündigte Rücktritt des britischen Premierministers Keir Starmer. Bei dem Treffen sollte über die Ausgestaltung der weiteren Beziehungen des Vereinigten Königreichs zur EU 10 Jahre nach dem Brexit beraten werden. Wien verschärft die Regeln für Kurzzeitvermietungen. So müssen sich ab voraussichtlich 2027 alle Anbieter registrieren lassen. Dabei erhalten sie eine Nummer, die bei jedem Inserat angegeben werden muss. Online-Plattformen werden verpflichtet, die Richtigkeit der Angaben zu überprüfen. Petra Thaler-Majeschek berichtet.
3: Es ist wie beim Auto, ohne Nummerntafel darf man nicht fahren. Anbieter brauchen künftig eine Registrierungsnummer, damit sie Wohnungen auf Online-Plattformen wie Airbnb oder Booking.com zur Kurzzeitvermietung anbieten dürfen. Diese Registrierungsnummer muss bei allen Inseraten angegeben werden. Online-Plattformen werden verpflichtet, die Richtigkeit der Angaben zu überprüfen und Inserate zu löschen, wenn Anbieter nicht registriert sind. Damit werden Online-Plattformen erstmals in die Pflicht genommen, aktiv bei der Überprüfung der Daten mitzuwirken. Weiters müssen mindestens 80% der Nutzfläche eines Wohnhauses dem Wohnen dienen. So soll sichergestellt sein, dass Wohnraum wieder seinem eigentlichen Zweck dient und Wienerinnen und Wiener davor geschützt werden, durch Touristen vom Wohnungsmarkt verdrängt zu werden.
1: Das waren die Nachrichten mit Cornelia Krebs. Zum Wetter.
4: Auch in der kommenden Nacht bleibt es vor allem in den Städten sehr mild. In Eisenstadt, Graz und Wien sinken die Temperaturen nicht unter 20 Grad.

0: Solche Nächte werden übrigens als Tropennächte bezeichnet. Morgen gibt es dann wenig Neues. Oft scheint wieder die Sonne und mit ihr klettern die Temperaturen kräftig nach oben auf 27 bis 34 Grad. Am heißesten wird es in Vorarlberg und Tirol. Ab Mittag tauchen dann aber auch ein paar Quellwolken auf und die bringen besonders im Hügel- und Bergland einzelne Schauer und Gewitter. So viel zum Wetter von Nathalie Auer.
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1: Der britische Premierminister Keir Starmer wird zurücktreten. 5 Volksbegehren scheitern an der Parlamentshürde. Die Hitze ist auch am Arbeitsplatz ein Problem. Zum Nachtjournal begrüßt sie Cornelia Krebs. Der britische Premierminister Keir Starmer hat heute seinen Rücktritt angekündigt. Die katastrophalen Umfragewerte und der offene Widerstand in der eigenen Labour-Partei sind die Gründe. Der Nachfolger Starmers als Parteichef und Premierminister dürfte feststehen. Andy Burnham, der Bürgermeister der Region Manchester, will antreten und wie es aussieht, gibt es keine Konkurrenz. Mehr von Hartmut Fiedler.
2: Der König weiß bereits Bescheid, als Keir Starmer in der Früh aus seinem Amtssitz in Number 10 Downing Street tritt und seinen Rücktritt auch öffentlich bekannt gibt.
3: The question my party is asking now,
2: seine Partei, die Labour Party, erklärt Starmer, stelle sich gerade die Frage, ob er sie in die nächste Parlamentswahl führen solle. Dass die Antwort Nein lautet, das zu sagen erspart sich Starmer. Es ist offenkundig geworden seit der verheerenden Niederlage von Labour bei den Lokal- und Regionalwahlen im Vormonat. Und Keir Starmer kündigt seinen Rücktritt als Parteichef an.
3: That is why I will resign as leader of the Labour Party.
2: Die Labour Party hat klar die Mehrheit im britischen Parlament und bestimmt daher den Premierminister.
1: Mit Kolumbien rückt ein weiteres südamerikanisches Land nach rechts. So sieht es zumindest nach der gestrigen Stichwahl um das Präsidentenamt aus, in der der rechte Kandidat knapp gewonnen hat. Der linke Kandidat, der den Kurs des amtierenden Präsidenten verfolgen will, will sich aber noch nicht geschlagen geben. Mehr von Maren Häusermann.
4: Die Wähler von Iván Cepeda rufen zum Widerstand auf. Der linke Kandidat zweifelt das Ergebnis der ersten Auszählung an. Sein Wahlkampfteam will die Resultate aus rund einem Viertel der Wahlurnen überprüfen. Denn es sind nur 250.000 Stimmen, die den rechten Rivalen, den Anwalt Abelardo de la Estrella, zum Sieger küren. Dessen Wähler haben in der Nacht bereits gefeiert. De la Estrella verspricht, hart gegen Kriminalität vorzugehen und die wirtschaftliche Entwicklung von Kolumbien zu fördern. Beliebte Sozialmaßnahmen des amtierenden linken Präsidenten Gustavo Petro, wie die Erhöhung des Mindestlohns um 23%, will er allerdings beibehalten. Das offizielle richterlich bestätigte Ergebnis steht noch aus.
1: Die rechte EU-Parlamentsfraktion Patrioten für Europa soll laut den Ergebnissen einer internen Prüfung der Parlamentsverwaltung EU-Mittel illegal verwendet haben. Es geht um etwa 277.000 Euro in der zweiten Hälfte des Jahres 2024. Die PFE, der auch die FPÖ angehört, verstieß demnach insbesondere gegen Vorschriften zu Spenden- und Vergabeverfahren. So seien unter anderem Gelder an einen Verein zur Förderung des Hallenfußballs auf Martinique und ein Quadverein auf Guadeloupe geflossen. Nach Österreich jetzt. Gleich 5 Volksbegehren konnten in der Eintragungswoche, die gestern Abend zu Ende gegangen ist, unterzeichnet werden. Keines der 5 kam auch nur in die Nähe der 100.000 Unterschriften, die für eine Behandlung im Parlament notwendig gewesen wäre. Am stärksten hat die Initiative für gratis Verhütungsmittel abgeschnitten. Stefan Kappacher.
5: Fast genau 60.000 Stimmberechtigte haben das Volksbegehren Gratis Verhütung unterzeichnet. Dass die kostenlose Abgabe von Kondomen fordert, aber auch hormonelle Verhütungsmittel sind gemeint. Auf Platz 2 ist mit 49.000 Unterschriften die Initiative Karfreitag, Feiertag für alle, gefolgt von der Initiative, die eine verfassungsrechtlich abgesicherte Mindestzahl von Polizistinnen und Polizisten fordert, mit 40.100 Unterschriften. Das Volksbegehren Transparenz im Parlament, das sich dafür einsetzt, die im Zuge der Parlamentssanierung eingebaute elektronische Abstimmungsanlage in Betrieb zu nehmen, kommt auf knapp 39.000 Unterschriften. Leicht abgeschlagen mit 27.000 Unterschriften, die

0: Initiative zur Wiedereinführung der Wahlpflicht bei Nationalrats- und Bundespräsidentenwahlen.
1: Am Verfassungsgerichtshof haben sich die Höchstrichter heute bei einer öffentlichen Verhandlung ausführlich mit der geplanten Messenger-Überwachung beschäftigt. Die Opposition bezweifelt, dass das Vorhaben verfassungskonform ist und hat sich an den Verfassungsgerichtshof gewandt, damit die Regelung gekippt wird, wie schon 2019 beim Bundestrojaner. Christian Jentsch und Petra Pichler berichten.
2: Die Verfassungsrichter haben heute Befürworter und Gegner der Messenger-Überwachung befragt. Für Anwalt Michael Rohrecker, der heute sowohl FPÖ als auch Grüne bei ihrer Beschwerde vor dem Verfassungsgerichtshof vertreten hat, ist auch die neue Messenger-Überwachung grundrechtswidrig.
3: Man hat zwar den Anwendungsbereich ein bisschen anders definiert, aber die technischen Probleme, aus denen die massiven Grundrechtseingriffe resultieren, die sind genau die gleichen.
2: Silvia Mayer, Leiterin der Direktion Staatsschutz und Nachrichtendienst, betonte hingegen, dass die Messenger-Überwachung unverzichtbar sei, gerade zur Aufklärung schwerer Straftaten im Terrorismus- und Spionagebereich. Mit einer Entscheidung des Höchstgerichts ist nicht vor Herbst zu rechnen.
1: Die Hitzewelle hat Österreich voll im Griff. Gerade am Arbeitsplatz wird Hitze neben anderen Risiken immer öfter zum Problem. Darauf hat heute die Gewerkschaft GPA hingewiesen. Die Liste der Berufskrankheiten müsse modernisiert, die Gesundheitsförderung ausgebaut werden, so die Forderungen. Mehr von Johannes Schmergelunder.
4: Eine Umfrage, die schon vor der aktuellen Hitzewelle durchgeführt wurde, kommt zum Ergebnis, dass neben Zeitdruck und Lärm auch die Hitze ein großer Belastungsfaktor am Arbeitsplatz ist. Nur ein Drittel der Befragten glaubt, ihren jetzigen Job bis zur Pension durchhalten zu können. Eva Zieglowitz vom Institut für empirische Sozialforschung.
5: Wir sehen hier, dass durch alle Altersgruppen sich eine gewisse Skepsis zieht, was das Durchhalten bis zum Pensionsantrittsalter betrifft. Und immer ist der Gesundheitszustand das Ausschlaggebende.
4: Die Gewerkschaft fordert daher die Liste der Berufskrankheiten zu modernisieren.
6: Sowohl psychische Erkrankungen, die infolge der beruflichen Tätigkeit entstehen, wie etwa Burnout, aber auch körperliche Beschwerden wie Bandscheibenschädigungen werden bisher nicht als solche anerkannt,
4: sagt Barbara Teiber, die Vorsitzende der Gewerkschaft GPA.
1: Und wir kommen zum Sport und da steht die Niederlage Österreichs gegen Argentinien bei der Fußball-WM am Anfang. Gerhard Prohaska.
7: Ja, Lionel Messi gewinnt bei der Fußball-Weltmeisterschaft gegen Österreich mit 2:0. Das ist zwar überspitzt formuliert, aber letztendlich hat er 2 Tage vor seinem 39. Geburtstag wieder einmal den Unterschied gemacht. Das 1:0 in der 38. Minute, das 2:0 in der 95. Minute. Beide Male trifft der Superstar und beeindruckt damit natürlich auch Österreichs Teamchef Ralf Rangnick.
8: Insgesamt war der Auftritt, so wie wir uns das eigentlich vorgenommen hatten, mutig, couragiert, auch immer wieder Phasen mit eigenem Ballbesitz gehabt. Hätte ich mir vielleicht in der einen oder anderen Situation noch ein bisschen mehr Mut gewünscht und auch den einen oder anderen Schuss aus der Distanz, der möglich gewesen wäre in der ersten Halbzeit. Am Schluss hat eigentlich alles dann auf ein 1:0 hingedeutet und das zweite Tor war schon extrem ärgerlich.
7: Österreich hat sich tapfer gewehrt, aber die Chancen waren Mangelware und deshalb verliert man gegen Argentinien verdient mit 0:2. Umso wichtiger wird am Sonntag früh das Duell gegen Algerien.
1: Zum Abschluss das Wetter. Natalie Auer, bitte.
9: Bis zu 35 Grad sind es heute in Innsbruck geworden. Bis morgen früh sinken die Temperaturen dann meist auf 23 bis 15 Grad. Außerdem sind im Moment noch im Hügel- und Bergland vereinzelt Schauer unterwegs. Die klingen bald aber ab. Morgen erwartet uns dann der nächste oft sonnige und heiße Tag. Der Nachmittag bringt 27 bis 34 Grad. Im Lauf des Tages entstehen aber auch Quellwolken und vor allem in den Alpen und im Mühlviertel kann es stellenweise gewittrig werden. Ab Mittwoch sind Gewitter dann die absolute Ausnahme.
1: Und das war das Nachtjournal. Cornelia Krebs sagt, danke fürs Zuhören.
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1: Mikrofon begrüßt Sie Cornelia Krebs. Österreichs Nationalteam hat bei der Fußball-WM eine 0:2 Niederlage gegen Argentinien kassiert. Die Tore erzielte Lionel Messi, der zuvor einen Elfer neben das Tor gesetzt hatte. Argentinien steht nach 2 Runden fix in der K.O.-Phase. Das ÖFB-Team hält bei 3 Punkten und hat weiterhin gute Chancen auf das 16. Finale. Nach mehreren Jahren mit steigenden Unternehmensinsolvenzen gehen diese heuer leicht zurück. Im ersten Halbjahr des heurigen Jahres gab es laut Kreditschutzverband von 1870 ein Minus bei den Insolvenzen von 2,6%. In der Gastronomie steigen sie dagegen stark an. Maria Kern.
2: In der Gastronomie gab es heuer um 10% mehr Insolvenzen als im Vorjahr. In der Hotellerie sind die Insolvenzen dagegen leicht zurückgegangen. Karl-Heinz Götze vom Kreditschutzverband KSV.
3: Die Preise sind bei den Endkunden sehr hoch geworden. Das heißt, auch bei den Gästen, die überlegen sich jetzt zweimal, ob sie jetzt in ein Restaurant gehen oder ob sie verzichten.
2: Auf den Urlaub im Hotel wollen viele Menschen dagegen weiterhin nicht verzichten. Mario Pulker, Tourismusvertreter in der Wirtschaftskammer, sagt, neben den gestiegenen Personal- und Energiekosten würden den Gastronomen auch die vielen Vereinslokale zusetzen,
4: die eine massive Konkurrenz der Gastronomie machen.
2: Unter dem Strich wächst die Zahl der Lokale zwar weiterhin an, vor allem in der Stadt. Landgasthäuser gibt es laut Pulker aber immer weniger.
1: Verlorene oder absichtlich entsorgte Fischereiausrüstungen im Meer sind ein immer größeres Problem. Die Umweltschutzorganisation WWF weitet daher ihre Offensive gegen Geisternetze im Mittelmeer aus. Bei der Initiative konnten bisher bereits 4 Tonnen alte Netze geborgen werden, wie die Organisation heute mitteilte. Die Hitze in weiten Teilen Europas hat unter anderem Frankreich fest im Griff. Für die Hälfte des Landes haben die Behörden die höchste Hitzewarnstufe ausgerufen. Viele Schulen bleiben geschlossen und auch der öffentliche Verkehr ist betroffen. Ernst Kernmeier.
5: Paris stöhnt unter der Hitze. Knapp 40 Grad waren es heute in der Millionenmetropole.
6: Aber Paris, on est pas...
5: Wir sind das nicht gewohnt, sagt eine junge Frau. Es fühlt sich an wie in einem Backofen. Perioden extremer Hitze werden allerdings häufiger. Nach Ende Mai ist es heuer schon die zweite. Für mehr als die Hälfte des Landes gilt Alarmstufe Rot. Warnungen vor gesundheitlichen Folgen der Hitze gehen damit nicht nur an vorbelastete Personen, sondern an die ganze Bevölkerung. Es gilt die Aufforderung, sich im Schatten aufzuhalten und vermehrt Wasser zu trinken. 1300 Schulen sind heute geschlossen geblieben. Im Großraum Paris wurde der Schnellbahnverkehr eingeschränkt, um hitzebedingten Pannen vorzubeugen, wie es heißt. Die Temperaturen dürften zumindest bis zum Wochenende hoch bleiben.
1: Zum Wetter.
7: Sehr mild geht es durch die Nacht. In der Wiener Innenstadt ist die heutige Nacht sogar die 6. Tropennacht in Folge. Hier ist die Temperatur in den vergangenen Nächten also nie unter 20 Grad gesunken. Morgen wird es wieder heiß. Die Temperaturen klettern auf 27 bis 34 Grad. Oft scheint auch die Sonne. Mit ihr bilden sich dann aber auch Quellwolken und einzelne Schauer und Gewitter. Am wahrscheinlichsten sind die gewitterigen Schauer am Nachmittag in den Alpen und im Süden. Am Mittwoch geht es dann meist sonnig und heiß weiter. So viel zum Wetter von Nathalie Auer.
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1: Es ist Dienstag, der 23. Juni. Am Mikrofon Cornelia Krebs. Es war nicht der Abend der Österreicher im Stadion von Dallas. Daniel Kulowitz, Lionel Messi schießt Argentinien zu einem zweiten.

0: bist der Nummer 10 da im Ball von denen, dann weiß er schon, was er mit dem Ball anfangen muss. Das kann er schon sehr, sehr gut. Darum wirklich sehr gute Mannschaft auf der Gegenseite.
1: Und diese andere Seite, diese Argentinier haben sich jetzt an die Spitze der Gruppe gesetzt mit 6 Punkten. Österreich Zweiter mit 3 Zählern. Es heißt jetzt noch abzuwarten, wie die Partie um 5 Uhr in der Früh Algerien gegen Jordanien in dieser Gruppe ausgeht. Für Österreich geht es am Sonntag weiter, dann Entscheidungsspiel gegen Algerien.
2: Der britische Labour-Abgeordnete und frühere Bürgermeister von Manchester, Andy Burnham, hat seine Kandidatur für die Nachfolge des zurückgetretenen Premierministers Keir Starmer angekündigt. Kurz nach Starmers Rücktrittserklärung gab Burnham bekannt, er werde sich um den Parteivorsitz bewerben. Der Iran hat erklärt, bei den jüngsten Gesprächen in der Schweiz seien die Unterschriften unter die Vereinbarung gesetzt worden, 12 Milliarden Dollar an eingefrorenen iranischen Guthaben freizugeben. Zudem hätten sich beide Seiten geeinigt, einen Kommunikationsweg für Schiffsdurchfahrten in der Straße von Hormuz zu etablieren, um einen Konflikt zu vermeiden. Erstmals seit der Machtübernahme der Taliban in Afghanistan vor 5 Jahren erhalten Vertreter der Islamisten wieder Visa in der EU. Belgien erteilte einer Taliban-Delegation die Dokumente für die Teilnahme an einem EU-Treffen zum Thema Abschiebungen. Die Visa seien aber geografisch und zeitlich stark eingeschränkt und erlaubten lediglich eine eintägige Reise nach Brüssel, teilte ein Sprecher des belgischen Außenministeriums mit. Sogenannte Geisternetze sind ein großes Problem für viele Meerestiere. Es sind alte Fischernetze, die ins Meer geworfen werden. Fische oder Meeresschildkröten verheddern sich darin. Deshalb führen Umweltschutzorganisationen wie der WWF immer wieder Tauchgänge durch, um diese Geisternetze zu bergen. Ganz ungefährlich ist das aber nicht. Nikita Elsler war vor Ort dabei.
3: Eine KI kann mit Hilfe von Strömungs- und Sonardaten vorhersagen, ob sich an einer bestimmten Stelle ein Geisternetz befindet oder nicht. Und das mit einer Genauigkeit von 95%. Die Bergung erfolgt mit einem Hebeballon, der unter Wasser am Netz befestigt und mit Luft befüllt wird und so aufsteigt und das Netz mit nach oben zieht. Das kann gefährlich werden, wenn man sich etwa verheddert und dann zu schnell nach oben gezogen wird, weiß der WWF-Meeresbiologe Axel Hein.
4: Also so ein Hebesack, der hat schon ein enormes Auftriebsvolumen. Das heißt, wenn der mal Fahrt aufgenommen hat, dann kann ich mit meinem eigenen Gewicht nicht mehr dagegen steuern.
3: Geschätzte 200 Kilogramm Geisternetze konnten bei diesem Tauchgang aus knapp 40 Metern Tiefe geborgen werden.
2: Vor 20 Jahren gelang einem österreichischen Forschungsteam in Äthiopien ein spektakulärer Fossilfund. Jetzt werden die bis zu 5 Millionen Jahre alten Vormenschenknochen in Wien erstmals mit Hightech unter die Lupe genommen. Die Analyse könnte zeigen, wie der aufrechte Gang entstanden ist. Robert Zschäppel.
5: 3 bis 5 Millionen Jahre alt sind diese Knochen und fallen damit exakt in jene Phase, als sich die Vorläufer des modernen Menschen aufgerichtet haben und fortan auf 2 Beinen unterwegs waren, sagte Anthropologe Gerhard Weber von der Uni Wien.
6: Dieser Oberschenkel, den wir da haben, der ist aus dieser ganz spannenden Periode, wo wir uns Aufschlüsse erwarten, wie diese Zweibeinigkeit vielleicht entwickelt wurde.
5: Bis Mitte nächsten Jahres ist mit ersten Ergebnissen zu rechnen. In welche Richtung die Story gehen wird, lässt sich aber jetzt schon absehen, sagt der Anthropologe Berns Viola.
7: Da sind ganz viele, mindestens 3 oder 4 verschiedene Arten herumgelaufen in Ostafrika, die wahrscheinlich auch sehr nahe beieinander gelebt haben.
5: Viola hält es für wahrscheinlich, dass sich diese Vormenschen auch vermischt und vielleicht sogar gemeinsam Nachkommen gezeugt haben.
2: Das waren die Nachrichten zum Wetter.
8: Ein oft sonniger und heißer Tag erwartet uns heute. Bereits in der Früh müssen wir in manchen Städten mit Temperaturen über 20 Grad rechnen. Am Nachmittag hat es dann 27 bis 34 Grad. Stellenweise bilden sich heute aber auch Regenschauer und Gewitter, und zwar besonders im Mühlviertel, in den Alpen und im Süden. Ab morgen sind Schauer und Gewitter dann die absolute Ausnahme. Außerdem legen die Temperaturen noch weiter zu. Am Wochenende werden es vereinzelt um die 38 Grad. So viel zum Wetter von Nathalie Auer.
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1: Im Studio Sebastian Rosenauer. Es ist 1 Uhr. Bundeskanzler Christian Stocker, ÖVP, sagt Nein zu den Enthaftungsplänen von Justizministerin Anna Sporrer, SPÖ. Sie will die überfüllten Gefängnisse entlasten und dazu 500 Häftlinge frühzeitig freilassen. Stefan Kappacher.
2: Die 500 Häftlinge sollen laut Plan der Justizministerin bei einer Einmalaktion freigehen. Betroffen werden Insassen mit geringen Haftstrafen, die sollen leichter vorzeitig entlassen werden können. Von ÖVP-Obmann Bundeskanzler Christian Stocker kommt dazu jetzt ein Jet. Zitat aus einer Aussendung.
3: Es wird keine Massenfreilassungen geben. Wenn wir per Sondergesetz hunderte Straftäter freilassen, würde das Vertrauen in den Rechtsstaat zu Recht massiv beschädigen.
2: Es brauche andere Maßnahmen, um die Effizienz in den Strafanstalten zu erhöhen, sagt Stocker. Unumstritten in der Koalition bleibt, dass Häftlinge, die kein Aufenthaltsrecht haben, künftig nach Absitzen einer Mindeststrafe auch ohne ihre Zustimmung abgeschoben werden können. Die österreichischen Gefängnisse

0: Firmenbesucher inklusive.
1: Servus, mein Freund.
2: Servus.
1: Bist der Marco, du?
2: Ich bin der Oliver.
1: Super.
0: Diese Partnerschaft ist nur ein Beispiel für viele Werbemaßnahmen von Unternehmen, die keine offiziellen Turniersponsoren sind. Denn vom Großereignis möchten eben auch Firmen profitieren,
3: die sich so eine Sponsorenschaft nicht leisten können,
0: sagt Markenexpertin Cordula Zerha. Dabei gelten aber strenge Regeln. Noch einmal die Expertin.
3: Also es ist nicht erlaubt, den offiziellen Namen, das Logo, den Ball oder andere geschützte Marken zeigen der FIFA WM für kommerzielle Zwecke zu nutzen.
0: Mit 200 Millionen Euro mehr Umsatz rechnet der Handelsverband während der WM. Und genau um dieses Umsatzplus werben die Unternehmen auch. Vor allem bei Lebensmitteln, Snacks und Getränken bis hin zu Investitionen in die eigenen vier Wände.
4: Und wir bleiben noch beim Thema.
5: Die Fußball-WM 2026.
4: Im Spiel Frankreich gegen den Irak steht es 1:0 nach einem Treffer von Kylian Mbappé. Das Spiel ist jetzt aber momentan unterbrochen wegen eines heftigen Gewitters, das über Philadelphia zieht. Ob es jetzt weitergeht, ist noch unklar. 1:0 für Frankreich gegen den Irak. Und jetzt zum Wetter mit Thomas Vostal.
6: Die nächsten Stunden sind im Großteil Österreichs ganz gut zum Lüften, bei Tiefstwerten zwischen 10 und 18 Grad. Allerdings eine weitere Tropennacht gibt es dagegen im Raum Wien mit durchwegs über 20 Grad. Tagsüber wird es heute wieder heiß. Der Dienstag bringt uns Höchstwerte zwischen 27 und 34 Grad. Und im Großteil Österreichs ist es den ganzen Tag recht sonnig. Regenschauer gibt es am Vormittag nur vereinzelt, am ehesten im Mühlviertel. Am Nachmittag kann es besonders im Bergland stellenweise gewittern. Durchwegs trocken bleibt es im Osten.
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1: Am Mikrofon Sebastian Rosenauer. Es ist 2 Uhr. Österreich verliert das zweite Gruppenspiel gegen Argentinien mit 0:2. Teamchef Ralf Rangnick war nach dem Spiel nicht zufrieden mit der Schiedsrichterleistung. Daniel Kulowitz.
2: Lionel Messi, Mann des Spiels, schießt Argentinien mit 2 Toren fast im Alleingang zum Sieg über Österreich. Aber ÖFB-Teamchef Ralf Rangnick kocht. Vor dem 1:0 ist nämlich Xaver Schlager brutal gefoult worden. Weder der Unparteiische noch der Videoreferee haben sich da gemeldet. Völlig unverständlich, beschwert sich unser Chefcoach auch zu Recht.
3: Das ist ärgerlich, dass der vierte Offizielle nicht den Mut hatte, vor der Entstehung des 1:0 den Schiedsrichter darauf hinzuweisen, dass dem ein klares Foulspiel vorausgegangen ist an Xaver Schlager. Dann hätte es das 1:0 gar nicht gegeben.
2: Und das zweite Tor von Argentinien ist dann erst gefallen, als Österreich alles nach vorne werfen musste. Unterm Strich sind die Österreicher aber auch ehrlich zu sich selbst. Nach vorne hin hat die echte Durchschlagskraft gefehlt, um dem Weltmeister ernsthaft weh zu tun. Ob Österreich im Turnier bleibt, entscheidet sich dann spätestens kommenden Sonntag, 4 Uhr früh. Da geht es dann gegen Algerien.
1: Und wir bleiben noch bei der Fußball-WM. In der Gruppe I geht das Match Frankreich gegen den Irak jetzt doch weiter. In der Halbzeit ist das Spiel wegen eines Gewitters unterbrochen worden. Die Franzosen führen nach einem Tor von Mbappé mit 1:0. Und in diesen Minuten startet schon das nächste Spiel in der Gruppe I, nämlich Norwegen gegen Senegal. Gleich 5 Volksbegehren konnten bis gestern Abend unterzeichnet werden. Keines